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Belinda Carlisle ist das gewesen bei MDR Thüringen. Man denkt gar nicht, wenn man das so hört, dass sie mal mit Punk angefangen hat, ne? Ende 70er, Anfang 80er Jahre. Die Go-Go's, das ist die erste rein weibliche Rockband gewesen. Also die haben ihre Titel selbst geschrieben und natürlich auch selbst gesungen und haben direkt ein Nummer-1-Album geschafft als erste reine Mädelsband. Beauty and the Beat hieß das. 1985 sind die wilden Mädels dann auseinandergegangen und Heaven is a Place on Earth ist Belinda Carlisles erster Solo-Nummer-1-Hit gewesen. 1987 war das und dann folgten weitere tolle Nummern. Feiner, radiotauglicher Pop, einfach gute Musik. Und davon haben wir jetzt mehr bei MDR Thüringen. Und da geht's nochmal 20 Jahre zurück in der Zeit ins Jahr 1966 mit den Bee Gees.

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1: Es gibt Stimmen, die klingen wie der Sommer in Frankreich. Eine davon feiert heute ihren 80. Mireille Mathieu. Wenn man sie auf der Bühne im Paillettenkleid im Scheinwerferlicht sieht, ahnt man wenig davon, woher sie kommt. Sie wuchs als Ältestes von 14 Geschwistern in einer bitterarmen Familie auf, in einer zugigen Holzbaracke. Später sang sie Welthits wie »An einem Sonntag in Avignon« oder »Akropolis Adieu«. Als Spatz von Avignon wurde Mireille Mathieu berühmt, so benannt in liebevoller Anlehnung an ihr großes Vorbild Edith Piaf, den Spatz von Paris. Pünktlich zu ihrem runden Geburtstag geht sie nun auf große Abschiedstournee. Auf das Älterwerden angesprochen, hat sie in einem Interview einen bemerkenswerten Satz gesagt. »Für mich ist das Alter ein Geschenk des Lebens. Solange das Herz jung bleibt, bleibt das Leben schön. Schön im Sinne von reich. Schön und trotzig klingt das. Und wer so aufgewachsen ist wie diese Frau, weiß, wie schnell Bitterkeit das Herz zerfressen kann. Im Laufe der Jahrzehnte hat sie viele geliebte Menschen um sich herum verloren und spricht darüber voll Traurigkeit. Dagegen zu halten und das Leben trotz allem als Geschenk anzunehmen, kann ein echter Kraftakt sein. Ich denke an Brüche in meinem Leben und was daraus erwachsen kann, wenn ich nicht aufgebe. Gott segne alle Geburtstagskinder und uns alle, wenn wir solch trotzige Kraft am dringendsten brauchen. Juliane Baumann, evangelisch aus Erfurt.
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1: Mit Conny Maurona für Mittel- und Westthüringen. Guten Morgen. Remstedt. Der Landkreis Gotha steckt 877.000 Euro in seine Dorfentwicklung im Nessetal. Von dem Geld soll unter anderem die Bräuhahnschenke in Remstedt saniert werden. Das ist der größte Brocken. Außerdem sollen das Rittergut in Ballstedt gerettet und das Schwimmbecken in Warzer saniert werden. In Bufleben kommt der Spielplatz in die Kur. Mellingen. In einem Unternehmen im Weimarer Land sind gestern mehrere Liter Salpetersäure ausgelaufen. Etliche Feuerwehrleute aus Weimar und dem Weimarer Land waren über Stunden im Einsatz. In Spezialanzügen gekleidet haben sie die Säure gebunden und abtransportiert. Verletzt wurde niemand. Erfurt. Gut drei Wochen vor ihrer Premiere sind die diesjährigen Domstufenfestspiele nahezu ausverkauft. Wie das Theater mitteilte, sind von den insgesamt 44.100 Karten bereits rund 41.900 verkauft. Das entspricht einer Auslastung von rund 95%. Gespielt wird das monumentale Rockmusical Jesus Christ Superstar von Andrew Lloyd Webber. Die Premiere steigt am 7. August. 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
2: Das Wetter für Thüringen, heute eine eher dunkle Angelegenheit. Aber erstmal zu unseren Wettermeldern aus Sitzendorf meldet uns Sebastian Michel 10 Grad gerade mal. Es ist windstill. Wolfgang Jürgens aus Sophienhof meldet 13 Grad. Es ist bewölkt und es weht so ein leichter Wind. Danke an unsere MDR Thüringen Wettermelder. Ja, viele Wolken heute am Himmel, nur etwas Sonne und vor allem am Nachmittag von Norden her einige Schauer. Die Temperaturen 17 bis 22 Grad. Es weht ein teils starkböiger Nordwestwind. Morgen wird es dann wechselnd bewölkt sein mit Sonne. Es bleibt meist trocken. 18 bis 22 Grad. Der Wind lässt nach und am Freitag bekommen wir dann mal wieder viel Sonne und einige Wolken kommen auch vorbei. Es bleibt aber trocken und es wird wieder etwas wärmer. 9.32 Uhr, 2 nach halb 10. Hier sind die aktuellen Verkehrsmeldungen. A4 in Richtung Frankfurt zwischen Friedewald und Bad Hersfeld. Stockender Verkehr wegen eines defekten LKW in einer Baustelle. A71 in Richtung Sangerhausen zwischen Bad Kissingen-Oerlenbach und Marsbach ist die rechte Spur durch Straßenschäden blockiert. Die B85 ist zwischen Treustädt und Abzweig-Gutendorf nach einem Unfall gesperrt. Die Blitzer stehen. Auf der A9 Richtung Berlin zwischen Eisenberg und Treußig. A71 in Richtung Sangerhausen zwischen Erfurt-Mittelhausen und Erfurt-Stotternheim. In Erfurt in der Weimarischen Straße stadteinwärts, in Saalfeld in der Weststraße in Richtung Krankenhaus und in der Ortsdurchfahrt unter Grochlitz in beiden Richtungen. Melden Sie uns Staus und Blitzer kostenfrei im MDR Thüringen Verkehrszentrum. Die Nummer ist die 0800 218 16 00.
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0: Dr. Hook und einfach gute Musik am Mittwochvormittag. When you're in love with a beautiful woman. 9.40 Uhr, 10 Minuten nach 9:30. Unsere Dörfer sollen lebenswerter werden. So könnte man ein Vorhaben umschreiben, das die Thüringer Landesregierung umsetzen möchte. In den kleinen Orten auf dem Land sollen Zentren entstehen, wo sich die Menschen treffen und Dienstleistungen verschiedenster Art bekommen können. Wirtschaftsministerin Colette Bosion hat das Vorhaben näher vorgestellt und MDR Thüringen-Reporter Wolfgang Henschel fasst das jetzt mal für uns zusammen. Wolfgang, was muss man sich unter diesen Dorfzentren denn vorstellen?
1: Also der Gedanke ist laut Bosion, dass bereits vorhandene Angebote, neue Dienstleistungen erfasst und verknüpft werden. Klingt erstmal ziemlich abstrakt, aber dahinter stecken ganz praktische Ziele. In den Zentren soll es nämlich eine breite Palette an Angeboten geben, also etwa ein Lebensmittelgeschäft, Paketstationen, Drucker und Scanner für Dokumente, einen Videozugang zu Landratsämtern, einen Computer für Online-Sprechstunden mit Ärzten und so weiter. Und untergebracht werden könnten die Zentren etwa in bereits vorhandenen Geschäften oder Vereinsräumen.
0: Und wie soll es gelingen, solche Zentren zu schaffen? Also wer macht dafür die nötige Arbeit?
1: Dafür soll es sogenannte Prozessbegleiter geben. Die sollen helfen, die Vereine, Initiativen, Kommunen an einen Tisch zu bringen und die Zentren aus der Taufe zu heben. Und sie sollen aber auch die Besucher der Zentren beraten. Und dafür müssen die Prozessbegleiter vorher ausgebildet werden an der landeseigenen Akademie Ländlicher Raum, sagt Bosion.
2: Wir haben uns verbündet mit einer Südtiroler Akademie, die 3 Tage den ersten Baustein ausbildet. Wir bilden dann bei uns eine weitere Phase von 3 Tagen aus. Und die letzten 3 Tage, die werden bei anderen Pilotdörfern als Hospitanz praktisch sein.
0: Wann sollen die Dorfzentren denn an den Start gehen?
1: Also diese ersten Pilotgemeinden sollen 2027 loslegen. Das sollen erstmal 3 bis 10 Dörfer sein, sagt Bosion, aus allen Regionen Thüringens und mit unterschiedlicher Einwohnerzahl. Und dann ist das Ziel, ab 2028 die Dorfzentren landesweit auszurollen. Laut Bosion soll das Vorhaben über Förderprogramme von Land, Bund und EU finanziert werden.
0: Vielen Dank, Wolfgang Henschel. Die Landesregierung will mit einer neuen Strategie Dorfzentren stärken.

0: Manfred Mann sind das gewesen mit Mighty Quinn. Hallo am Mittwoch. 9.48 Uhr ist es, 12 Minuten vor 10. Die Wolken sind heute dicker am Himmel über Thüringen, aber wir halten die Urlaubslaune hoch. Vamos a la playa.
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3: Ein legendäres Konzert, das seine Spuren hinterlassen hat. Udo Lindenberg singt erstmals im Palast der Republik. Und die Band Rigueira bringt den Sommerhit Vamos a la Playa heraus.
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3: Es ist an Skurrilität kaum zu überbieten. Zwei waschechte Italiener singen auf Spanisch den Sommerhit des Jahres und zeigen sich im supergrellen Musikvideo in bunten Schlipsen am Strand. Noch vor Monaten wagten es Stefano Rota und Stefano Righi nicht von der großen Musikkarriere zu träumen. Bastelten in ihrem kleinen Heimstudio an eigenen Songs, ganz im Disco- und Synthie-Pop-Stil britischer Bands wie Soft Cell oder OMD. Doch erst eine schicksalhafte Begegnung bringt die beiden tatsächlich auf die Erfolgsstraße. Durch Zufall lernen Rota und Righi die beiden Erfolgsproduzenten Michelangelo und Camelo Labionda kennen, die in den 70ern mit One For You, One For Me einen Hit hatten. Gemeinsam produzieren sie den Song, der alles verändert. Zu einer beschwingten Heimorgelmelodie trällert das Duo von einer nuklearen Katastrophe an einem Strand. Und verrückterweise lässt der Erfolg dieses schrägen Mixes nicht lange auf sich warten. Vamos a la Playa wird ein Hit und katapultiert Rota und Righi an die Spitze der europäischen Charts.
1: Der Text.
3: Die Zeilen entstehen in Zeiten, als der Kalte Krieg allgegenwärtig war, sind daher sehr zynisch und handeln von der Explosion einer Atombombe am Mittelmeer. Wir gehen an den Strand, alle mit Hut. Der radioaktive Wind zerzaust die Haare.
1: In den Charts.
3: Vamos a la Playa ist vor allem im deutschsprachigen Raum erfolgreich. Platz 3 in den deutschen Singlecharts. Damals auf der 1, Laid Back Sunshine Reggae.
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3: Vamos a la Playa war ein totaler Überraschungserfolg, den die Band so nicht wiederholen konnte. Einen kleineren Hit konnten sie nur mit dem Song No Tengo Dinero ein Jahr später landen.
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10: In Deutschland sind so viele Autos angemeldet wie noch nie. Laut Statistischem Bundesamt waren zum 1. Januar 49,5 Millionen Autos zugelassen. Das ist ein neuer Höchststand. Anfang des Jahres gab es auf 1000 Einwohner durchschnittlich 593 Pkw. Das sind 3 mehr als im vergangenen und 5 mehr als 2024. Die Pkw-Dichte ist laut Statistikamt seit 2008 kontinuierlich gestiegen. Wegen der erneut stark gestiegenen Spritpreise bringt die SPD einen Preisdeckel für Benzin und Diesel ins Gespräch. SPD-Generalsekretär Tim Klüssendorf verwies in der Neuen Osnabrücker Zeitung auf Nachbarländer wie Belgien und Luxemburg. Dort werde im Dialog mit der Industrie ein Höchstpreis festgelegt. Das funktioniere, sagte der SPD-Politiker. Außerdem sprach sich Klüssendorf für die Aufnahme neuer Schulden aus, um neue Haushaltsspielräume zu bekommen. Das sei eine Frage von Verantwortungsbewusstsein. Thüringer Haushalte müssen beim Wohngeld zwischen 2 und 7 Monate auf die Bewilligung warten. Das hat eine Stichprobe von MDR Thüringen in 7 Kreisen und kreisfreien Städten ergeben. Am schnellsten geht es demnach im Kyffhäuserkreis, am längsten dauert es im Unstrut-Hainich-Kreis. In ganz Thüringen erhalten derzeit mehr als 44.000 Haushalte Wohngeld, 1.500 mehr als im vergangenen Jahr. Im Unstrut-Hainich-Kreis kritisiert der Kreisbauernverband das Fahrverbot für landwirtschaftliche Maschinen auf der neuen Bundesstraße 247. Der Vorsitzende Marco Hesse traf sich deshalb gestern mit Landrat Thomas Arke in Niederdorla. Hesse kritisierte das Verhalten des Landratsamtes. Demnach sollte die neue Bundesstraße zunächst auch für Traktoren zugelassen werden. Das sei dann aber zurückgenommen worden. Jetzt komme man zum Beispiel als Landwirt mit dem Traktor nicht mehr von Flachheim nach Bad Langensalza. Die Kommunen in Thüringen sind bei sogenannten freiwilligen Leistungen immer öfter auf Spenden angewiesen. Im Haushalt sei kein Spielraum für außergewöhnliche Ausgaben, heißt es von einigen Kommunen. Wanderhütten oder Brunnen werden immer öfter mit Hilfe von Spenden aus privater Kasse saniert. Für eine abgebrannte Hütte am Hohen Wartestausee kamen demnach etwa 60.000 Euro zusammen. Der Gemeinde- und Städtebund sieht allerdings das Land in der Pflicht, die Kommunen finanziell ausreichend auszustatten. In Siegburg bei Bonn ist die Polizei gegen einen befürchteten Gefangenenaufstand vorgegangen. Wie das nordrhein-westfälische Justizministerium mitteilte, gab es im Vorfeld Hinweise, Insassen der JVA Siegburg hätten einen Aufstand geplant und wollten auch Waffen einsetzen. Der Hinweis kam demnach von einem Gefangenen. Die Leitung der JVA habe umgehend reagiert. Rund 100 Polizeibeamte waren demnach gestern im Einsatz. Die Ergebnisse würden nun ausgewertet. Ob sich der Verdacht bestätigt hat, wurde nicht mitgeteilt. Das waren die Nachrichten. 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
8: Dankeschön, Ulf. Das Wetter für Thüringen. Viele Wolken heute, nur etwas Sonne und vor allem am Nachmittag dann ein paar Schauer. Die kommen von Norden herein. 17 bis 22 Grad sind heute die Höchstwerte und dazu weht ein stark böiger Nordwestwind. Morgen wechselnd bewölkt mit Sonne, meist trocken bei 18 bis 22 Grad. Der Wind lässt nach und Freitag wird es noch ein bisschen schöner. Viel Sonne, einige Wolken und trocken und auch etwas wärmer. 10 Uhr und 3 Minuten. Hier sind die aktuellen Verkehrsmeldungen. A4 in Richtung Frankfurt. Zwischen Friedewald und Bad Hersfeld stockender Verkehr wegen eines defekten LKW in einer Baustelle. A9 in Richtung München. Zwischen Bad Lobenstein und Rudolfstein Stau an einer Baustelle. Es dauert 20 Minuten länger. A71 in Richtung Sangerhausen. Zwischen Bad Kissingen, Oerlenbach und Marsbach ist die rechte Spur wegen Straßenschäden blockiert. Und die B85 ist zwischen Treustadt und Abzweig Gutendorf nach einem Unfall gesperrt. Die Blitzer stehen auf der A9 in Richtung Berlin zwischen Eisenberg und Reußig. A71 Richtung Sangerhausen zwischen Erfurt-Mittelhausen und Erfurt-Stotternheim. In Erfurt Martin-Andersen-Nexö-Straße statt auswärts. Nochmal Erfurt Weimarische Straße statt einwärts. In Saalfeld in der Weststraße in Richtung Krankenhaus und in der Ortsdurchfahrt unter Grochlitz in beiden Richtungen. Melden Sie uns Staus und Blitzer kostenfrei im MDR Thüringen Verkehrszentrum. Die Nummer ist die 0800 218 16 00. Dankeschön, ich bin Sina Waage und ich wünsche Ihnen einen schönen Vormittag. Hallo.
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0: Michael Jackson, Don't Stop Till You Get Enough. Hier bei MDR Thüringen einfach gute Musik. Ja, nicht aufhören, bis man genug hat. Ferien sind jetzt noch eine Weile, ne? Welcher Woche sind wir? An der dritten, meine ich. Und die ersten sind aus dem Urlaub zurück. Für Sie geht's vielleicht jetzt los. Dann kommen Sie bitte überall gut an. So eine Fahrt kann lang sein. Und im Urlaub selbst steht bei Regen zum Beispiel manchmal auch noch die Frage in der Ferienwohnung oder im Wohnmobil, was jetzt tun gegen Langeweile. Und wir haben Sie mal gefragt, welche Spiele Sie mit in den Urlaub nehmen.
1: Badminton, Wasserspiele, verblickt. Da hat man eine Verzehrbrille auf. Die verzehrt das alles und man muss dann Sachen malen und die anderen müssen das erkennen.
2: Promi, Skat, Mühle.
3: Double, das sind so Karten, wo dann Bilder drauf sind und da muss man Pärchen suchen. Es geht um Geschwindigkeit, dass man möglichst schnell so viele Karten sammelt wie möglich.
4: Kartenspiele, Quiz allgemein.
5: Eigentlich gar nicht mehr viel, weil man kann ja auch viel erleben, ohne Spielsachen.
6: Wir haben verschiedene Kartenspiele. Cabo spielen wir sehr gerne und Skibo spielen wir sehr gerne. Bei Cabo muss man versuchen, Stiche zu bekommen. Und wer mehr Stiche hat, gewinnt.
7: Also wir nehmen eigentlich immer ein ganz normales Kartendeck mit und spielen Lügen. Ich weiß nicht, wie bekannt das ist. Man versucht, anderen Karten unterzujubeln und muss sich quasi rauslügen, dass man der Person nach sich die Karten geben kann.
0: Ja, also die Klassiker sind auf jeden Fall dabei gewesen. Auch ein paar Sachen, die ich jetzt noch nicht kannte. Und viele davon dürften auch am Strand funktionieren, ne? Da kann ein Urlaubstag ja auch ein bisschen länger sein. Zwischen Wellenrauschen und verzückten Blicken aufs Meer ist ganz viel Zeit. Wie verbringen Sie so einen Tag? Welche Spiele nehmen Sie mit in den Urlaub? Lassen Sie sich vielleicht auch mal welche einfallen unterwegs? Schreiben Sie es gerne in unsere MDR Thüringen App.
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Manchmal ist es so, ne? Alles ein bisschen konfus. Confusion Electric Light Orchestra hier bei MDR Thüringen. Und jetzt haben wir einfach gute Musik für Sie von ganz weit her. Ein Kiwi läuft vorbei. Musik aus Neuseeland jetzt. Die größte Stadt dort ist Auckland. Ein Stadtteil heißt Otara. Und da haben wir schon mal das O von OMC. Das steht für Otara Millionaires Club. Und der Name täuscht. Otara ist einer der ärmsten und kriminellsten Orte Neuseelands. Dort ist Pauli Fuermana aufgewachsen. Das ist der Sänger von OMC. Der hat es vom Kleinkriminellen zum Musiker geschafft, zwischen Station Jugendknast. Und ja, letzten Endes hat das mit einem großen Hit tatsächlich zum Millionär aus Otara geschafft. Und dann wurde es tragisch. Er hatte den großen Erfolg und den Ruhm nicht verkraftet, Drogen, eine Menge Ärger und 2010 ist er dann mit gerade mal 40 Jahren gestorben. Die Tantiemen aus dem einen Welthit haben zumindest seiner Witwe und den 6 Kindern dann geholfen. How Bizarre, so heißt der Hit von Pauli Fuermana und OMC aus dem Jahr 1995.

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8: Mit Conny Morona für Mittel- und Westthüringen. Guten Tag. Ichtershausen, der einzige Einkaufsmarkt im Ort, soll erhalten bleiben. Laut Gemeinde sind inzwischen 800 Genossenschaftsanteile für den Tante-Enso-Laden gezeichnet worden. Damit sollen die Einkaufsmöglichkeit und auch die bestehenden Arbeitsplätze gesichert werden. Der Markt soll ein 24-Stunden-Konzept bekommen, bei dem registrierte Kunden künftig auch nach Ladenschluss und an den Wochenenden einkaufen können. Waltershausen. Einbrecher haben in der Johann-Matthäus-Bechstein-Straße eine Wohnung geknackt. Laut Polizei drangen die bislang Unbekannten vermutlich in der Nacht zu gestern gewaltsam in das Mehrfamilienhaus ein. Sie hatten es auf Bargeld abgesehen. Die Polizei sucht Zeugen. Erfurt, Frankfurt am Main. Die Lufthansa feiert heute ihr Flugzeug namens Erfurt. Wie das Unternehmen mitteilte, wurde vor exakt 35 Jahren erstmals eine Maschine nach der Thüringer Landeshauptstadt benannt. Neben der Erfurt tragen 7 weitere Lufthansa-Maschinen Thüringer Städtenamen. Die jüngste ist die Jena, eine Boeing 787-9 Dreamliner, die seit Juni im Einsatz ist. 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
9: Das Wetter für Thüringen. Walter Friedrich aus Muppberg meldet uns starke Bewölkung bei 11 Grad und es ist windstill. Dankeschön, Herr Friedrich. Viele Wolken hängen heute fest. Die Sonne kann da nur ab und zu mal rausschauen und vor allem am Nachmittag kommen von Norden her auch einige Schauer auf. Die Temperaturen heute 17 bis 22 Grad und dazu weht auch noch ein teils starkböiger Nordwestwind. Morgen etwas ruhiger, es wird wechselnd bewölkt sein mit Sonne und meist trocken. 18 bis 22 Grad werden es, der Wind lässt nach. Und am Freitag dann viel Sonne, ein paar Wolken, es bleibt trocken und es wird noch etwas wärmer dann wieder. 10.32 Uhr, 10:35, 11:02. Hier sind die aktuellen Verkehrsmeldungen. A9 in Richtung München. Zwischen Bad Lobenstein und Rudolfstein. Stau an einer Baustelle. Es dauert 20 Minuten länger. A71 in Richtung Sangerhausen. Zwischen Bad Kissingen-Oerlenbach und Maasbach ist die rechte Spur durch Straßenschäden blockiert. A72 Richtung Hof. Zwischen Stolberg West und Hartenstein. Stocken der Verkehr, da dauert 10 Minuten länger. Die B85 ist zwischen Treustadt und Abzweig Gutendorf nach einem Unfall gesperrt. Die Blitzer stehen zwischen Meuselwitz und Spora. Auf der A9 Richtung Berlin zwischen Eisenberg und Reußig. A71 Richtung Sangerhausen zwischen Erfurt-Mittelhausen und Erfurt-Stotternheim. In Erfurt in der Martin-Andersen-Nexö-Straße stadtauswärts und in der Weimarischen Straße stadteinwärts. Es blitzt in Saalfeld in der Weststraße in Richtung Krankenhaus und in der Ortsdurchfahrt unter Grochlitz in beiden Richtungen. Melden Sie uns Staus und Blitzer kostenfrei im MDR Thüringen Verkehrszentrum. Die Nummer ist die 0800 218 16 00. 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

So schön verträumt George Michael und Careless Whisper. MDR Thüringen. Etwa 3/4 der Menschen in Deutschland nutzen WhatsApp. Das sind viele. Und vielleicht haben sie heute auch schon ein paar Nachrichten losgeschickt oder Urlaubsbilder in den Gruppenchat gestellt. Haben Sie dann auch schon Ihren Benutzernamen reserviert? Das können Sie im Konto machen. Da steht, Benutzernamen kommen bald, reserviere deine noch heute. Aber wozu denn? Und was bringt denn das? Das hören wir in wenigen Minuten.

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1: Schönen Mittwochvormittag. So, das haben Sie vielleicht schon gesehen. Seit Wochen macht WhatsApp Werbung dafür, sich einen Benutzernamen zu reservieren. Wenn Sie auf Konto gehen, sehen Sie das und dann können Sie das dort auch machen. Es ist aber gar nicht klar, wann diese neue Funktion in Deutschland freigeschaltet wird. Und man weiß nicht so richtig, soll man das jetzt machen oder nicht. Ne? Jutta Kaiser aus der ARD-Verbraucherredaktion. Was spricht denn dafür, sich so einen WhatsApp-Benutzernamen zu reservieren?
2: Ich würde sagen, das beste Argument dafür ist, mit einem WhatsApp-Benutzernamen kann man in Zukunft besser selbst kontrollieren, wer die eigene Handynummer sieht. Denn momentan ist es ja so, man ist Mitglied in einer WhatsApp-Gruppe, zum Beispiel vom Sportverein, und will einfach nur wichtige Infos kriegen, wie das Training fällt heute aus oder so. Aber sobald man Mitglied ist, können ja alle anderen das eigene Profil anklicken und sehen auch die Handynummer. Finden viele nicht toll, aber ist im Moment einfach so. Und das soll sich mit einem WhatsApp-Benutzernamen ändern. In Zukunft soll dieser selbstgewählte Name in der Gruppe neben dem Profilbild angezeigt werden und die eigene Nummer sollen nur noch die Leute sehen, die sie sowieso schon gespeichert haben.
1: Können also auch Betrüger die Handynummer nicht mehr abgreifen. Das klingt nach einem starken Argument, die Funktion in Zukunft zu nutzen. Wo ist der Haken bei dem Benutzernamen?
2: Der Benutzername sorgt nicht dafür, dass wir vor dem Meta-Konzern anonymer werden. Wer ein Konto bei WhatsApp hat, muss dort eine Handynummer hinterlegen und die kann man nicht löschen lassen, falls man sich einen Benutzernamen reserviert. Der Meta-Konzern will eher noch mehr über uns wissen und dabei könnte ihm der WhatsApp-Benutzername helfen, denn Meta betreibt ja noch andere Dienste wie Instagram oder Facebook. Viele Leute haben auch da Benutzerkonten und Spitznamen und ich vermute, viele hätten gern überall denselben Namen. Das Problem ist, wer das will, muss die bestehenden Meta-Konten miteinander verknüpfen und so kann der Konzern die Daten verschiedener Apps zusammenführen. Die Verbraucherzentrale sagt, so können wir plattformübergreifend getrackt werden.
1: Kann man das irgendwie verhindern?
2: Wer nicht will, dass Meta Daten aus unterschiedlichen Apps zusammen auswerten kann, verknüpft seine Meta-Konten nicht miteinander. Einen Benutzernamen bei WhatsApp kann man sich trotzdem reservieren. Es muss dann allerdings ein anderer Name sein als bei anderen Meta-Plattformen. Man kann den Namen in den WhatsApp-Einstellungen übrigens auch nochmal ändern oder löschen. Wer möglichst anonym bleiben will, sollte auch nicht seinen echten Vor- und Nachnamen nehmen, sondern einen Spitznamen. Dann ist man auch in WhatsApp-Gruppen nicht sofort erkennbar für andere. Und die Verbraucherzentrale rät, wer einen Benutzernamen nutzen will, sollte zusätzlich einen Benutzernamen-Schlüssel aktivieren. Dann können Mitglieder aus WhatsApp-Gruppen in Zukunft nur texten oder anrufen, wenn sie beides kennen, den Benutzernamen und den Schlüssel. So kann man selbst entscheiden, mit wem man Kontakt haben will oder eben nicht.
1: Urlaubsliege reservieren ist einfacher, ne? Bevor Sie hier das Handtuch schmeißen, auf den Internetseiten der Verbraucherzentrale Thüringen lesen Sie nochmal alles zu Vor- und Nachteilen von WhatsApp. Benutzernamen.

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2: Die Zahl der zugelassenen Autos in Thüringen hat einen neuen Höchststand erreicht. Zu Jahresbeginn kamen auf 1000 Einwohnerinnen und Einwohner durchschnittlich 572 Pkw. Nach Angaben des Thüringer Landesamtes für Statistik erhöhte sich die Pkw-Dichte gegenüber dem Vorjahr damit leicht um 0,8%. Dennoch lag sie weiterhin knapp unter dem Bundesdurchschnitt von 590 Pkw je 1000 Einwohnerinnen und Einwohner. Am wenigsten verbreitet ist das Auto in den Stadtstaaten Berlin, Bremen und Hamburg. Dort sank die Pkw-Dichte, während sie in allen Flächenländern zunahm. Die Wälder in der Region um Ilmenau und Neuhaus am Rennweg sind von den Unwettern der vergangenen Woche am stärksten betroffen. Nach Angaben von Thüringen Forst sind in den Forstamtsbereichen Frauenwald und Neuhaus am Rennweg etwa 7000 Festmeter Schadholz angefallen. Demnach hat es vor allem Kiefern entwurzelt. Aktuell wird noch aufgeräumt, die Wege bleiben vorerst gesperrt. In anderen Teilen Thüringens halten sich die Schäden in Grenzen. Der Jenaer Softwareentwickler Intershop hat in den ersten 6 Monaten dieses Jahres weniger Umsatz gemacht. Das teilte der Vorstand mit. Demnach sank der Umsatz des börsennotierten Unternehmens im ersten Halbjahr auf 15,8 Millionen Euro. Das waren 1,4 Millionen Euro weniger als im Vorjahreszeitraum. Der Vorstand rechnet eigenen Angaben zufolge damit, dass sich das Geschäft aufs Gesamtjahr gesehen leicht erholt. Das zeige sich vor allem in den USA und Australien, zwei wichtigen Märkten für Intershop. Thüringens Ministerpräsident Mario Vogt will künftig eigene Bürgersprechstunden anbieten. Die Sprechstunden solle es ab September an wechselnden Orten im Land geben, sagte Vogt. Jeder könne einen Termin bekommen. Er wolle zuhören und sich um die Themen kümmern, die für die Leute wichtig sind. Vogt sagte, er habe sich das Modell in Südtirol angeschaut, das dort seit einiger Zeit praktiziert werde. Die erste Sprechstunde soll am 22. September in Arnstadt stattfinden. In der Debatte über die Leihmutter-Vaterschaft des CDU-Politikers Jens Spahn fordert der Vorsitzende des Deutschen Ethikrates eine offene Diskussion. In der ARD sagte Helmut Frister, es gebe eine Doppelmoral durch die aktuelle Regelung, weil mit dem deutschen Verbot Leihmutterschaft ins Ausland verlagert werde. Ausbeutung von Frauen sei weiterhin eine Gefahr, nur finde sie nicht im eigenen Land statt. Die Juristin Frauke Brosius-Gersdorf sagte im Morgenmagazin von ARD und ZDF, wenn eine Frau sich selbstbestimmt und gut informiert für eine Leihmutterschaft entscheide, dann dürfe der Staat das nicht verbieten. Das waren die Nachrichten. 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
0: Danke, Karin. Wetter für Thüringen. Viele Wolken heute, nur etwas Sonne. Und vor allem am Nachmittag kommen von Norden her auch ein paar Schauer rein. Die Temperaturen heute 17 bis 22 Grad. Dazu weht dann auch noch ein starkböiger Nordwestwind. Es wird wieder etwas freundlicher. Morgen wechselnd bewölkt mit Sonne und meist trocken bei 18 bis 22 Grad. Nochmal wird es dann weniger windig sein. Und Freitag viel Sonne, einige Wolken. Es bleibt trocken und es wird wieder etwas wärmer. 11 Uhr und 3 Minuten. Hier sind die aktuellen Verkehrsmeldungen. A9 in Richtung München. Zwischen Bad Lobenstein und Rudolfstein. Stau an einer Baustelle, da dauert es eine Viertelstunde länger. A71 Richtung Sangerhausen. Zwischen Bad Kissingen, Oerlenbach und Marsbach ist die rechte Spur durch Straßenschäden blockiert. A72 in Richtung Hof. Zwischen Stolberg West und Hartenstein stocken der Verkehr, dort dauert es 10 Minuten länger. Die B85 ist zwischen Treustädt und Abzweiguttendorf nach einem Unfall gesperrt. Die Blitzer stehen auf der A9 Richtung Berlin zwischen Eisenberg und Treußig. 3-mal Blitze sind Erfurt, und zwar an der Martin-Andersen-Nexö-Straße statt auswärts. In der Nordhäuser-Straße in beiden Richtungen, ach, da werden sogar 4-mal, und in der Weimarischen Straße blitzt es auch statt einwärts. Zwischen Meuselwitz und Spora wird geblitzt, in Saalfeld in der Weststraße in Richtung Krankenhaus und am Ortsausgang Wandersleben in Richtung Seebergen. Melden Sie uns Staus und Blitzer kostenfrei im MDR Thüringen Verkehrszentrum. Die Nummer ist die 0800 218 16 00. Dankeschön. Ich bin Sina Waage und ich wünsche Ihnen einen schönen Vormittag. Hallo. 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

mit Rod Stewart. Mit unserem Captain segeln wir hier durch den Mittwochvormittag. Sailing, einfach gute Musik bei MDR Thüringen. Und ja, wenn Sie noch eine Weile länger segeln, kommen Sie irgendwann im Abend an. Und dann schnappen Sie sich die Jacke. Es dürfte doch besser sein. Vielleicht auch noch die dickere Jacke. Und dann wird's ein schöner Kinoabend unter freiem Himmel. Denn lustiger wird's allemal. Im Kurpark Winkelhof in Bad Tammerz sehen Sie heute die deutsche Komödie Extrawurst mit Harpe Kerkeling. Leinwand ist schön groß, 4x10 Meter, und das Ganze geht los, wenn es dunkel wird, also so gegen 21 Uhr. Eintritt kostet 7 Euro und natürlich gibt's zur Extrawurst auch die Bratwurst vom Rost und Getränke, Snacks und Popcorn. Und da wünschen wir einen schönen Kinoabend in Bad Tammerz.

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1: Mit Conny Morona für Mittel- und Westthüringen. Guten Tag. Ichtershausen, der einzige Einkaufsmarkt im Ort, soll erhalten bleiben. Laut Gemeinde sind inzwischen 800 Genossenschaftsanteile für den Tante-Enso-Laden gezeichnet worden. Damit sollen die Einkaufsmöglichkeit und auch die bestehenden Arbeitsplätze gesichert werden. Der Markt soll ein 24-Stunden-Konzept bekommen, bei dem registrierte Kunden künftig auch nach Ladenschluss und an den Wochenenden einkaufen können. Waltershausen. Einbrecher haben in der Johann-Matthäus-Bechstein-Straße eine Wohnung geknackt. Laut Polizei drangen die bislang Unbekannten vermutlich in der Nacht zu gestern gewaltsam in das Mehrfamilienhaus ein. Sie hatten es auf Bargeld abgesehen. Die Polizei sucht Zeugen. Erfurt, Frankfurt am Main. Die Lufthansa feiert heute ihr Flugzeug namens Erfurt. Wie das Unternehmen mitteilte, wurde vor exakt 35 Jahren erstmals eine Maschine nach der Thüringer Landeshauptstadt benannt. Neben der Erfurt tragen 7 weitere Lufthansa-Maschinen Thüringer Städtenamen. Die jüngste ist die Jena, eine Boeing 787-9 Dreamliner, die seit Juni im Einsatz ist. 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
2: Das Wetter für Thüringen. Jürgen Hofmann aus Eisenach meldet uns 12 Grad, einen leichten Wind und einen bedeckten Himmel und es sieht nach Regen aus. Dankeschön, Herr Hofmann. Viele Wolken, heute nur etwas Sonne. Vor allem am Nachmittag dann von Norden her einige Schauer bei heute 17 bis 22 Grad und dazu weht ein starkböger Nordwestwind. Morgen wird es wechselnd bewölkt sein mit Sonne und es bleibt meist trocken, 18 bis 22 Grad. Der Wind lässt nach und am Freitag sehen wir dann die Sonne wieder sehr oft. Ein paar Wölkchen kommen vorbei, es bleibt trocken und es wird etwas wärmer. 11.32 Uhr, 2:30. Hier sind die aktuellen Verkehrsmeldungen. A9 in Richtung München zwischen Bad Lobenstein und Rudolfstein. Stau an einer Baustelle. Es dauert eine Viertelstunde länger. A71 in Richtung Sangerhausen zwischen Bad Kissingen, Oerlenbach und Marsbach ist die rechte Spur wegen Straßenschäden blockiert. A72 in Richtung Hof zwischen Stolberg West und Hartenstein. Stockender Verkehr, da brauchen Sie 10 Minuten länger. Und die B85 ist zwischen Treustadt und Abzweiguten Dorf nach einem Unfall gesperrt. Die Blitzer stehen auf der A4 in Richtung Frankfurt zwischen Kreuz Erfurt und Neudietendorf. Auf der A9 Richtung Berlin zwischen Eisenberg und Reußig. Es blitzt mehrfach in Erfurt und zwar an der Martin-Anders-Nexö-Straße stadtauswärts, in der Nordhäuser-Straße da in beiden Richtungen und dann haben wir noch einen in der Weimarischen Straße stadteinwärts. Zwischen Meuselwitz und Spora wird geblitzt im Saar, in Saalfeld in der Weststraße in Richtung Krankenhaus und am Ortsausgang Wandersleben in Richtung Seebergen. Melden Sie uns Staus und Blitzer kostenfrei im MDR Thüringen Verkehrszentrum. Die Nummer ist die 0800 218 16 00.
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0: Amy Grant ist das gewesen mit Baby Baby und sie hören MDR Thüringen an ihrem Mittwochvormittag. Gleich ist Silly hier und da klingelt's natürlich, heute vor 30 Jahren. 22. Juli 1996, das war ein tiefschwarzer Tag für die Fans von Ostrock, von Silly und vor allem von Tamara Danz. Die Frontfrau von Silly ist viel zu früh im Alter von nur 43 Jahren gestorben. Erinnerungen von MDR Thüringen Reporter Sven Becker.
1: Meine Uhr ist eingeschlafen. Ich hänge los in der Zeit.
2: Als im Frühjahr 1996 das Silly-Album Paradies erscheint, da ist Tamara Danz bereits schwer krank. Eine Tour gibt es nicht mehr. Stattdessen begleiten sie ihre beiden Männer, Gitarrist Uwe Hasbecker und Keyboarder Rüdiger Barton, durch die letzten Monate. Mit nur 43 Jahren ist die Lebensreise von Danz vorbei. Geboren wird Tamara Danz im thüringischen Winne, die Mutter Kindergärtnerin, der Vater ein Handelsvertreter. Deshalb wächst sie einige Zeit in Bulgarien und Rumänien auf, bevor sie nach Berlin kommt, in die DDR-Hauptstadt. Über verschiedene Stationen als Background-Sängerin, unter anderem bei der Horst-Krüger-Band, landet Danz schließlich 1978 mit Mitte 20 bei der Familie Silly. Mit den Alben Montklamott, Liebeswalzer und 1986 Bataillon d'Amour setzt sich Silly an die Spitze der DDR-Szene. Musik und Sound werden rund erneuert. Keyboarder Rüdiger Barton und Gitarrist Uwe Hasbecker kommen dazu. Und Tamara Danz ist inzwischen Herz und Motor der Band. Das musikalische Dreigestirn Barton, Danz, Hasbecker treibt Silly voran. Auch durch Beziehungsstrudel und dann durch Nachwendezeiten, in denen Publikum und Band erstmal Gegenwartsbewältigung betreiben müssen.
3: Bei uns hat es immerhin mäßig 3 Jahre gedauert, bis wir aus diesen Revolutionswirren heraus überhaupt fähig waren, mal irgendwie wieder einen Text niederzuschreiben oder mal ein Lied zu machen.
2: Tamara ist bald ernüchtert von den neuen Verhältnissen. Schlüsselerlebnis dabei, wie ihre Westplattenfirma 1991 die Texte schon eingespielter neuer Songs ablehnt. Zu ostlastig angeblich, zu düster. Ein Stapel massenkompatibler Texte ist freundlicherweise schon vorbereitet. Die Band sucht sich eine andere Firma. Danz, die Sängerin, schöpft aus dieser Episode Wut und Motivation, sich weiter politisch einzumischen.
1: Flieg, flieg, fahr aus der Haut, weit, weit raus.
2: Zum ersten Mal schreibt sie Texte für ein vollständiges Album, ihr letztes Silly-Album.
0: In der ARD-Mediathek sehen Sie die berührende Doku Legenden. Ein Abend für Tamara Danz, absolute Sehempfehlung. Und wir hören jetzt Sillys Montklamott vom gleichnamigen Album.

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Jetzt kommen Sie erstmal gut durch Ihre Mittagszeit. Mein Kollege Frank Huber begleitet Sie weiter hier bei MDR Thüringen. Ich bin Sina Waage. Ich wünsche Ihnen noch einen schönen Mittwoch. Bis morgen. Tschüssi. We'll

0: Es ist 12 Uhr und Karin Lukas bringt Sie auf den aktuellen Stand.
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2: Die Deutschen und ihr Auto, das ist eine ganz besondere Beziehung. Und trotz aller Versuche, den öffentlichen Nahverkehr und das Fahrradfahren zu fördern, gibt es immer mehr Autos in Deutschland. Laut Statistischem Bundesamt waren zum Jahresbeginn bundesweit 49,5 Millionen Autos zugelassen. Das sind so viele wie noch nie zuvor. In Thüringen kommen mittlerweile auf 1000 Menschen im Schnitt 572 Autos. Auch das ist ein neuer Spitzenwert. Ganz vorn liegen hier der Saale-Orla-Kreis und der Kreis Hildburghausen. Im Ländervergleich liegt Thüringen bei der Pkw-Dichte auf Platz 11. Wer da die Nase vorn hat, weiß MDR-Thüringen-Reporterin Ursula Meyer.
3: Mit 649 Autos pro 1000 Bürgerinnen und Bürgern kam das Saarland auf die höchste Pkw-Dichte, gefolgt von Rheinland-Pfalz. Am geringsten war die Pkw-Dichte in Hamburg, Bremen und Berlin. Hier kamen auf 1000 Leute gerade einmal 330 Autos. Generell war das Verkehrsaufkommen in ländlichen Regionen größer, denn dort hatten Berufstätige oft einen längeren Weg zur Arbeit und konnten nicht auf Bus und Bahn umsteigen. Der jahrelange Anstieg hat auch mit der Tatsache zu tun, dass in Deutschland immer mehr Autos zugelassen werden. Anfang des Jahres waren es 49,5 Millionen, so viele wie nie zuvor.
2: Viele Autofahrer im Unstrut-Hainich-Kreis zählen schon die Tage, bis die neue B247 komplett fertig ist. Die Hoffnung ist groß, weniger Stau, schneller vorankommen und vor allem entspannter unterwegs sein. Aber die neue Straße scheint dann nicht nur schneller, sondern auch exklusiver zu werden. Denn auf der Straße sollen keine landwirtschaftlichen Maschinen mehr fahren dürfen. Also ein Fahrverbot für Traktoren. MDR Thüringen-Reporter Thomas Born, was sagen denn die Landwirte im Unstrut-Hainich-Kreis dazu?
4: Die sind erwartungsgemäß sauer. So hat zum Beispiel der Kreisbauernverband gestern in Niederdorla seinem Ärger Luft gemacht. Laut dem Vorsitzenden Marco Hesse sollte die neue Bundesstraße nämlich eigentlich auch für Traktoren zugelassen sein. So hat man es mal angekündigt. Das sei, so sagt er, jedoch zurückgenommen worden. Und das macht den Landwirten Kopfzerbrechen, denn jetzt kommen sie beispielsweise von Flarchheim nicht mehr nach Bad Langensalza.
2: Ja, und was sagen die zuständigen Stellen?
4: Ja, bisher noch gar nichts. Also ich habe verschiedene Anfragen rausgeschickt, unter anderem an die bundeseigene Gesellschaft Deges, die die neue B247 baut. Auch an das Landesamt für Bau und Verkehr. Dort hieß es dann auch, man sei deswegen in Abstimmung mit der Deges. Die wiederum konnte mir bisher noch keine Antwort auf die Frage nach einem, ja, ich nenne es mal Treckerfahrverbot auf der neuen B247 geben. Sie bräuchten dafür noch etwas Zeit. Ich bin gespannt, was da noch kommt. Auch weil man sich beim Thüringer Landesamt jetzt auch nicht 100% sicher war, ob am Ende nicht doch der Kreis hier die Entscheidung trifft, ob landwirtschaftliche Fahrzeuge auf der neuen B247 fahren dürfen.
2: Wer Wohngeld beantragt, der ist in der Regel auf den Zuschuss angewiesen. Wenn man dann mehrere Monate auf einen Bescheid warten muss, ist das eigentlich weder für eine Familie mit geringem Einkommen noch für einen prekären Single-Haushalt zumutbar. In Thüringen kann das Warten auf einen Bescheid über einen Zuschuss je nach Kommune trotzdem schon mal ein halbes Jahr dauern. Am schnellsten geht es im Kiffhäuser-Kreis, am längsten braucht der Unstrut-Hainich-Kreis. MDR Thüringen-Reporterin Claudia Götze, warum dauert es überhaupt so lange?
5: Weil die Zahl der Anträge in vielen Landkreisen steigt. In ganz Thüringen erhalten derzeit mehr als 44.000 Haushalte Wohngeld. Das sind 1.500 mehr als noch im Vorjahr. Wenn ein Antrag eingeht, muss den ein Bearbeiter lesen und prüfen. Wenn andere Behörden zuarbeiten müssen, kostet auch das Zeit. Und allein die technische Verarbeitung des Antrages dauert noch einmal bis zu 12 Tage.
2: Und wie könnte es denn schneller gehen?
5: Mit künstlicher Intelligenz. Das sagt zumindest Thomas Arke, der Landrat des Unstrut-Hainich-Kreises. Der hat auf einer Messe bereits einen Anbieter für diese Aufgaben gefunden und wollte die KI längst eingeführt haben. Der Anbieter hat aber einen Rückzieher gemacht. Zum Verdruss seiner Mitarbeiter, sagt Landrat Arke. Die KI könnte prüfen, ob ein Antrag richtig ausgefüllt ist und alle notwendigen Unterlagen eingereicht wurden. So eine künstliche Mitarbeiterin wollen die 4 Nordthüringer Landkreise nun gemeinsam suchen.
1: Was außerdem noch wichtig ist.
2: Der Vorsitzende des Deutschen Ethikrates fordert eine offene Diskussion um Leihmutterschaft. In der ARD sagte Helmut Frister, es gebe eine Doppelmoral durch die aktuelle Regelung, weil mit dem deutschen Verbot Leihmutterschaft ins Ausland verlagert werde. Ausbeutung von Frauen sei weiterhin eine Gefahr, nur finde sie nicht im eigenen Land statt. Die Juristin Frauke Brosius-Gersdorf sagte im Morgenmagazin von ARD und ZDF, wenn eine Frau sich selbstbestimmt und gut informiert für eine Leihmutterschaft entscheide, dann dürfe der Staat das nicht verbieten. Thüringens Ministerpräsident Mario Vogt will künftig eigene Bürgersprechstunden anbieten. Die Sprechstunden soll es ab September an wechselnden Orten im Land geben, sagte Vogt. Jeder könne einen Termin bekommen, er wolle zuhören und sich um die Themen kümmern, die für die Leute wichtig sind. Vogt sagte, er habe sich das Modell in Südtirol angeschaut. Der Jenaer Softwareentwickler Intershop hat in den ersten 6 Monaten dieses Jahres weniger Umsatz gemacht. Das teilte der Vorstand mit. Demnach sank der Umsatz des börsennotierten Unternehmens im ersten Halbjahr auf 15,8 Millionen Euro. Das waren 1,4 Millionen Euro weniger als im Vorjahreszeitraum. Die Bundesanwaltschaft hat 4 mutmaßliche Redelsführer der verbotenen Reichsbürgervereinigung Königreich Deutschland angeklagt. Die oberste deutsche Anklagebehörde wirft ihnen vor, sich in einer kriminellen Vereinigung mitgliedschaftlich betätigt zu haben. Dem Gründer Peter Fitzek werden zudem unter anderem der Betrieb eines unerlaubten Versicherungsgeschäfts und zahlreiche Fälle von Steuerhinterziehung zur Last gelegt. Das waren die Nachrichten. 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
0: Danke dir, Karin. Das Wetter in Thüringen heute Nachmittag bleibt's oft bei vielen Wolken, gibt nur wenig Sonne, von Norden her auch ein paar Schauer, 17 bis 22 Grad und ein böiger Nordwestwind dazu. In der Nacht, da ist es unterschiedlich bewölkt, gibt nur selten Schauer bei 14 bis 9 Grad. Morgen wechselnd bewölkt mit Sonne, meist trocken, weniger windig bei immer noch 18 bis 22 Grad. Am Freitag dann viel Sonne, nur ein paar Wolken dazu, trocken und auch wieder wärmer dann. 12:07. Und hier sind die aktuellen Verkehrsmeldungen. A9 Richtung München zwischen Bad Lobenstein und Rudolstein. Stau, da gibt es eine Baustelle und es dauert 20 Minuten länger. A71 Richtung Sangerhausen zwischen Bad Kissingen-Oerlenbach und Marsbach. Da ist die rechte Fahrspur durch Straßenschäden blockiert. Die B85 ist zwischen Treustädt und dem Abzweig Gutendorf nach einem Unfall gesperrt. Und die Blitzer stehen auf der A4 Richtung Frankfurt am Hermsdorfer Kreuz, auf der A4 Richtung Frankfurt zwischen dem Kreuz Erfurt und Neudietendorf, dann auf der A9 Richtung Berlin zwischen Eisenberg und Reußig, 3-mal in Erfurt, in der Martin-Andersen-Nexö-Straße stadtauswärts, in der Nordhäuser-Straße beide Richtungen und in der Weimarischen Straße stadteinwärts. Dann blitzt es zwischen Meuselwitz und Spora, in Saalfeld, in der Weststraße Richtung Krankenhaus und am Ortsausgang Wandersleben Richtung Seebergen. Melden Sie uns Staus oder Blitzer kostenfrei im MDR Thüringen Verkehrszentrum 0800. 218 16 00. Dankeschön dafür. Ich bin Frank Huber. Ich grüße Sie. Ich wünsche Ihnen eine angenehme Mittagszeit. Jetzt mit einem 90er. Laidback und Bakerman.
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Der typische Smoky Sound mit Mexican Girl hier bei MDR Thüringen. Das sind die 70er. Ja, apropos typischer Sound, den liefern ja auch immer Queen. Jetzt mit These Are the Days of Our Lives.

0: Also ich denke mal, Freibad ist heute und morgen für die meisten gestrichen, aber es gibt ja auch noch was anderes.
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0: Hochkarätige Blechbläsermusik zum Beispiel gibt's morgen in Heiligenstadt zu hören. Eurobrass machen auf ihrer Deutschland-Tournee Station in der St. Marienkirche. Die spielen Musik aus verschiedenen Stilen und Epochen, also auch Klassik, Pop und Jazz. Und dabei nutzen sie ganz unterschiedliche Arten von Trompeten sowie Posaune, Waldhorn, Euphonium und Tuba. Los geht es um 19 Uhr. Der Eintritt morgen zum Konzert ist frei. Eine Spende wäre aber schön.
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starken 80er hier bei MDR Thüringen. Cliff Richard mit She's So Beautiful. Und noch eine große Stimme der 80er kurz vor halb. Kim Wilde nämlich You Keep Me Hanging On.

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2: Das Wetter in Thüringen, 16 Grad, meldet uns Sebastian Althaus aus Heilbad-Heiligenstadt im Landkreis Eichsfeld und ebenfalls Peter Leffler aus Krawinkel, also im Landkreis Gotha, 16 Grad. Nicht so wahnsinnig hochsommerlich, ne? Heute Nachmittag bleibt es bei vielen Wolken, gibt nur wenig Sonne, von Norden her ein paar Schauer, 17 bis 22 Grad und ein böiger Nordwestwind dazu. In der Nacht unterschiedlich bewölkt, selten Schauer, 14 bis 9 Grad und morgen so ein Ticken besser, wechselnd bewölkt mit Sonne. Sonne meist trocken, weniger windig, 18 bis 22 Grad. Der Sommer kommt aber dann wieder zurück ab Freitag. 12.32 Uhr jetzt. Und hier sind die aktuellen Verkehrsmeldungen. A9 Richtung Berlin. Die Abfahrt Marktschorgast ist blockiert. Da steht ein defektes Fahrzeug. A9 Richtung München. Zwischen Bad Lobenstein und Rudolfstein Stau an einer Baustelle. 20 Minuten dauert es länger. A71 Richtung Sangerhausen. Zwischen Bad Kissingen-Örlenbach und Marsbach. Da ist die rechte Fahrspur durch Straßenschäden blockiert. Die B85 ist zwischen Treustädt und dem Abzweig Gutendorf nach einem Unfall gesperrt. Und die Blitzer stehen auf der A4 Richtung Frankfurt am Hermsdorfer Kreuz, auf der A4 Richtung Frankfurt zwischen Kreuz Erfurt und Neudietendorf, dann auf der A9 Richtung Berlin zwischen Eisenberg und Reußig, auf der A9 Richtung München zwischen Eisenberg und Bad Klosterlausnitz, dann blitzt es in Jena am Heiligenberg beide Richtungen zwischen Meuselwitz und Spora und schließlich am Ortsausgang Wandersleben Richtung Seebergen. Melden Sie uns Staus oder Blitzer kostenfrei im MDR Thüringen Verkehrszentrum 0800 280 1600. Dankeschön. Und ich grüße Sie jetzt ganz sommerlich mit Jimmy Cliff und You Can Get It If You Really Want.
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Schätzfrage Monopoly. Ich heute mit der kurzen Hose auf dem Fahrrad. Hat für Gänsehaut gesorgt. Aber bis zum Wochenende soll es ja wieder deutlich wärmer werden. Dazu gleich mehr von Diana Weise im MDR-Tür.

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1: Heute mit Diana Weise. Diana, das ist schon eine recht kühle Phase im Augenblick, oder?
2: Ja, ich sag da gern auch mal nordischer Sommer.
1: Ah.
2: Also wir haben es schon mit sehr vielen Wolken zu tun und auch mit Starkbögen Wind, der aus West bis Nordwest eben doch die nicht ganz so warme Luft mitbringt. Auch ein paar Regenschauer kommt am Nachmittag noch dazu, meistens schwach. Und somit liegen die Temperaturen im Allgemeinen zwischen 17 und 20 und nur ganz vereinzelt mal leicht über 20 Grad.
1: Ja, und dann kommt ja noch der Wind dazu, habe ich auf dem Fahrrad gespürt. Ne?
2: So ist es ja. Also böig ist er, stark böig aus West bis Nordwest.
1: Okay. Ja, also wenn wir schon bei den niedrigen Werten sind, dann schauen wir uns die Nacht an.
2: Da wird es ganz ähnlich wie in der vergangenen Nacht, 14 bis 9 Grad die Tiefstwerte. Die Wolken können schon ab und zu mal auch ein bisschen auflockern und Schauer sind dann nur noch ganz vereinzelt mal möglich, also nicht allzu viele. Es wird auch morgen der Tag doch eher ja erfrischend sein mit Höchstwerten zwischen 18 und 22 Grad, aber der Wind ist dann schon schwächer und so ein paar größere Wolkenlücken sind schon mit dabei, also auch die Sonne können wir morgen immer mal haschen und da wird es auch im Großen und Ganzen trocken sein.
1: Wann gehen denn die Ferienkinder wieder ins Freibad?
2: Vielleicht schon am Freitag. Da werden die Temperaturen schon mal auf 21 bis 26 Grad steigen und da gibt es auch wieder mehr Sonnenschein. Ein paar Wolkenfelder sind noch da, aber die sind nicht für Regen gut und auch das Wochenende beginnt mit warmer Sommerluft. Da erwarten wir so 29 Grad, vielleicht auch mal 30 Grad. Am Sonntag ist noch ein bisschen wackelig, da gehen die Temperaturen wieder ein bisschen runter und wer dann am Nachmittag Abendbaden gehen will, der sollte aufpassen, da können auch mal ein paar einzelne Gewitter dabei sein.
1: Okay, aber der Sommer legt wieder zu, das können wir festhalten, spätestens dann am Wochenende. Dankeschön, Diana. Tschüss.
2: Tschüss.
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schöne Mittagszeit wünsche ich Ihnen. Kurz vor 13 Uhr die Cars mit Drive und CCR aus den 70ern. Who will stop the rain?

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6: Kanzleramtschef Thorsten Frei soll offenbar der Nachfolger von Jens Spahn werden. Das berichten mehrere Medien übereinstimmend und berufen sich auf Fraktionskreise. Demnach haben sich der CDU-Vorsitzende und Kanzler Friedrich Merz und CSU-Chef Markus Söder auf Frei als neuen Fraktionschef der Union geeinigt. Beide wollten Frei in einer Schalte dem Fraktionsvorstand vorschlagen. Die Fraktion soll Thorsten Frei dann am kommenden Mittwoch in einer Sondersitzung wählen. Wer Frei als Kanzleramtschef nachfolgen soll, werde noch intern beraten, hieß es. Die Zahl der zugelassenen Autos in Thüringen hat einen neuen Höchststand erreicht. Zu Jahresbeginn kamen auf 1000 Einwohnerinnen und Einwohner durchschnittlich 572 Pkw. Nach Angaben des Thüringer Landesamtes für Statistik erhöhte sich die Pkw-Dichte gegenüber dem Vorjahr damit leicht um 0,8%. Dennoch lag sie weiterhin knapp unter dem Bundesdurchschnitt von 590 Pkw je 1000 Einwohner. Thüringenweit waren laut Landesamt am 1. Januar im Kreis Hildburghausen, im Kreis Greiz und im Saale-Orla-Kreis die meisten Autos privat zugelassen. Die niedrigsten Zahlen hat Jena. In Scharbeutz in Schleswig-Holstein ist ein Thüringer beim Baden gestorben. Wie die Polizei mitteilte, hatten Ersthelfer den 70-Jährigen leblos aus der Ostsee gezogen. Versuche, ihn wiederzubeleben, seien erfolglos geblieben. Auch ein Notarzt habe dem Mann, der aus der Nähe von Erfurt stammt, nicht mehr helfen können. Der Mann war an einem unbewachten Strandabschnitt zum Schwimmen gegangen. Andere Badegäste hatten ihn treibend im Wasser entdeckt. Zu den genauen Umständen seines Todes wird nun ermittelt. Thüringens Ministerpräsident Mario Vogt will künftig eigene Bürgersprechstunden anbieten. Die Sprechstunden solle es ab September an wechselnden Orten im Land geben, sagte Vogt. Jeder könne einen Termin bekommen, er wolle zuhören und sich um die Themen kümmern, die für die Leute wichtig sind. Vogt sagte, er habe sich das Modell in Südtirol angeschaut, das dort seit einiger Zeit praktiziert werde. Die erste Sprechstunde soll am 22. September in Arnstadt stattfinden. Die Bundesregierung will Opfer terroristischer Gewalt künftig besser unterstützen. Das Kabinett beschloss deshalb einen Gesetzentwurf, mit dem das Amt des Bundesopferbeauftragten auf eine gesetzliche Grundlage gestellt werden soll. Laut Bundesjustizministerin Stefanie Hubig kümmert sich der Opferbeauftragte nach einem Anschlag um Anliegen der Betroffenen. Er vermittle praktische, finanzielle und psychosoziale Hilfe. Das waren die Nachrichten. 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
4: Danke dir, Karin. Das Wetter in Thüringen heute Nachmittag bleibt bei vielen Wolken. Es gibt nur wenig Sonne. Von Norden her kommen ein paar Schauer dazu. 17 bis 22 Grad und eben ein böiger Nordwestwind. In der Nacht, da ist es unterschiedlich bewölkt. Gibt noch selten Schauer bei 14 bis 9 Grad. Morgen bisschen besser, wechselnd bewölkt mit Sonne, meist trocken, weniger Wind, 18 bis 22 Grad. Ab Freitag wird's auch wieder wärmer. 13 Uhr und 3 Minuten. Und hier sind die aktuellen Verkehrsmeldungen. Vorsicht auf der A70 Bayreuth-Schweinfurt zwischen Kulmbach-Neudrossenfeld und Turnau-Ost. Da sind Rehe auf der Fahrbahn. A71 Richtung Sangerhausen zwischen Bad Kissingen-Oerlenbach und Marsbach. Hier ist die rechte Fahrspur durch Straßenschäden blockiert. Vorsicht auf der B176 zwischen Bad Bibra und Saubach. Da liegt ein totes Reh. Und in Pößneck in der Saalfelder Straße Behinderung. Da gab es einen Unfall. Die Blitzer stehen. auf der A4 Richtung Frankfurt am Hermsdorfer Kreuz, auf der A4 Richtung Frankfurt zwischen Kreuz Erfurt und Neu-Dietendorf. Außerdem auf der A9 Richtung Berlin zwischen Eisenberg und Reußig, auf der A9 Richtung München zwischen Eisenberg und Bad Klosterlausnitz, in Jena am Heiligenberg, beide Richtungen, zwischen Meuselwitz und Spora und schließlich am Ortsausgang Wandersleben Richtung Seebergen. Melden Sie uns Staus oder Blitzer kostenfrei im MDR Thüringen Verkehrszentrum 0800 218 16 00. Dankeschön. Ich bin Frank Huber. Ich grüße Sie. Ich wünsche Ihnen weiter einen schönen Mittwoch. Wir starten mit einem 80er, Dexys Midnight Runners und Come on, Eileen.
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Jim Pitney, Mark Almond, Something Got a Hold of My Heart, entstanden 1989. Es geht jetzt nochmal 20 Jahre zurück. Damals waren die Rolling Stones auch schon aktiv.

0: Streit mit den Rolling Stones. Die Sommerferien sind ja noch lange nicht vorbei.
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0: Und das heißt, so mancher macht sich vielleicht erst jetzt auf den Weg in den Urlaub. Und dieser Weg kann manchmal ziemlich herausfordernd werden. Gerade mit Kindern wird das alles andere als langweilig bei Autofahrten. Wann sind wir da? Wie lange dauert's noch? Kriege ich ein Eis? Diese Fragen kennt man, ne? Wir wollten mal wissen, wie halten Sie Kinder und Partner bei Laune auf so langen Fahrten?
2: Wir reden sehr viel tatsächlich. Dann gibt es immer wieder so einen kleinen Fast-Food-Stop. Singen, ganz wichtig. Reden, tiefsinnige Gespräche definitiv. Und ab und zu muss der Hund auch gekrault werden.
3: Auf jeden Fall gute Musik hören, vielleicht einen Podcast anmachen oder was Leckeres essen.
4: Geschmierte Brote und eine Obstschale, genau. Alles in erster Linie auch Sachen, die nicht krümeln. Das ist mal ganz wichtig, für mich zumindest.
5: Ich bin meist Beifahrer. Ich habe dann immer eine Rätselzeitung oder ein Buch in der Hand.
6: Für den Papa für die Fahrt gibt es immer Kaffee. Die Kinder hatten ein Wasser mit einer Flasche, die nicht auslaufen kann im Kindersitz.
7: Lesen, schlafen.
8: Netflix gucken.
9: Die Kinder hatten verschiedene Snacks, die man am Hinter erreichen kann. Und durften sich selber was aussuchen bei Feuerwehr im Bäcker.
2: Wir haben viele Snacks mit dabei. Und ab und zu wird noch angehalten, wenn wir was Tolles finden. Wenn wir ganz kreativ sind, dann gibt es geschmierte Brote oder Brötchen.
0: Also Essen ist ein großes Thema, ne? Haben Sie noch mehr Tipps auf Lager? Gerne her damit, auch als Sprachnachricht in der MDR Thüringen App.
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und der blaue Planet. Ich habe ein Update aus dem MDR Thüringen Verkehrszentrum. Vorsicht in Gotha im Bereich an der Kreuzung Schöne Aussicht. In diesem Bereich gibt es Behinderung nach einem Straßenbahnunfall.

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11: Das Wetter in Thüringen, 21 Grad sind es bei Wettermelder Dirk Bachmann in Schmölln, 15 Grad nur bei Sönke Grün in Bad Tappertz. Heute Nachmittag bleibt's oft bei den vielen Wolken. Es gibt nur wenig Sonne, von Norden her auch ein paar Schauer dazu, bei gerade mal 17 bis maximal 22 Grad und ein böiger Nordwestwind auch noch. In der Nacht unterschiedlich bewölkt, dann aber nur selten Schauer bei 14 bis 9 Grad. Morgen schon ein Tick besser, da ist es wechselnd bewölkt mit bisschen Sonne, meist trocken, weniger windig, 18 bis 22 Grad. Ab Freitag wird's wärmer. 13.32 Uhr gleich. Und hier sind die aktuellen Verkehrsmeldungen. A71 Richtung Sangerhausen zwischen Bad Kissingen-Oernbach und Marsbach. Hier ist die rechte Fahrspur durch Straßenschäden blockiert. Vorsicht auf der B176 zwischen Bad Bibra und Saubach. Da liegt immer noch das tote Reh. In Pößneck in der Saalfelder Straße gab es einen Unfall, Behinderungen. Und in Gotha an der Kreuzung schöne Aussicht, auch Behinderung und zwar nach einem Straßenbahnunfall. Die Blitzer stehen jetzt auf der A4 Richtung Frankfurt am Hermsdorfer Kreuz, auf der A4 Richtung Frankfurt zwischen dem Kreuz Erfurt und Neudietendorf, auf der A9 Richtung Berlin zwischen Eisenberg und Reußig, auf der A9 Richtung München zwischen Eisenberg und Bad Klosterlausnitz, in Gotha in der Pfullendorfer Straße beide Richtungen, in Jena am Heiligenberg beide Richtungen zwischen Meuselwitz und Sporer und am Ortsausgang Wandersleben Richtung Seebergen. Melden Sie uns Staus oder Blitzer kostenfrei im MDR Thüringen Verkehrszentrum 0800 218 16 00. Dankeschön, kommen Sie gut an Ihr Ziel. Jetzt mit Bachmann Turner Overdrive und You Ain't Seen Nothing Yet aus dem Jahr 74.
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Blondie, Forever Live and Die. Jetzt Musik aus Australien von Gabriella Kilmi. Der Song, der sie 2008 berühmt gemacht hat, Sweet About Me.

Gabriella Kimmich, Sweet About Me. Draußen ist es heute eher kühl. Die Musik bei uns bleibt sommerlich. Natalie Avalon und Ville Valo mit Summer Wine.

ist doch schön entspannt. Vanessa Paradis und Schöle Taxi. Einen angenehmen Mittwochnachmittag wünsche ich Ihnen. Kurz vor 14 Uhr noch mit Kenny Loggins, Welcome to Hot Light und dieser Klassiker von Terry Checks. Goodbye to you, my trusted friend.

0: Es ist 14 Uhr. Alles Wichtige jetzt mit Karin Lukas.
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2: Kanzleramtsminister Thorsten Frey soll Nachfolger des zurückgetretenen Jens Spahn an der Spitze der Unionsfraktion werden. Nach Medienberichten haben sich darauf CDU-Chef Friedrich Merz und der CSU-Vorsitzende Markus Söder verständigt. Aus Berlin berichtet MDR Thüringen-Reporterin Dagmar Pepping.
3: Um 15 Uhr wollen die beiden Parteichefs dem Unionsfraktionsvorstand ihren Personalvorschlag unterbreiten. Am kommenden Mittwoch soll die Fraktion dann in Berlin zu einer Sondersitzung zusammenkommen, um den neuen Fraktionschef zu wählen. Der 52-jährige Frey war schon nach der Bundestagswahl 2025 als Fraktionschef im Gespräch. Merz holte seinen Vertrauten aber lieber zu sich ins Kanzleramt, um dort die Arbeit der Bundesregierung zu koordinieren. Wer Thorsten Frey als Chef des Bundeskanzleramtes nachfolgen soll, ist noch nicht bekannt. Unklar ist auch, ob Kanzler Merz weitere Personalwechsel im Kabinett vornimmt.
2: Rund 170 Vereine und Initiativen in Thüringen haben im ersten Halbjahr Fördergelder aus Lottomitteln erhalten. Mehr als 700.000 Euro seien von Januar bis Juni für gemeinnützige Projekte aus Überschüssen der Thüringer Staatslotterie bereitgestellt worden. Das teilte die Staatskanzlei mit. Unterstützt wurde damit das ehrenamtliche Engagement etwa in Kultur, Heimat und Brauchtumspflege, Sport sowie Bevölkerungs- und Katastrophenschutz. In Scharbeutz im Schleswig-Holstein ist ein Thüringer beim Baden gestorben. Wie die Polizei mitteilte, hatten Ersthelfer den 70-Jährigen leblos aus der Ostsee gezogen. Versuche, ihn wiederzubeleben, seien erfolglos geblieben. Auch ein Notarzt habe dem Mann, der aus der Nähe von Erfurt stammt, nicht mehr helfen können. Die Bundesregierung will neu gegründete Unternehmen stärker als bisher unterstützen. Das Kabinett beschloss eine entsprechende Strategie. Sie sieht unter anderem Schritte vor, damit Start-ups von Risikoinvestoren mehr Wagniskapital bekommen. Im Verteidigungsbereich sollen auch Staatsbeteiligungen eingegangen werden. Bundeswirtschaftsministerin Katharina Reiche sagte, die Regierung lege das Fundament für die nächste Generation deutscher Weltmarktführer. Aus der Wirtschaft kam Lob für das Papier, aber auch die Mahnung, die Pläne nun schnell umzusetzen. Im Kampf gegen sexuellen Kindesmissbrauch sollen Messenger-Dienste in der EU bald wieder in privaten Chats nach Hinweisen suchen dürfen. Nach Angaben von mehreren Diplomaten einigten sich Vertreter der Mitgliedsländer auf eine befristete Ausnahme von europäischen Datenschutzregeln. Davor hatte bereits das EU-Parlament für das Vorhaben gestimmt. Das waren die Nachrichten. 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
0: Danke dir, Karin. Das Wetter in Thüringen heute Nachmittag bleibt weiter bei den vielen Wolken. Es gibt nur wenig Sonne, von Norden her ein paar Schauer, 17 bis 22 Grad und dann eben auch dieser ungemütliche Nordwestwind dazu. In der Nacht unterschiedlich bewölkt, selten Schauer, 14 bis 9 Grad. Morgen weniger Wind, das ist gut. Dazu ist es wechselnd bewölkt mit Sonne, meist trocken, wieder 18 bis 22 Grad. Wärmer wird's dann ab Freitag. 14 Uhr und 3 Minuten. Und hier sind die aktuellen Verkehrsmeldungen. A71 Richtung Sangerhausen zwischen Bad Kissingen-Oerlenbach und Marsbach. Hier ist die rechte Fahrspur durch Straßenschäden blockiert. In Pößneck in der Saalfelder Straße Behinderung, da gab es den Unfall. Und in Gotha an der Kreuzung Schöne Aussicht auch Behinderung, da gab es einen Straßenbahnunfall. Die Blitzer stehen auf der A4 Richtung Frankfurt am Hermsdorfer Kreuz, auf der A4 Richtung Frankfurt zwischen Kreuz Erfurt und Neudietendorf, auf der A9 Richtung Berlin zwischen Eisenberg und Reußig, auf der A9 Richtung München zwischen Eisenberg und Bad Klosterlausnitz. In Gotha in der Pfullendorfer Straße beide Richtungen, in Jena am Heiligenberg beide Richtungen zwischen Meuselwitz und Spora und am Ortsausgang Wandersleben Richtung Seebergen. Melden Sie uns Staus oder Blitzer kostenfrei im MDR Thüringen Verkehrszentrum 0800 218 16 00. Dankeschön, ich bin Frank Huber, ich grüße Sie mit dem 70er Eddie Rabbit und Rocky Mountain Music.
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0: Wir sind mittendrin in der Urlaubszeit. Die Straßen und Autobahnen sind voll von Familien, die sich auf den Weg machen.
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0: Für viele bedeutet die Urlaubsfahrt dann aber auch ein bisschen Stau, Stress, Langeweile, besonders dann, wenn Kinder an Bord sind. Die Sätze wie, wann sind wir da? Ich muss aufs Klo, kriege ich ein Eis, kennen Sie wahrscheinlich. Und deswegen wollen wir heute von Ihnen wissen, wie rücken Sie Gequengel und Langeweile im Auto zu Leibe? Die Petra aus Kreuzburg hat mir geschrieben, also wenn ich mit meinen Enkelkindern unterwegs bin, wird viel gesungen und auch Spiele gespielt, wie verschiedene Farben von Autos zählen oder ich sehe was, was du nicht siehst und das klappt eigentlich immer ganz gut. Sie meint, oft spielen wir Ich bin ein Obst, Gemüse oder Tier und dann wird dieses beschrieben und die Mitfahrer müssen es erraten. Der Frank Fleischer aus Zollenroder Tribes hat das erzählt.
2: Unsere Kinder sind ja mittlerweile schon erwachsen, aber wir haben immer aufgepasst, dass man nichts mitnimmt, was schmiert, also keine Schokolade im Auto. Und ansonsten, die Fragen kamen immer, wann sind wir da? Das waren wir manchmal erst ganz kurz von zu Hause weg. Und unterwegs, ja, ich sehe was, was du nicht siehst, Kennzeichen raten. Im Winter haben wir Tannenbäume gezählt. Hauptsache, es gibt keinen Stress. Und sehr oft sind wir auch nachts gefahren. Dann haben hoffentlich die Kinder geschlafen. Hat nicht immer funktioniert.
0: Keine Schokolade auf dem Autositz, sonst dreht Fatih durch. Ne? Wie machen Sie es? Schreiben Sie es mir. Schicken Sie mir eine Sprachnachricht in der MDR Thüringen App.
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2: Das Wetter in Thüringen, 20 Grad, meldet uns Ralf Kirsten aus Sonneberg, 18 Joachim Wächter aus Schönstedt, also im Unstrut-Rheinig-Kreis. In Neuhaus am Rennweg sind es kühle 15 Grad. Bis zum Abend heute stark bewölkt, vereinzelt ein bisschen Sonne, aber auch gelegentliche Regenschauer, 17 bis 22 Grad maximal und ein böiger West- bis Nordwestwind dazu. In der Nacht unterschiedlich bewölkt, nur noch selten Schauer bei 14 bis 9 Grad und morgen wechselnd bewölkt mit Sonne, meist trocken. Weniger Wind, also insgesamt ein Tick besser als heute, 18 bis 22 Grad. Wärmer wird's ab Freitag, 14.33 Uhr. Und hier sind die aktuellen Verkehrsmeldungen. A4 Richtung Frankfurt zwischen Bucher und Magdala Stau. Und A71 Richtung Sangerhausen zwischen Bad Kissingen, Oerlenbach und Marsbach. Hier ist weiter die rechte Fahrspur durch Straßenschäden blockiert. A72 Richtung Leipzig zwischen Chemnitz Süd und im Kreuz Chemnitz Stau. Und in Pößneck in der Saalfelder Straße Behinderung nach einem Unfall. Die Blitzer stehen auf der A4 Richtung Frankfurt am Hermsdorfer Kreuz, auf der A4 Richtung Frankfurt, außerdem zwischen dem Kreuz Erfurt und Neudietendorf, auf der A9 Richtung Berlin zwischen Eisenberg und Reußig, auf der A9 Richtung München zwischen Eisenberg und Bad Klosterlausnitz, in Gotha in der Pfullendorfer Straße beide Richtungen, in Jena am Heiligenberg beide Richtungen und am Ortsausgang Wandersleben Richtung Seebergen. Melden Sie uns Staus oder Blitzer kostenfrei im MDR Thüringen Verkehrs Zentrum 0800 218 16 00. Dankeschön. Und wir sind jetzt wieder in den 80ern mit Culture Club und Karma Chameleon.
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0: meine Herren. Und Trump, ja, unser Sommer könnte auch ein bisschen hochspringen, vor allem die Temperaturen.
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0: Der Marco ist im Sommerurlaub, der hat's gut. Der Kai muss hier durchhalten in der Kälte. Oh, ich merke, du schwächelst, du hast eine lange Hose an.
2: Ich habe heute eine lange. Hast du eine kurze immer
0: ja,
2: noch?
0: Ja.
2: Oh, du ziehst durch
0: kalt,
2: die Woche.
0: Mir war kalt auf dem Rad, muss ich zugeben.
2: Ne? Ich wusste heute nicht so richtig einzuschätzen, das Wetter, aber es wird ja wieder wärmer. Marco hat übrigens doppelt so hohe Temperaturen wie wir hier.
0: Ach,
2: ja, in Frankreich ist es sehr, sehr heiß.
0: Okay.
2: 40, 45 Grad.
0: Ach, das wird ihm zu viel sein dann auch.
2: Wahrscheinlich.
0: Wieder, genau.
2: Er wird sich nach dem kühlen Studio zurücksehnen. Ja,
0: genau.
2: Gönnen wir es ihm nach wie vor.
0: Na klar.
2: Wir freuen
0: klar.
2: uns, ja. Das Thema ist ja heute, war ja auch schon bei dir das Thema. Mhm. Wie vertreibt man sich eigentlich die Zeit auf so ellenlosen langen Autofahrten.
0: Achso, hätten wir jetzt eigentlich auch den Marco fragen können.
2: Ja,
0: aber es gibt ja diese typischen Fragen, wann sind wir da? Ich muss aufs Klo, kriege ich ein Eis.
2: Genau.
0: Kennst du wahrscheinlich.
2: Kenne ich von den Kindern von hinten. Wir haben ja früher noch Autokennzeichenraten gespielt.
0: Oh ja, das habe ich auch gemacht.
2: Deswegen kann ich heute auch fast alle, gut, die jetzt neu dazugekommen sind, die kann ich nicht, aber ich kann im Prinzip fast alle deutschen Autokennzeichen.
0: Gut.
2: Dann haben wir gespielt Autofarbenraten. Welches Auto überholt uns als nächstes? Welche Farbe?
0: Okay.
2: Ja, und dann die Klassiker natürlich. 4 gewinnt, Tic-Tac-Toe.
0: Ah, okay.
2: Heute geht's nur mit dem Tablet hinten. Also, wenn du Ruhe haben willst im Stau, brauchst du ein Tablet hinten.
0: Okay. Ja. Und die gucken dann oder spielen auf dem Tablet oder gucken einen Film oder was?
2: Ja, mir wäre es lieber, wenn sie mehr gucken würden, aber sie spielen.
0: Okay.
2: Die Kinder. Was machst du denn auch als Beifahrer? Bist du ein guter Beifahrer?
0: Ich glaube schon. Ich mache meistens die Augen zu.
2: Das ist ein Kompliment für den Fahrer, also, finde ich.
0: Vor allem, wenn ich hinten sitze, dann bin ich weg.
2: Also interessant wird's ja, was haben Sie für Tricks? Wie vertreiben Sie sich die Fahrt, beziehungsweise die Langeweile oder auch die, ich sag mal, lange Strecke auf dem Weg in den Urlaub oder auch wieder zurück? Was machen Sie denn während der Fahrt?
0: Schreiben Sie es gerne in die MDR Thüringen App oder einsprechen geht ja auch als Sprachnachricht.
2: Ich liebe die Sprachnachrichtfunktion.
0: Wunderbar. Ja. Und ansonsten kann man ja auch immer Radio hören auf dem Weg in den Urlaub ab 15 Uhr, denn Kai.
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Ich habe eine neue Meldung aus dem MDR Thüringen Verkehrszentrum. Vorsicht auf der A4 Frankfurt Richtung Dresden in Höhe Chemnitz-Ost. Da liegt ein Rad auf der Fahrbahn. Der Marco ist weiter im Urlaub, deswegen geht's auch heute mit dem Kai Völkers in den Feierabend. Er übernimmt ab 15 Uhr. Ich bin Frank Huber und freue mich auf morgen. Bis dahin.

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1: So, da haben wir ihn, den Wochenteilertag. Heute ist Mittwoch. Alles Wichtige jetzt um 15 Uhr mit Karin Lukas.
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3: Die Geburtshilfe in Thüringen wird weiter vernetzt. Gesundheitsministerin Katharina Schenk hat dem Universitätsklinikum Jena heute einen Bewilligungsbescheid über rund 1,4 Millionen Euro dafür übergeben. MDR Thüringen-Reporterin Danielle Haupt weiß, wie das Geld investiert werden soll.
4: Mit dem Geld soll der perinatalmedizinische Kompetenzverbund Thüringen weiter ausgebaut werden. Konkret geht es um die technische Ausstattung des Netzwerks und die Weiterbildung von Fachkräften. Das Netzwerk verbindet Geburtskliniken und Spezialisten im ganzen Freistaat. Bereits jetzt können Ärzte rund um die Uhr Expertenrat einholen, künftig auch per Telemedizin. Ziel ist es, die hochwertige Versorgung von Mutter und Kind auch in ländlichen Regionen langfristig zu sichern. Trotz sinkender Geburtszahlen und des Fachkräftemangels.
3: Der Kreisbauernverband Unstrut-Hainich kritisiert die Verkehrsregelung für die neue B247 zwischen Mühlhausen und Bad Langensalza. Laut der bundeseigenen Gesellschaft DEGES, die die Straße baut, dürfen auf einer Kraftfahrtstraße nur Fahrzeuge unterwegs sein, die schneller als 60 km/h sind. Und so schnell sind landwirtschaftliche Fahrzeuge nicht. Der Kreisbauernverband bemängelt, dass ursprünglich eine andere Regelung in Aussicht gestellt worden sei. Landwirte müssten nun auf umliegende Straßen ausweichen. Die DEGES will diese Verbindungen allerdings entsprechend ausbauen. Rund 170 Vereine und Initiativen in Thüringen haben im ersten Halbjahr Fördergelder aus Lottomitteln erhalten. Mehr als 700.000 Euro seien von Januar bis Juni für gemeinnützige Projekte aus Überschüssen der Thüringer Staatslotterie bereitgestellt worden. Das teilte die Staatskanzlei mit. Unterstützt wurde damit das ehrenamtliche Engagement etwa in Kultur, Heimat und Brauchtumspflege, Sport sowie Bevölkerungs- und Katastrophenschutz. Die SPD unterstützt Thorsten Frei als möglichen künftigen Unionsfraktionschef. SPD-Parlamentsgeschäftsführer Dirk Wiese sagte, er freue sich auf die Zusammenarbeit mit dem bisherigen Kanzleramtschef, sollte er gewählt werden. Frei soll Medienberichten zufolge die Nachfolge von Jens Spahn als Unionsfraktionschef antreten. Darauf hätten sich CDU-Chef Friedrich Merz und der CSU-Vorsitzende Markus Söder geeinigt. Hat Frei denn als Kanzleramtschef überzeugt? MDR-Thüringen-Reporterin Sabine Henkel?
5: Man muss sagen, bei allem, was Positives über Frei gesagt wird, wird ihm auch ein bisschen vorgehalten, dass er als sehr eitel gilt. Also er steht sehr gern in der Öffentlichkeit. Man hat ihn oft in Talkshows gesehen. Und das hat nicht allen gefallen in der Union, weil das nicht zu seinem derzeitigen Job passt. Ein Kanzleramtsminister arbeitet er im Hintergrund. Und damit ist er eigentlich auch komplett ausgelastet. Als Fraktionschef kann Thorsten Frei in jeder Talkshow sitzen. Das wird vielleicht sogar erwartet, dass er die Positionen der Union da auch öffentlich verkauft.
3: Im Kampf gegen sexuellen Kindesmissbrauch sollen Messenger-Dienste in der EU bald wieder in privaten Chats nach Hinweisen suchen dürfen. Nach Angaben von mehreren Diplomaten einigten sich Vertreter der Mitgliedsländer auf eine befristete Ausnahme von europäischen Datenschutzregeln. Davor hatte bereits das EU-Parlament für das Vorhaben gestimmt. Das waren die Nachrichten. 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
1: Karin, danke schön. Gucken wir schnell auf das Thüringen-Wetter bis heute Abend. Oft bewölkt, sporadisch scheint sie noch ein bisschen die Sonne. Schwache Regenschauer sind auch noch mit dabei. Es ist recht windig bei uns, deswegen auch nur 17 bis maximal 22 Grad. In der Nacht weniger Wind und Regen, 14 bis 9 Grad. Und morgen dann eine Mischung aus Sonne und Wolken, aber es bleibt meist trocken, bei 18 bis 22 Grad. 3:04. Hallo Autofahrer, hier ist der aktuelle Verkehrsüberblick. Die A9 Richtung München ist zwischen Hermsdorfer Kreuz und Hermsdorf Süd nach einem Unfall gesperrt. Dann die A71 Richtung Sangerhausen zwischen Bad Kissingen-Oerlenbach und Marsbach ist die rechte Spur durch Straßenschäden beschädigt und blockiert. Vorsicht auf der A72 Richtung Leipzig zwischen Pirk und Plauen Süd liegt ein Lkw-Rad auf der Fahrbahn. Geblitzt wird, und zwar auf der A4 Richtung Frankfurt am Hermsdorfer Kreuz, auf der A9 Richtung Berlin zwischen Eisenberg und Dreußig, auf der A9 Richtung München zwischen Eisenberg und Bad Klosterlausnitz, in Erfurt in der Martin-Andersen-Nexö-Straße stadtauswärts, in Gotha in der Pfullendorfer Straße in beiden Richtungen, In Isserstedt in der Hauptstraße auch heute wieder in beiden Richtungen. Am Heiligenberg in Jena in beiden Richtungen. Und am Ortsausgang Lützeroda Richtung Jena. Melden Sie uns gerne noch Ihren Stau oder Ihren Blitzer, den Sie gesehen haben. Kostenfrei im MDR Thüringen Verkehrszentrum unter der 0800 218 16 00. Dankeschön. Und jetzt rein in den schönsten Feierabend im Freistaat.
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1: Sommervertretung Völker hier für RAM. Hallo

0: eine Obstschale, genau. Alles in erster Linie auch Sachen, die nicht krümeln. Das ist mal ganz wichtig, für mich zumindest.
1: Ich bin meist Beifahrer. Ich habe dann immer eine Rätselzeitung oder ein Buch in der Hand.
2: Für den Papa für die Fahrt gibt es immer Kaffee. Die Kinder hatten ein Wasser mit einer Flasche, die nicht auslaufen kann im Kindersitz.
3: Lesen, schlafen,
4: Netflix gucken.
5: Die Kinder hatten verschiedene Snacks, die man am Hinter erreichen kann. Und durften sich selber was aussuchen bei Feuerwehr und Bäcker.
6: Wir haben viele Snacks mit dabei. Und ab und zu wird noch angehalten, wenn wir was Tolles finden. Wenn wir ganz kreativ sind, dann gibt es geschmierte Brote oder Brötchen.
7: Lecker. Ja, die Krümelallergie, die kenne ich auch. Haben Sie vielleicht noch mehr Tipps auf Lager? Dann gerne her damit als Nachricht geschrieben oder als Sprachnachricht reingesprochen in Ihr Telefon, in Ihr Smartphone, in unserer MDR Thüringen-App. Ich freue mich, wenn da was kommt heute Nachmittag.
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Ach, guck an, da haben wir es schon wieder. 18 Minuten nach drei. Wichtiges sofort aus dem MDR Thüringen Verkehrszentrum. Vorsicht auf der A70 Richtung Schweinfurt zwischen dem Dreieck Bayreuth-Kulmbach und Kulmbach-Neudrossenfeld. Hier liegen Fahrzeugteile auf der Fahrbahn. Fahren Sie dort bitte langsam und vorsichtig. Jetzt zu Murray Head.

Im Original ja von Dolly Parton, hier von Boss Hoss und den Common Linnets und Jolene. MDR Thüringen wünscht einen schönen Feierabend an diesem Mittwochnachmittag, 22. Juli, jetzt mit Rod Stewart.

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1: Um 15.30 Uhr Netzwerk für Geburtshilfe. Am Uniklinikum Jena wird ein Kompetenzverbund für Geburtshilfe, Frühgeborene und kranke Neugeborene aufgebaut. Das Land fördert das Projekt mit gut 1,4 Millionen Euro. Das Netzwerk soll bis Ende 2027 stehen. Streit um B247. Der Kreisbauernverband und Struth-Hainich kritisiert, dass zwischen Mühlhausen und Bad Langensalza keine landwirtschaftlichen Fahrzeuge fahren dürfen. Das sei anders angekündigt worden. Nachfolge für Spahn geklärt. Kanzleramtschef Thorsten Frey soll der Nachfolger von Jens Spahn als Unionsfraktionschef werden. Aus Fraktionskreisen hieß es, dass die Vorsitzenden von CDU und CSU Friedrich Merz und Markus Söder ihn offiziell als neuen Vorsitzenden der Unionsfraktion im Bundestag vorgeschlagen haben.
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2: Das Neueste für Mitte- und Westthüringen mit Moritz Meissner. Guten Tag. Weimar. Die Initiative Gedenkweg Buchenwaldbahn der Gedenkstätte Buchenwald bekommt in diesem Jahr den sogenannten Vermittlungspreis des Deutschen Preises für Denkmalschutz. Das teilte das Bildungsministerium heute mit. In der Initiative kümmern sich junge Freiwillige aus ganz Europa um die Strecke der ehemaligen Buchenwaldbahn. Mit Gedenksteinen und Infotafeln erinnern sie an das Leid der Häftlinge. Der Preis ist mit 3.000 Euro dotiert. Arnstadt. Ministerpräsident Mario Vogt will künftig Bürgersprechstunden anbieten. Die erste soll am 22. September in Arnstadt stattfinden, sagte er. Alle 3 Monate will Vogt demnach Menschen zuhören und sich um Themen kümmern, die für sie wichtig sind. Das Format habe er sich in Südtirol abgeschaut. Waltershausen. Einbrecher haben in der Johann-Matthäus-Bechstein-Straße eine Wohnung geknackt. Laut Polizei drangen die bislang Unbekannten vermutlich in der Nacht zu Dienstag gewaltsam in das Mehrfamilienhaus ein. Sie hatten es auf Bargeld abgesehen. Die Polizei sucht Zeugen. 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
3: Damit können wir gleich aufs Thüringen-Wetter gucken. In Schlöben sind es derzeit 18 Grad, Meiningen meldet 17 Grad und in Gera derzeit 20 Grad. Ja, das ist auch schon das höchste an Gefühlen, was wir heute anbieten können, temperaturtechnisch. Gelegentlich sind noch schwache Regenschauer unterwegs und der Wind, der pustet ganz ordentlich. In der Nacht lassen Regen und Wind und überhaupt Wolken nach. 14 bis 9 Grad und morgen bleibt es überwiegend trocken bei uns. Eine Mischung aus mehr Wolken leider statt mehr Sonne, aber das wird je weiter wir in Richtung Wochenende kommen. 2 Minuten nach 3:30 haben wir es. Und hier sind die aktuellen Verkehrsmeldungen. Hallo Autofahrer. Die A4 Frankfurt Richtung Dresden zwischen Sättelstedt und Waltershausen. Stau an einer Baustelle. 10 Minuten mehr Zeit einplanen. Die A9 Richtung München ist zwischen dem Hermsdorfer Kreuz und Hermsdorf Süd nach einem Unfall gesperrt. Zurzeit Stau bis Bad Klosterlausnitz. Vorsicht weiterhin auf der A70 Richtung Schweinfurt zwischen dem Dreieck Bayreuth-Kulmbach und Neudrossenfeld liegen Fahrzeugteile auf der Fahrbahn. A71 Richtung Sangerhausen. Zwischen Bad Kissingen-Oerlenbach und Marsbach ist die rechte Spur durch Straßenschäden im Moment blockiert. Und hier haben wir die Blitzer. Die stehen auf der A4 Richtung Frankfurt am Hermsdorfer Kreuz, auf der A9 Richtung Berlin zwischen Eisenberg und Dreußig. Nochmal auf der A9, allerdings jetzt Richtung München, zwischen Eisenberg und Bad Klosterlausnitz. In Erfurt in der Martin-Andersen-Nexö-Straße stadtauswärts, in Gotha in der Pfullendorfer Straße in beiden Richtungen, in Isserstedt auch in der Hauptstraße in beiden Richtungen und in Jena am Heiligenberg in beiden Richtungen. Und da ist noch einer. Aus dem Ortsausgang Lützeroder wird rausgeblitzt in Richtung Jena. Melden Sie uns bitte Staus oder Blitzer kostenfrei gerne hier im MDR Thüringen Verkehrszentrum. Die 0800 218 16 00. Schönen Nachmittag. Kai Völker ist hier. Toll, dass Sie auch da sind.
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1: Gestern Morgen wurde die Bundespolizei am Hauptbahnhof in Gera zu einem Regionalzug gerufen. Zuvor war dort ein Fahrgast eingestiegen, der bereits in der Vergangenheit durch fehlende Tickets aufgefallen war. Der 21-Jährige kam der Aufforderung des Bahnpersonals, den Zug zu verlassen, nicht nach. Die Beamten überprüften den Mann und fanden im weiteren Verlauf zahlreiche Gegenstände bei ihm, die teilweise noch neu verpackt waren und in Teilen waffenrechtlichen Vorschriften unterliegen. Diese wurden sichergestellt. Eigentums- und Kaufnachweise hatte er nicht. Der Mann wurde wegen Hausfriedensbruch, dem Anfangsverdacht von Diebstahlshandlungen und einem Verstoß gegen das Waffengesetz angezeigt. Für die Bundespolizei in Thüringen, Carsten Teschner.
2: Am Dienstagnachmittag wurde der Polizei gemeldet, dass sich zwei Jungen im Bereich einer aktiven Gleisanlage an der Zwölzener Straße in Gera aufhalten sollen. Ein aufmerksamer Autofahrer hatte die beiden beim Vorbeifahren bemerkt und die Polizei verständigt. Umgehend begaben sich mehrere Polizeibeamte vor Ort. Zudem wurde vorsorglich der Bahnverkehr im betroffenen Bereich informiert. Die beiden 12-jährigen Jungen konnten glücklicherweise wohlbehalten angetroffen werden. Nach ihren Angaben wollten sie lediglich vorbeifahrende Züge beobachten. Sie wurden über die erheblichen Gefahren belehrt und anschließend ihren Eltern übergeben. Aus der Landespolizeiinspektion Gera, Selina Rolle.
3: Am Dienstagvormittag gegen 9.30 Uhr erhielt die Polizei den Hinweis auf einen mutmaßlich alkoholisierten Autofahrer auf der B85 zwischen Rudolstadt und Saalfeld. Eine aufmerksame Verkehrsteilnehmerin meldete, dass der PKW mehrfach die Mittellinie überfuhr, ohne ersichtlichen Grund stark abbremste und zudem eine rote Ampel missachtete. Polizeibeamte konnten den 61-jährigen Fahrer kurze Zeit später kontrollieren. Ein Atemalkoholtest ergab einen Wert von über 3,0 Promille. Gegen den Mann wurde ein Strafverfahren eingeleitet. Zudem stellten die Beamten seinen Führerschein sicher und ordneten eine Blutprobenentnahme an. Die Auswertung der Blutprobe wird nun den genauen Blutalkoholwert des 61-Jährigen zeigen. Aus der Landespolizeiinspektion Saalfeld, Severin Lehmann.
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0: Ich könnte mir vorstellen, Sie haben gerade aufs Lenkrad mitgeklopft. Warum auch nicht? Und man darf auch ein bisschen mittanzen vor dem Radio. David Bowie und Let's Dance.
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0: Dritte Ferienwoche bei uns in Thüringen und der erste Schwung ist ja schon wieder da aus dem Urlaub. Ich war letzte Woche auch am Gardasee und habe so viele Thüringer Kennzeichen gesehen. Ich habe den Eindruck, halb Thüringen war mit mir am Gardasee. Es war aber auch schön. Ich glaube, wir hatten die bessere Woche erwischt vom Wetter her. Und die anderen, die machen sich erst los. Und bei den langen Autofahrten, das kann ja schon ziemlich zäh werden, braucht man natürlich auch ein gewisses Unterhaltungsprogramm an Bord. Gisela Bartholomäs aus Jena schreibt, also wir waren in den 80er Jahren jedes Jahr einmal mit dem Lader unterwegs nach Bulgarien und retour. Zwei Kinder, 4 Jahre Altersunterschied. Und es klappt einfach. Jeder hatte sein liebstes Spielzeug dabei und in jedem Land wurde im Zelt übernachtet. Es gab mal Streit, wie in allen Familien, aber alles in normalem Rahmen. Und wer konnte schon jährlich ans Schwarze Meer fahren? Na, richtig. Und Mama Grete oder Margarete heißt sie ja richtig aus Jena schreibt, als meine Kinder klein waren, gab es noch keine Tablets. Ja, was haben wir da zusammen gemacht an Bord? Wir haben Wörterketten gebildet. Das kenne ich auch noch, so Wörterdomino, ne? Man musste halt immer ein neues Wort finden mit dem Buchstaben des letzten Wortes und das musste dann der erste Buchstabe des neuen Wortes sein. Also zum Beispiel Esel und Lampe. Ja, kann man auch wunderbar als Fahrer gut mitspielen, weil es ja keinen Augenkontakt braucht. Vollkommen richtig. Ja, Zeitvertreib an Bord heute, unser Thema. Hier bei uns bei MDR Thüringen am Nachmittag. Kommen Sie doch über die MDR Thüringen App zu uns. Wir spielen so lange die Pudis. Einverstanden?

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6: Schönen Nachmittag zusammen. Wir haben es jetzt genau 16 Uhr. Alles Wichtige heute Nachmittag jetzt mit Karin Lukas.
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7: Auch in diesem Jahr droht Thüringen wieder auf einem Teil der Gelder für geplante Investitionen sitzen zu bleiben. Nach Angaben des Finanzministeriums wurden bis zum 30. Juni knapp 500 Millionen Euro ausgereicht. Das war nur etwa ein Fünftel der zur Verfügung stehenden Summe. Grundsätzlich fließe allerdings der größte Teil der Investitionsmittel immer erst in der zweiten Jahreshälfte ab, hieß es. Im letzten Jahr blieben 300 Millionen Euro für Investitionen liegen, etwa 15% der eingeplanten Summe. Laut Finanzministerium können Unternehmen und Kommunen wegen langwieriger Planungen die Mittel oft nicht fristgerecht abrufen. Der Kreis Bauernverband und Stut-Hainich kritisiert die Verkehrsregelung für die neue B247 zwischen Mühlhausen und Bad Langensalza. Landwirtschaftliche Fahrzeuge sollen die Trasse nicht nutzen dürfen. MDR Thüringen-Reporter Thomas Born, warum denn?
8: Weil sie zu langsam sind. Die neue B247 ist laut bundeseigener Gesellschaft Deges, die sie baut, eine Kraftfahrstraße. Es dürfen also ausschließlich Fahrzeuge unterwegs sein, die schneller als 60 km/h fahren können. Und so schnell sind landwirtschaftliche Fahrzeuge nicht. Was dem Kreisverband dabei aufstößt, dass es einst anders angekündigt war. Letztlich bleibt Traktoren und Mähdreschern damit nur das nachgeordnete Straßennetz. Die Deges verspricht, dass einige dieser Straßen angepasst oder ausgebaut werden, damit Landwirte zu ihren Flächen kommen.
7: Am Uniklinikum Jena wird ein Kompetenzverbund für Geburtshilfe, Frühgeborene und kranke Neugeborene aufgebaut. Er soll nach Angaben des Gesundheitsministeriums ein Netz bilden, um schwangere Neugeborene und ihre Familien in ganz Thüringen besser zu versorgen. Das Land fördert den Verbund mit gut 1,4 Millionen Euro. Kanzleramtschef Thorsten Frei soll neuer Unionsfraktionschef im Bundestag werden. Das haben die Parteichefs von CDU und CSU, Friedrich Merz und Markus Söder, der Unionsfraktion in einer Videokonferenz vorgeschlagen, wie beide Parteien mitteilten. Nach dem Rücktritt von Jens Spahn soll die Fraktion am Mittwoch in einer Sondersitzung einen neuen Chef wählen. Die Bundesregierung will neu gegründete Unternehmen stärker als bisher unterstützen. Das Kabinett beschloss eine entsprechende Strategie. Die Einzelheiten kennt MDR Thüringen-Reporter Philipp Eckstein.
9: Das Ziel, es soll einfacher werden, neue Firmen in Deutschland zu gründen. Zudem soll das Wachstum kleiner Firmen beschleunigt werden. Und, so betont es Wirtschaftsministerin Reiche, Innovation soll in Deutschland gehalten werden. Es soll also dafür gesorgt werden, dass Firmen oder Ideen für neue Produkte nicht ins Ausland verlagert werden. Die CDU-Politikerin Reiche sagt, deutsche Gründer würden ihr berichten, dass Gründen in Deutschland zu teuer und aufwendig sei. Deshalb soll, so der Plan, Bürokratie abgebaut werden.
7: Das waren die Nachrichten. 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
6: Karin, danke schön. Ja, es gibt zum Teil Bodenfrost. Also nicht bei uns, sondern im Mühl- und im Waldviertel in Österreich. Und es gibt natürlich diese extreme Hitze in Südeuropa, in Spanien, in Italien. und zum Teil auch in Kroatien. Also wir sind ganz froh, dass der Sommer hier im Moment einen kleinen Bogen drumherum macht, aber er kommt wieder. Die Temperaturen heute maximal bis 20 Grad bei uns im Freistaat. In der Nacht geht's runter bis auf 9 und morgen gibt's dann eine Mischung aus Sonne. Es bleibt meist trocken und bei 18 bis 22 Grad eigentlich recht passabel. Da kann man nichts sagen. 3 Minuten nach 4. Hallo Autofahrer, hier sind die aktuellen Verkehrsmeldungen. A4 Frankfurt Richtung Dresden zwischen Sättelstedt und Waltershausen. Stau an einer Baustelle. 30 Minuten brauchen Sie länger auf der A9 Richtung München zwischen Eisenberg und Hermsdorf Süd. 5 Kilometer Stau nach einem Unfall. Die Blitzer, die stehen auf der A4 Richtung Frankfurt am Hermsdorfer Kreuz. Auf der A9 Richtung Berlin zwischen Eisenberg und Dreußig. In der Gegenrichtung der A9 Richtung München zwischen Eisenberg und Bad Klosterlausnitz. In Gotha in der Pfullendorfer Straße in beiden Richtungen. In Isserstedt in der Hauptstraße in beiden Richtungen. Und am Heiligenberg in Jena ebenfalls in beiden Richtungen. Und am Ortsausgang Lützerode haben wir noch einen gesehen, ebenfalls in Richtung Jena. Melden Sie uns gerne Ihre Blitzer noch, die Sie entdeckt haben, oder einen Stau, wo Sie gerade drin stehen, den wir noch nicht haben. Aber das Ganze ist ja für Sie kostenfrei im MDR Thüringen Verkehrszentrum. Die 0800 218 16 00. Dankeschön. Ich bin Kai Völker. Einen angenehmen Nachmittag zusammen bei uns.
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0: Da wollte man immer der Vierte sein, ne? Bei Emerson, Lake and Palmer. 12:04. Eine Persönlichkeit ist auf den Tag genau vor 30 Jahren, am 22. Juli 1996 von uns gegangen. Besonders für Ostrock-Fans war es ein trauriger Tag. Eine DDR-Rock-Legende, die ganz viele Menschen berührt hat. Und alles war geplant. Das 7. Studioalbom mit dem hoffnungsvollen Titel Paradies, die dazugehörige Tournee. Es sollte das große Comeback werden und dann kam alles ganz anders. Tamara Danz ist viel zu früh im Alter von nur 43 Jahren verstorben. Die legendäre Frontfrau hinterließ eine verwaiste Band, ihre Männer von Silly, Bassist Jackie, Keyboarder Richie und natürlich Gitarrist und Ehemann Uwe Hasbecker.
1: Klar, ist sie bei uns. Ja, sie ist immer irgendwie, ich meine, wenn du einen Song wie Bataillon d'Amour im Kopf hörst, dann hörst du ihn wahrscheinlich mit Tamaras Stimme. Ne? Das ist normal, weil das ist sozusagen, hat sich eingebrannt. Oder Asyl im Paradies hört man mit Tamaras Stimme, ganz klar. Und insofern ist sie natürlich untrennbar, genauso untrennbar mit diesen Songs verbunden, wie wir mit den Songs verbunden sind. Insofern kleben wir zusammen. Wobei wir natürlich schon vor Jahren alleine laufen lernen mussten. Ne? Also es ist jetzt nicht so, dass man immer nur Tamara zu Rate ziehen kann und sich auf sie verlassen können muss. Man muss sich auf sich selbst verlassen, ja, und weitergehen. Und trotzdem sind wir stolz auf diese Vergangenheit mit ihr zusammen und auf die Zeit mit ihr zusammen.
0: Tamara Danz, heute ist ihr 30. Todestag und unser MDR-Fernsehen würdigt sie mit einem rührenden 90-Minuten-Dokumentarfilm. Legenden, ein Abend für Tamara Danz. Der steht in der ARD-Mediathek. Suchen Sie danach, es lohnt sich wirklich, die anderthalb Stunden sich anzugucken.
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das muss der Vorgänger von Mariah Carey gewesen sein. Und von den Beach Boys. Nein, von den Bee Gees. Die haben auch so hoch gesungen. Die haben ja Glas zum Springen gebracht, ne? MDR Thüringen hier. Jetzt mit UB40. Kingston.

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11: Um 16.30 Uhr. Investitionsmittel bleiben liegen. Nach Angaben des Finanzministeriums sind bis zum 30. Juni knapp 500 Millionen Euro für Investitionen abgerufen worden. Das war nur etwa ein Fünftel der zur Verfügung stehenden Summe. Streit um B247. Der Kreisbauernverband und Struth-Hainich kritisiert, dass zwischen Mühlhausen und Bad Langensalza keine landwirtschaftlichen Fahrzeuge fahren dürfen. Das sei anders angekündigt worden. Nachfolge von Spahn geklärt. Kanzleramtschef Thorsten Frey soll Nachfolger von Jens Spahn als Unionsfraktionschef werden. Die Vorsitzenden von CDU und CSU, Friedrich Merz und Markus Söder, haben ihn der Fraktion offiziell in einer Videoschalte vorgeschlagen.
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12: Das Neueste für Mitte- und Westthüringen mit Moritz Meissner. Guten Tag. Scharbeutz, Erfurt. In Schleswig-Holstein ist ein Thüringer beim Baden in der Ostsee gestorben. Wie die Polizei mitteilte, hatten Ersthelfer den 70-Jährigen leblos aus dem Meer vor Scharbeutz gezogen. Versuche, ihn wiederzubeleben, seien erfolglos geblieben. Der Mann war an einem unbewachten Strandabschnitt im Ortsteil Haffkrug zum Schwimmen gegangen. Zu den genauen Umständen seines Todes wird nun ermittelt. Apolda. Der Eiermann-Bau ist mit seinem Konzept einer Open Factory für den Thüringer Staatspreis für Baukultur nominiert. Für den Publikumspreis können jetzt online Stimmen abgegeben werden. Die Auszeichnung ist mit 2.500 Euro dotiert. Abgestimmt werden kann noch bis zum 2. August. Dietlas. Ein mit Nägeln gespicktes Brett ist laut Polizei in einem Waldstück im Wartburgkreis entdeckt worden. Eine Frau hat das Brett gestern bei einem Ausritt mit ihrem Pferd gefunden. Da die Strecke häufiger von Motocross-Fahrern genutzt wird, ermittelt die Polizei wegen eines gefährlichen Eingriffs in den Straßenverkehr. 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
13: Ja, dann schätzen wir uns doch mal glücklich, dass wir ganz kurz die Sonne heute noch mal sehen bei uns im Freistaat hier in Thüringen. Bis zum Abend kann es auch oft stark bewölkt sein. Mit Sonne ist da überhaupt nichts mehr bei einigen. Trotzdem, die Temperaturen schaffen es auf 20 Grad im Moment. Die Nacht wird weniger windig und weniger nass. Selten Schauer, nur noch 14 bis 9 Grad. Und für morgen, Donnerstag, ist dann schon wieder eine Mischung aus Sonne und Wolken angekündigt. Es bleibt aber meist trocken bei 18 bis 22 Grad. 3 Minuten nach 5:30. Und hier sind die aktuellen Verkehrsmeldungen für alle, die unterwegs sein müssen. Hallo Autofahrer. Die A9 Richtung Berlin. Zwischen Hof West und dem Dreieck Bayerisches Vogtland ist die rechte Spur wegen eines defekten Schwertransports im Moment gesperrt. B84 Richtung Sangerhausen zwischen Billleben und Ebeleben. Behinderung wegen einer Ölspur, die wird im Moment weggeputzt. Und die Blitzer stehen dafür auf der A4 Richtung Frankfurt am Hermsdorfer Kreuz. Auf der A9 Richtung Berlin zwischen Eisenberg und Dreußig. Nochmal auf der A9 Richtung München zwischen Eisenberg und Bad Klosterlausnitz. In Gotha in der Pfullendorfer Straße in beiden Richtungen. in Isserstedt in der Hauptstraße ebenfalls beidseitig und am Ortsausgang Lützeroder Richtung Jena. Und ganz neu reingekommen von Ihnen ist der zwischen Marleshausen und Arnstadt. Dankeschön. Melden Sie uns gerne Staus und oder Blitzer kostenfrei im MDR Thüringen Verkehrszentrum. Die 0800 218 1600. Dankeschön. Das MDR Thüringen Team wünscht Ihnen einen schönen Nachmittag. Ich bin Kai Völker hier vorne. Hallo.
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0: So, da haben wir es schon wieder 19 Minuten vor 5. Und heute Abend gibt es das Thüringen-Journal, natürlich Punkt 19 Uhr im MDR-Fernsehen mit Christian Müller. Und lieber Christian, ich bin ja morgen mal auf der Landesgartenschau in Leinefelde-Worbis. Ja. Ich gucke mir das morgen mal an, in aller Ruhe.
1: Soll ja sehr schön sein, was man so hört. Ich war leider noch nicht selber da. Nee. Mhm. Mal gucken. Aber vielleicht finde ich auch noch mal Zeit. Also so Landesgartenschauen sind ja eigentlich in der Regel immer ganz schöne Sachen hier in Thüringen.
0: Ja.
1: Hatten wir ja schon einige in den vergangenen Jahren und das hat mir immer ganz gut gefallen.
0: Und so ein Blütenmeer sieht ja immer gut aus, ne?
1: Absolut.
0: Nicht nur auf dem Handy.
1: Ein bisschen weit weg hier von uns. Hier,
0: ne? Ja, aber kriegen wir hin. Ich bin pünktlich da wieder, so wie du.
1: Dann wünsche ich dir
0: Was passiert
1: Spaß.
0: Denn heute Abend pünktlich 19 Uhr bei dir?
1: Wir hatten gerade hier Feels Like Heaven, das passt eigentlich ganz gut. Fühlt sich wie im Himmel, denn wir reden über das Musical Jesus Christ Superstar. Das in diesem Jahr sozusagen Inhalt der beliebten Domstufenfestspiele in Erfurt ist. Ich weiß nicht, ob du da schon mal
0: nur
1: dabei
0: vom Hören sagen.
1: Das ist richtig
0: alles
1: gut.
0: Nachholen.
1: Das kann ich dir wirklich nur empfehlen und hat letztes Jahr die Leute so begeistert, dass über 40.000 Besucher gekommen sind.
0: Irre.
1: Ein absolutes Rekordjahr. Damals war es Puccinis Oper La Bohème.
0: Mhm.
1: Und dieses Jahr eben von Andrew Lloyd Webber das Musical Jesus Christ Superstar. Geht vom 7. bis zum 30. August, also noch ein bisschen hin. Aber natürlich laufen jetzt schon die Vorbereitungen. Die Aufbauarbeiten haben begonnen. Und ein zentrales Requisit ist eine 9 Meter lange Leiter, die nämlich oben von den Krawatten, also sozusagen von der Empore des Doms, runter auf die Domstufen führen.
0: Aha.
1: Und wo dann die Priester runterkommen sollen. Deswegen also ein zentrales Objekt.
0: Eine andere
1: Objekt.
0: Showtreppe,
1: Showtreppe. Und die gibt's ja jetzt nicht irgendwo im Supermarkt oder im Baumarkt einfach von der Stange, sondern
0: hat man da drei Leitern aneinander geschweißt?
1: Aus Aluminium, habe ich mir sagen lassen.
0: Okay.
1: Und eine spezielle Tritthöhe und Breite, also alles genau.
0: Das muss ich mir angucken heute.
1: Ausgedacht von den wunderbaren Männern und Frauen im Erfurter Theater, in der Erfurter Theaterwerkstatt, die ja das Bühnenbild immer vollständig selbst herstellen.
0: Mhm.
1: Und diese üppige Inszenierung ist ja auch ein besonderes Charakteristikum dieser Domstubenfestspiele. Und da haben wir unsere Reporterin Jana Herold heute mal hingeschickt und sie hat sich mal zeigen lassen, wie das alles funktioniert, ob die Leiter richtig eingefädelt hat und ob das auch alles so passt, wie sich das die Menschen da auf dem Reißbrett ausgedacht haben.
0: Thüringen Journal ist bei mir fest abgespeichert, ab sofort, jetzt sowieso ja immer 19
1: Uhr. Das freut
0: Uhr.
1: Mich.
0: Und heute Abend mit dir, Christian Müller und der 9 Meter langen Leiter. Danke dir vielmals.
1: Schönen Nachmittag.
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Julian Lennon. 5:10, nicht zu verwechseln mit dem anderen John Lennon. Too late for goodbyes. Es ist nie zu spät, Hallo zu sagen. Und das mit einem wunderschönen Bed of Roses. Hier kommen Bon Jovi, John Bon Jovi und seine Band. Immer wieder ein Genuss.

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1: So, Uhrenvergleich. Wir haben es gleich 17 Uhr. Alles Wichtige heute Nachmittag jetzt mit Frank Beken.
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3: Auch in diesem Jahr droht Thüringen wieder auf einem Teil der Gelder für geplante Investitionen sitzen zu bleiben. Nach Angaben des Finanzministeriums wurden bis zum 30. Juni knapp 500 Millionen Euro für Investitionen ausgereicht. Das war nur etwa ein Fünftel der zur Verfügung stehenden Summe. MDR Thüringen-Reporter Wolfgang Henschel.
4: Laut Finanzministerium besteht aber noch kein Grund zur Sorge. Grundsätzlich fließt der größte Teil der Investitionsmittel immer erst in der zweiten Hälfte eines Jahres ab. Aber im letzten Jahr blieben immerhin 300 Millionen Euro für Investitionen liegen, etwa 15% der eingeplanten Summe. Laut Finanzministerium liegt das vor allem daran, dass Unternehmen und Kommunen wegen langwieriger Planungen die Mittel nicht fristgerecht abrufen konnten. In diesem Jahr sind im Landeshaushalt fast 2,4 Milliarden Euro für Investitionen eingeplant, 400 Millionen mehr als im Jahr 2025.
3: Die Geburtshilfe in Thüringen wird weiter vernetzt. Gesundheitsministerin Katharina Schenk hat dem Universitätsklinikum Jena heute dafür einen Bewilligungsbescheid über rund 1,4 Millionen Euro übergeben. MDR Thüringen-Reporterin Daniel Haupt weiß, wie das Geld investiert werden soll.
5: Mit dem Geld soll der Perinatalmedizinische Kompetenzverbund Thüringen weiter ausgebaut werden. Konkret geht es um die technische Ausstattung des Netzwerks und die Weiterbildung von Fachkräften. Das Netzwerk verbindet Geburtskliniken und Spezialisten im ganzen Freistaat. Bereits jetzt können Ärzte rund um die Uhr Expertenrat einholen, künftig auch per Telemedizin. Ziel ist es, die hochwertige Versorgung von Mutter und Kind auch in ländlichen Regionen langfristig zu sichern. Trotz sinkender Geburtszahlen und des Fachkräftemangels.
3: Der Kreisbauernverband und Struth-Hainich kritisiert die Verkehrsregelung für die neue Bundesstraße 247 zwischen Mühlhausen und Bad Langensalza. Laut der bundeseigenen Gesellschaft Degis, die die Straße baut, dürfen auf einer Kraftfahrtstraße nur Fahrzeuge unterwegs sein, die schneller als 60 km/h sind. So schnell sind aber landwirtschaftliche Fahrzeuge nicht. Der Kreisbauernverband bemängelt, dass ursprünglich eine andere Regelung in Aussicht gestellt worden sei. Landwirte müssten nun auf umliegende Straßen ausweichen. Die Degis will diese Verbindungen allerdings entsprechend ausbauen. Thüringens Justizministerin Beate Meißner hat sich angesichts der hohen Zahl von Fällen sexuellen Kindesmissbrauchs für ein schärferes Strafrecht ausgesprochen. Bestehende Schutzlücken müssten geschlossen werden, sagte die CDU-Politikerin. So solle zum Beispiel sexuelle Belästigung von Kindern grundsätzlich als besonders schwerer Fall eingestuft werden. Kanzleramtschef Thorsten Frey soll neuer Unionsfraktionschef im Bundestag werden. Das haben die Parteichefs von CDU und CSU, Friedrich Merz und Markus Söder der Unionsfraktion, in einer Videokonferenz vorgeschlagen, wie beide Parteien mitteilten. Nach dem Rücktritt von Jens Spahn soll die Fraktion am kommenden Mittwoch in einer Sondersitzung einen neuen Chef wählen. Das waren die Nachrichten. 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
1: Frank, danke schön. Und wir haben eine fantastische Fernsicht heute. Wenn man mal oben auf der Wartburg ist, wird man komplett immer einmal rüber gucken können über das Thüringer Land. Wunderschön, 17 Grad im Moment auf der Wartburg. In Kölle da sind es 20 Grad und in Friedrichsroda derzeit 18 Grad. Vom Bodenfrost sind wir weit entfernt. Die Österreicher haben es wieder. Mitte Juli wohlgemerkt. Wir haben heute Nachttemperatur zwischen 14 und 9 Grad. Morgen dann eine Mischung aus Sonne und Wolken, meist trocken, bei 18 bis 22 Grad. 3 Minuten nach 5. Hallo Autofahrer, hier sind die aktuellen Verkehrsmeldungen. A4 Richtung Frankfurt. Zwischen Jena-Göschwitz und Bucher steht ein defekter LKW auf der rechten Spur. A9 Richtung Berlin zwischen Hof-West und dem Dreieck Bayerisches Vogtland ist die rechte Spur wegen eines defekten Schwertransporters im Moment gesperrt. Vorsicht auf der A72 Richtung Hof zwischen Pirk und dem Dreieck Hochfranken liegen Fahrzeugteile auf dem linken Fahrstreifen. B84 Richtung Sonderhausen zwischen Billeben und Ebeleben Behinderung wegen einer Ölspur. Dann haben wir hier die Blitzer. Und zwar auf der A4 Richtung Frankfurt am Hermsdorfer Kreuz. Auf der A9 Richtung Berlin zwischen Eisenberg und Dreußig. Dann auf der A9 Richtung München zwischen Eisenberg und Bad Klosterlausnitz. In Gotha in der Pfullendorfer Straße in beiden Richtungen. Beidseitig auch in Isserstedt in der Hauptstraße. In Jena in der Stadtroder Straße Höhe A4 stadteinwärts. Am Ortsausgang Lützeroder Richtung Jena und zwischen Marleyshausen und Arnstadt. Melden Sie uns gerne Ihre Staus und oder Blitzer kostenfrei im MDR Thüringen Verkehrszentrum. Die 218 1600 und vorne dran die kostenlose 0800. Gute Fahrt Ihnen.
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1: Und hier ist die Marco-Ramm-Vertretung. Kai Völker, hallo.

0: 10 Minuten nach 5. Wichtiges sofort aus dem MDR Thüringen Verkehrszentrum. Vorsicht auf der A9 Richtung Berlin zwischen Münchberg Süd und Münchberg Nord. Hier liegen Holzteile auf der Fahrbahn. Fahren Sie vorsichtig. So, Ihr Gesang ist wirklich einzigartig und Ihre Gitarre eine sehr charmante Ergänzung. Streicheleinheiten für die Seele gibt's heute Abend im Rahmen der Kulturarena Jena. Denn das Konzert von Tanita Tikaram steht an auf dem Theatervorplatz in Jena. In 2 Stunden ist schon Einlass und in 3 Stunden geht's los. Eine wundervolle Sängerin, man kennt sie natürlich mit Twist in My Sobriety oder World Outside Your Window. Und in einem Interview hat sie mal gesagt, ich glaube, dass Musik die Kraft hat, Menschen zusammenzubringen. Ja, auf jeden Fall sie und die Sängerin, denn einige MDR Thüringen Gewinnerinnen und Gewinner haben wir natürlich mit im Konzert drin. Und die werden morgen früh in der Frühschicht bei Amelie erzählen, wie es war. Also wenn Sie jetzt schon auf der Anreise sind, dann wünschen wir Ihnen ganz, ganz viel Spaß heute Abend beim Konzert von Tanita in Jena.
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Tja, da haben wir die Woche schon wieder geteilt. Die gute Hälfte kommt ja erst noch Richtung Wochenende, würde ich mal sagen, oder? Schönen Mittwochnachmittag, wir haben es 17:15 und wir nehmen uns einfach mal ein, zwei Gänge zurück, oder? Mit Nena.

Ryan Ferry, ein richtiger Gentleman. Wenn man ihn fragt, was möchten Sie gerne trinken, könnte man ja meinen, er sagt irgendwie ein Glas Champagner oder ein Bier. Nee, Leitungswasser hat er getrunken im Interview bei mir, Roxy Music und oh yeah. Hier kommt Eddie Reader von Fairground Attraction.

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16: Um 17.30 Uhr. Investitionsmittel bleiben liegen. Nach Angaben des Finanzministeriums sind bis zum 30. Juni knapp 500 Millionen Euro für Investitionen abgerufen worden. Das war nur etwa ein Fünftel der zur Verfügung stehenden Summe. Streit um B247. Der Kreisbauernverband und Struth-Hainich kritisiert, dass zwischen Mühlhausen und Bad Langensalza keine landwirtschaftlichen Fahrzeuge fahren dürfen. Wegen der vorgeschriebenen Mindestgeschwindigkeit müssen sie auf umliegende Straßen ausweichen. Nachfolge von Spahn geklärt. Kanzleramtschef Thorsten Frey soll Nachfolger von Jens Spahn als Unionsfraktionschef werden. Die Vorsitzenden von CDU und CSU, Friedrich Merz und Markus Söder, haben ihn der Fraktion offiziell in einer Videoschalte vorgeschlagen.
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17: Das Neueste für Mitte- und Westthüringen mit Moritz Meissner. Guten Tag. Weimar. Die Initiative Gedenkweg Buchenwaldbahn der Gedenkstätte Buchenwald bekommt in diesem Jahr den sogenannten Vermittlungspreis des Deutschen Preises für Denkmalschutz. Das teilte das Bildungsministerium heute mit. In der Initiative kümmern sich junge Freiwillige aus ganz Europa um die Strecke der ehemaligen Buchenwaldbahn. Mit Gedenksteinen und Infotafeln erinnern sie an das Leid der Häftlinge. Der Preis ist mit 3.000 Euro dotiert. Arnstadt. Ministerpräsident Mario Vogt will künftig Bürgersprechstunden anbieten. Die erste soll am 22. September in Arnstadt stattfinden, sagte er. Alle 3 Monate will Vogt demnach Menschen zuhören und sich um Themen kümmern, die für sie wichtig sind. Das Format habe er sich in Südtirol abgeschaut. Waltershausen. Einbrecher haben in der Johann-Matthäus-Bechstein-Straße eine Wohnung geknackt. Laut Polizei drangen die bislang Unbekannten vermutlich in der Nacht zu Dienstag gewaltsam in das Mehrfamilienhaus ein. Sie hatten es auf Bargeld abgesehen. Die Polizei sucht Zeugen. 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
15: Da haben wir doch schon 18 Grad in Tanner-Stelzen heute gehabt. In der Spitze 19 Grad in Schwarzburg und 21 Grad in Olbersleben. Ja, der Wind hat heute dann doch dafür gesorgt, dass die Temperaturen vielerorts unter 20 Grad bleiben. In der Nacht lässt der Wind nach, gibt dann auch kaum mehr Regenschauer, die es heute Abend noch geben könnte. Bei 14 bis 9 Grad sind wir in der Nacht mit dabei. Morgen dann eine Mischung aus mehr Wolken leider und noch etwas weniger Sonne. Aber das wird dann hinten raus zur Woche wieder richtig schön warm zum Wochenende. Morgen übrigens bis 22 Grad. 5:03 haben wir es. Und hier sind die Verkehrsmeldungen für die Autofahrer. Hallo, A4 Richtung Frankfurt. Zwischen Jena-Göschwitz und Bucher steht immer noch ein Pannen-LKW auf der rechten Fahrspur. Vorsicht auf der A9 Richtung Berlin zwischen Münchberg Süd und Nord. Holzteile auf der Fahrbahn. Auf der A9 Richtung Berlin in der Auffahrt Eisenberg ebenfalls ein defekter LKW. Vorsicht auf der A72 Richtung Hof. Zwischen Pirk und dem Dreieck Hochfranken liegen Fahrzeugteile auf der linken Fahrspur. B84 Richtung Sondershausen zwischen Billleben und Ebelleben wird immer noch eine Ölspur weggeputzt und beseitigt. Dann kommen wir zu den Blitzern. Die stehen auf der A4 Richtung Frankfurt am Hermsdorfer Kreuz. Auf der A9 Richtung Berlin zwischen Eisenberg und Dreußig. In Isserstedt beidseitig in der Hauptstadtstraße, in Jena in der Stadtroder Straße, Höhe A4 stadteinwärts, am Ortsausgang von Lützeroder Richtung Jena und in Marlieshausen und Arnstadt. Fahren Sie vorsichtig, kommen Sie gut an, melden Sie uns bitte Staus und Blitzer kostenfrei hier im MDR Thüringen Verkehrszentrum unter der 0800 218 16 00. Ich bin Kai Völker und freue mich sehr, dass Sie da sind. Hallo!
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0: Kommen wir zum ehrlichen Fußball mit Jena Erfurt, dem BFC Dynamo und Lok Leipzig aus der Fußball-Regionalliga Nordost. 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
2: Die Fußballregionalliga Nordost.
3: Und das ist das 2:0.
2: Zurück aus der Sommerpause.
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0: Endlich wieder Fußball. Los geht's aber erstmal mit der Regionalliga und zwar übermorgen mit dem Spiel Rot-Weiß Erfurt gegen den BFC Dynamo und am Sonntag dann unser zweiter Thüringer Verein. Der FC Carl Zeiss Jena spielt dann das Zuhause-Spiel, das Heimspiel gegen den FSV Zwickau. Also endlich wieder Fußball!
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Mittwochnachmittag, 6:10. Hier ist MDR Thüringen und das redaktionsinterne Kurze-Hosen-Duell habe ich heute verloren gegen den lieben Kollegen Frank Huber, der heute den Mittag bei uns moderiert hat. Ja, ich habe mich dann heute doch wieder auf die lange Hose bezogen. Man weiß ja nie, ne? Aber wir haben ja Gott sei Dank die Sommermusik noch im Radio. Hier kommt Mungo Jerry und In the Summertime.

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9: Dann schieben wir die Zeiger mal auf 18 Uhr. 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
11: Auch in diesem Jahr droht Thüringen wieder auf einem Teil der Gelder für geplante Investitionen sitzen zu bleiben. Nach Angaben des Finanzministeriums wurden bis zum 30. Juni knapp 500 Millionen Euro für Investitionen ausgereicht. Das war nur etwa ein Fünftel der zur Verfügung stehenden Summe. MDR Thüringen-Reporter Wolfgang Henschel.
12: Laut Finanzministerium besteht aber noch kein Grund zur Sorge. Grundsätzlich fließt der größte Teil der Investitionsmittel immer erst in der zweiten Hälfte eines Jahres ab. Aber im letzten Jahr blieben immerhin 300 Millionen Euro für Investitionen liegen, etwa 15% der eingeplanten Summe. Laut Finanzministerium liegt das vor allem daran, dass Unternehmen und Kommunen wegen langwieriger Planungen die Mittel nicht fristgerecht abrufen konnten. In diesem Jahr sind im Landeshaushalt fast 2,4 Milliarden Euro für Investitionen eingeplant, 400 Millionen mehr als im Jahr 2025.
11: Am Uniklinikum Jena wird ein Kompetenzverbund für Geburtshilfe, Frühgeborene und kranke Neugeborene aufgebaut. Er soll nach Angaben des Gesundheitsministeriums ein Netz bilden, um Schwangere, Neugeborene und ihre Familien in ganz Thüringen besser zu versorgen. Das Land fördert den Verbund mit gut 1,4 Millionen Euro. In einer Firma im Gewerbegebiet zwischen Hintenau und Waldau bei Schleusingen im Kreis Hildburghausen läuft nach einem Chemikalienaustritt weiterhin ein größerer Einsatz. Laut Feuerwehr sind derzeit noch 129 Feuerwehrleute vor Ort. Laut Polizei war vermutlich ein technischer Defekt die Ursache. Warum es dabei zu einer unkontrollierten Reaktion kam, ist derzeit noch unklar. Zwei Mitarbeiter wurden vorsorglich in einem Krankenhaus untersucht und konnten inzwischen unverletzt wieder entlassen werden. Der Kreisbauernverband und Struth-Hainich kritisiert die Verkehrsregelung für die neue B247 zwischen Mühlhausen und Bad Langensalza. Landwirtschaftliche Fahrzeuge sollen die Trasse nicht nutzen dürfen. MDR Thüringen-Reporter Thomas Born, warum denn?
13: Weil sie zu langsam sind. Die neue B247 ist laut bundeseigener Gesellschaft Deges, die sie baut, eine Kraftfahrstraße. Es dürfen also ausschließlich Fahrzeuge unterwegs sein, die schneller als 60 km/h fahren können. Und so schnell sind landwirtschaftliche Fahrzeuge nicht. Was dem Kreisverband dabei aufstößt, dass es einst anders angekündigt war. Letztlich bleibt Traktoren und Mähdreschern damit nur das nachgeordnete Straßennetz. Die Deges verspricht, dass einige dieser Straßen angepasst oder ausgebaut werden, damit Landwirte zu ihren Flächen kommen.
11: Kanzleramtschef Thorsten Frey soll neuer Unionsfraktionschef im Bundestag werden. Das haben die Parteichefs von CDU und CSU, Friedrich Merz und Markus Söder, der Unionsfraktion in einer Videokonferenz vorgeschlagen, wie beide Parteien mitteilten. Nach dem Rücktritt von Jens Spahn soll die Fraktion am kommenden Mittwoch in einer Sondersitzung einen neuen Chef wählen. Zum Sport. Der belgische Radprofi Jasper Philipsen hat die 17. Etappe der Tour de France gewonnen. Der Sprinter setzte sich am letzten Tag vor den schweren Alpenetappen vor dem Schweizer Mauro Schmid und dem Niederländer Olaf Koy durch. In der Gesamtwertung führt weiter der slowenische Tadej Pogacar. Das waren die Nachrichten. 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
9: Dankeschön, Frank. Wir kommen zum Thüringen-Wetter heute Abend. Oft ist es stark bewölkt. Vielleicht lugt sie jetzt tatsächlich nochmal durch die Sonne, aber es wird dann jetzt doch eingetrübter. Bei Temperaturen heute Nacht zwischen 14 und 9 Grad. Weniger Regen, weniger Wind. Und morgen gibt es dann so eine Mischung aus Sonne und Wolken. Es bleibt meist trocken, 18 bis 22 Grad. Ab Freitag steigen die Temperaturen auch bei uns im Freistaat. 6:03 haben wir es. Und hier sind die aktuellen Verkehrsmeldungen. Hallo Autofahrer. Die A4 Richtung Frankfurt zwischen Jena, Göschwitz und Bucher steht immer noch ein Pannen-LKW auf dem rechten Fahrstreifen. Auf der A9 Richtung Berlin in der Auffahrt Eisenberg ebenfalls ein defekter LKW. Die A71 Richtung Sangerhausen wird zwischen Stadt Ilm und Arnstadt Süd wegen Tunnelwartungsarbeiten bis morgen früh 7 Uhr gesperrt. Los geht's in einer Stunde um 19 Uhr. B84 Richtung Sondershausen zwischen Billleben und Ebeleben, Beseitigung einer Ölspur. Die Blitzer finden wir noch vor auf der A4, Frankfurt Richtung Dresden zwischen Hermsdorf Ost und Rüdersdorf, in Isserstedt beidseitig in der Hauptstraße. In Jena in der Stadt Roderer Straße, Höhe A4 stadteinwärts. Am Ortsausgang Lützeroder Richtung Jena und zwischen Marleyshausen und Arnstadt. Haben Sie noch einen Blitzer gesehen oder einen Stau? Dann gerne kostenfrei bei uns abgeben im MDR Thüringen Verkehrszentrum, die 0800 218 16 00. So, jetzt machen wir wirklich den Laptop aus, oder? Würde ich sagen. Schönen Feierabend, Kai Völker hier.
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0: Willkommen auf der Erde, im schönsten Flecken Deutschlands, in Thüringen, die Englein. 6:12.
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0: Kennen Sie den Film Der Exorzist? Ja, mittlerweile zählt er ja zu den Horrorklassikern und man mag es kaum glauben, was in dem Film als schauerlich und reißerisch so rüberkommt, wird in abgewandter Form auch heute noch angewandt. In einigen Freikirchen und Social-Media-Plattformen gewinnen solche Rituale heute wieder an Bedeutung. Und auch in der katholischen Kirche in Polen sind solche Teufelsaustreibungen zum Teil, ja, gängige Praxis. Was sind das eigentlich für Menschen, die sich in Deutschland solchen Ritualen aussetzen und wer bietet sie eigentlich an? Ich hätte da einen Fernsehtipp für heute Abend, denn es gibt eine Reportage mit dem Titel Gesund durch Jesus, Exorzismus und Heilungsdienste 2.0. Die Reporter haben wirklich dabei Menschen besucht, die Heilung und Befreiung gesucht haben und selbsternannte Exorzisten. Ja. Also ich weiß nicht, ob das was für sie ist. Starke Nerven brauchen Sie bestimmt. 21:10, 21:15 Uhr bei uns im MDR Fernsehen. Ich bin der Meinung, das könnte was sein für Sie heute Abend. Ja? Ansonsten wissen Sie ja, was Sie zu tun haben. MDR Thüringen hören.
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Maggie Riley, Mike Oldfield, da haben sich zwei gesucht und gefunden. Irgendwo zwischen Irland und Schottland damals. Und Mike Oldfield kam zu ihr und sagte ihr, ich habe gehört, du bist eine gute Sängerin. Und Maggie Riley sagte, ja, ich habe gehört, du spielst ein bisschen Gitarre. Und er fragte mich, möchtest du mit mir arbeiten? Und ich meinte nur dazu, naja. Und schwuppdiwupp war es um die beiden geschehen. Genauso wie die hier, Adel Tawil und Cassandra Steen. Die haben sich, glaube ich, auch in Deutschland kennengelernt. Und Stadt. MDR Thüringen, 10 vor halb 7.

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1: Um 18.30 Uhr. Investitionsmittel bleiben liegen. Nach Angaben des Finanzministeriums sind bis zum 30. Juni knapp 500 Millionen Euro für Investitionen abgerufen worden. Das war nur etwa ein Fünftel der zur Verfügung stehenden Summe. Streit um B247. Der Kreisbauernverband und Struth-Hainich kritisiert, dass zwischen Mühlhausen und Bad Langensalza keine landwirtschaftlichen Fahrzeuge fahren dürfen. Wegen der vorgeschriebenen Mindestgeschwindigkeit müssen sie auf umliegende Straßen ausweichen. Nachfolge von Spahn geklärt. Kanzleramtschef Thorsten Frey soll Nachfolger von Jens Spahn als Unionsfraktionschef werden. Die Vorsitzenden von CDU und CSU, Friedrich Merz und Markus Söder, haben ihn der Fraktion offiziell in einer Videoschalte vorgeschlagen.
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2: Das Neueste für Mitte- und Westthüringen mit Moritz Meissner. Guten Tag. Scharbeutz, Erfurt. In Schleswig-Holstein ist ein Thüringer beim Baden in der Ostsee gestorben. Wie die Polizei mitteilte, hatten Ersthelfer den 70-Jährigen leblos aus dem Meer vor Scharbeutz gezogen. Versuche, ihn wiederzubeleben, seien erfolglos geblieben. Der Mann war an einem unbewachten Strandabschnitt im Ortsteil Haffkrug zum Schwimmen gegangen. Zu den genauen Umständen seines Todes wird nun ermittelt. Apolda. Der Eiermann-Bau ist mit seinem Konzept einer Open Factory für den Thüringer Staatspreis für Baukultur nominiert. Für den Publikumspreis können jetzt online Stimmen abgegeben werden. Die Auszeichnung ist mit 2.500 Euro dotiert. Abgestimmt werden kann noch bis zum 2. August. Dietlas, ein mit Nägeln gespicktes Brett, ist laut Polizei in einem Waldstück im Wartburgkreis entdeckt worden. Eine Frau hat das Brett gestern bei einem Ausritt mit ihrem Pferd gefunden. Da die Strecke häufiger von Motocross-Fahrern genutzt wird, ermittelt die Polizei wegen eines gefährlichen Eingriffs in den Straßenverkehr. 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
3: Ja, Hallöchen, Abendsonne, da ist sie nochmal ganz kurz zum Teil für einige sichtbar, aber es ist natürlich auch großflächig wolkig bei uns in Thüringen. Die Temperaturen gehen so langsam in den Nachtmodus über. Heute Nacht Temperaturen zwischen 14 und 9 Grad. In der Nacht weniger Regen, weniger Wind, ganz selten nur noch Schauer. Morgen dann Temperaturanstieg wieder bis auf 22 Grad. Dazu eine wechselhafte Mischung oben am Himmel zwischen Sonne und Wolken. Und je weiter wir in Richtung Wochenende kommen, desto wärmer wird es. 6:35 Uhr. Und hier sind die aktuellen Verkehrsmeldungen. Die A4 Richtung Frankfurt. Zwischen Jena, Göschwitz und Bucher steht ein defekter LKW auf der rechten Spur. Auch in der Auffahrt Eisenberg an der A9 Richtung Berlin ein defekter LKW. Dann die A71 Richtung Sangerhausen. Die wird zwischen Stadt Ilm und Arnstadt Süd wegen Tunnelwartungsarbeiten im Tunnel Behringen bis morgen früh 7 Uhr gesperrt. Los geht's in einer halben Stunde. B84 Richtung Sondershausen zwischen Billleben und Ebeleben Reinigungsarbeiten. Hier sind die Blitzer. Und zwar auf der A4. Frankfurt Richtung Dresden zwischen Hermsdorf Ost und Rüdersdorf. In Isserstedt beidseitig, in der Hauptstraße, in Jena, in der Stadt Roda Straße Höhe A4 stadteinwärts. Am Ortsausgang Lützeroda Richtung Jena und zwischen Marlieshausen und Arnstadt. Haben Sie noch einen gesehen, einen Blitzer oder einen Stau? Dann gerne kostenfrei hier abgeben im MDR Thüringen Verkehrszentrum. Die 0800 218 16 00. Kai Völker wünscht einen schönen Abend bei uns. Hallo.
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0: 10 nach halb 7. Eine zusätzliche Meldung aus dem MDR Thüringen Verkehrszentrum. Vorsicht auf der A9 Richtung München. Zwischen Münchberg Süd und Gefrees liegen Fahrzeugteile auf der Fahrbahn.
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0: Angela Fuhrmann aus Weimar, evangelisch, in dieser Woche bei mir. Jetzt erzählen wir von einer Mauer, aber nicht von einer Brandmauer, sondern eher umgekehrt, oder?
2: Ja, ein Schwall Nachrichten bei WhatsApp. Mein Bruder ist gerade unterwegs in Sachsen, in der Gegend, wo wir aufgewachsen sind. Er schickt Fotos von der kleinen Stadt, wo damals unser Zahnarzt seine Praxis hatte. Ich erinnere mich noch genau an den Geruch nach Desinfektionsmittel, der kam bis ins Wartezimmer. Lieber erinnere ich mich an die Bäckerei in demselben Städtchen, an den Duft. Meine Mutter hat da manchmal ein Milchbrötchen für mich gekauft, damals was Besonderes. Ich erinnere mich auch an langweiligen ESP-Unterricht in irgendeiner grauen Baracke. Ach ja, grau. Zu DDR-Zeiten war die ganze Stadt grau. Aber heute? Freundliche Farben, alles so schön saniert, der Park gepflegt, die Stadt ein richtiges Schmuckstück. Ein Foto von der Kirche zoome ich näher ran. An der Kirchenmauer steht in großen Buchstaben: Dieses Land ist gesegnet. Von der Straße aus gut sichtbar. Oh ja, denke ich, das stimmt. Dieses Land ist gesegnet. Nur, dass wir das manchmal nicht mehr merken, weil wir so daran gewöhnt sind, oder? Frieden. Genug zu essen. Straßen, Schulen und Kliniken, von denen Menschen in vielen Ländern nur träumen können. Und die Mauer zwischen Ost und West gibt's auch nicht mehr. Was für ein Segen. Gut, sich ab und zu daran zu erinnern. Einen schönen Abend noch.
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Ein bisschen Dolce Vita bei uns im Freistaat in Thüringen. Gleich kommt der Mann mit der Stimme. Man nennt ihn auch den Adriano Celentano im MDR Thüringen Team. Andreas Menzel ist gleich da. Viel Spaß mit dem Fazit heute Abend. Das Wichtigste, was Sie wissen müssen aus Thüringen. Ich bin Kai Völker, wünsche Ihnen einen schönen Abend und bis morgen, wenn Sie mögen. Hier kommen noch 10cc Dreadlock Holiday.

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2: Es ist 19 Uhr, alles Wichtige jetzt mit Frank Bickem.
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3: Auch in diesem Jahr droht Thüringen wieder auf einem Teil der Gelder für geplante Investitionen sitzen zu bleiben. Nach Angaben des Finanzministeriums wurden bis zum 30. Juni knapp 500 Millionen Euro ausgereicht. Das war nur etwa ein Fünftel der zur Verfügung stehenden Summe. Was mit dem übrig gebliebenen Geld passiert, das hören Sie gleich hier im Fazit bei Andreas Menzel. Am Uniklinikum Jena wird ein Kompetenzverbund für Geburtshilfe, Frühgeborene und kranke Neugeborene aufgebaut. Er soll nach Angaben des Gesundheitsministeriums ein Netz bilden, um Schwangere, Neugeborene und ihre Familien in ganz Thüringen besser zu versorgen. Das Land fördert den Verbund mit gut 1,4 Millionen Euro. Der Kreisbauernverband und Struth-Hainich kritisiert die Verkehrsregelung für die neue B247 zwischen Mühlhausen und Bad Langensalza. Laut der bundeseigenen Gesellschaft Degis, die die Straße baut, dürfen auf einer Kraftfahrtstraße nur Fahrzeuge unterwegs sein, die schneller als 60 km/h sind. So schnell sind aber landwirtschaftliche Fahrzeuge nicht. Der Kreisbauernverband bemängelt, dass ursprünglich eine andere Regelung in Aussicht gestellt worden sei. Landwirte müssten nun auf umliegende Straßen ausweichen. Die Degis will diese Verbindungen allerdings entsprechend ausbauen. Die Bundesregierung will neu gegründete Unternehmen stärker als bisher unterstützen. Das Kabinett beschloss eine entsprechende Strategie. Die Einzelheiten kennt MDR Thüringen-Reporter Philipp Eckstein.
4: Das Ziel, es soll einfacher werden, neue Firmen in Deutschland zu gründen. Zudem soll das Wachstum kleiner Firmen beschleunigt werden. Und, so betont es Wirtschaftsministerin Reiche, Innovation soll in Deutschland gehalten werden. Es soll also dafür gesorgt werden, dass Firmen oder Ideen für neue Produkte nicht ins Ausland verlagert werden. Die CDU-Politikerin Reiche sagt, deutsche Gründer würden ihr berichten, dass Gründen in Deutschland zu teuer und aufwendig sei. Deshalb soll, so der Plan, Bürokratie abgebaut werden.
3: Zum Sport. Der belgische Radprofi Jasper Philipsen hat die 17. Etappe der Tour de France gewonnen. Der Sprinter setzte sich am letzten Tag vor den schweren Alpenetappen vor dem Schweizer Mauro Schmid und dem Niederländer Olaf Koy durch. MDR Thüringen Sportreporter Steffen Gahr.
5: Das war mustergültig. Teamwork at its best von Jasper Philipsen und Mathieu van der Poel. Tagessieger Philipsen hat in diesem Sprint der Ausreißergruppe von der perfekten Vorarbeit seines Teamkollegen van der Poel profitiert. Damit machte der Belgier den Kampf um das grüne Trikot wieder spannend. 7 Punkte liegt Philipsen nun hinter Mats Pedersen vom deutschen Lidl-Team. Der deutsche Meister Felix Engelhardt war lange bei den Ausreißern des Tages dabei, hatte aber im Finale keine Kraft mehr. Bester Deutscher am Ende Georg Zimmermann als 18. Das Hauptfeld kam knapp 9 Minuten nach dem Sieger ins Ziel. Tadej Pogacar bleibt souverän im gelben Trikot.
3: Das waren die Nachrichten. 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
2: Danke, Frank. Das Wetter in Thüringen heute Abend, das ist größtenteils wechselnd bewölkt. Wenn Sie Glück haben, sehen Sie noch ein Zipfelchen Sonne. Vorwiegend trocken ist es. Vom Eichsfeld her geht's rüber zu wechselnder Bewölkung mit einzelnen Schauern. Ansonsten insgesamt ruhiges Wetter, 17 bis 20 Grad momentan. Bisschen Wind ist noch dabei. Die Nacht wird unterschiedlich bewölkt sein. Es wird selten schauern, 14 bis 9 Grad. Morgen ist es wechselnd bewölkt. Wir sehen die Sonne. Es wird meistens trocken sein. 18 bis 22 Grad sind es dann morgen. 4 Minuten nach 7. Hier sind die aktuellen Verkehrsmeldungen für Sie. Auf der A9 Richtung Berlin in der Auffahrt Eisenberg gibt's Behinderungen durch einen defekten LKW. A9 Richtung München, Vorsicht zwischen Münchberg Süd und Gefrees, da liegen Fahrzeugteile auf der Fahrbahn. Die A71 Richtung Sangerhausen ist zwischen Stadt Ilm und Arnstadt Süd wegen Wartungsarbeiten im Tunnel Behringen gesperrt bis morgen früh gegen 7, da werden sie umgeleitet. B84 Richtung Sondershausen zwischen Billleben und Ebelleben Behinderungen wegen Reinigungsarbeiten. Die Blitzer stehen auf der A4 Richtung Dresden zwischen Hermsdorf Ost und Rüdersdorf. In Erfurt in der Nordhäuser Straße stadtauswärts. In Isserstedt in der Hauptstraße in beiden Richtungen. In Jena in der Stadtrodaer Straße auf Höhe der A4, wenn Sie stadteinwärts fahren. Am Ortsausgang Lützerode, wenn Sie Richtung Jena unterwegs sind und zwischen Marlieshausen und Arnstadt. Melden Sie uns bitte Staus oder Blitzer kostenfrei im MDR Thüringen Verkehr. Verkehrszentrum 0800 218 16 00. Dankeschön.
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2: Hier ist das Geld, liebe Gemeinde. Steck es da rein, wo du es brauchst. Schön und gut, aber dann dauert's ewig mit der Planung und dann die ganze Bürokratie. Warum viel Geld eben auch liegen bleibt, beschäftigt uns gleich für Sie im Fazit vom Tag. Ich bin Andreas Menzel. Schön, dass Sie dabei sind.
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0: Jetzt ist schon mal Geld da. Und dann? Ja, knapp 2,4 Milliarden Euro. So viel Geld sind ja in diesem Jahr im Landeshaushalt für Investitionen eingeplant. Die Frage ist aber, wird das Geld auch wirklich seinen Zweck erfüllen? Denn das Finanzministerium, das hat heute mitgeteilt, dass bis zum 30. Juni erst rund ein Fünftel der eingeplanten Summe ausgereicht worden ist. MDR Thüringen-Reporter Wolfgang Henschel hat fürs Fazit vom Tag nachgefragt, warum fließen diese Investitionsmittel so langsam ab?
1: Ja, nach Angaben des Ministeriums liegt das vor allem daran, dass oft viel Zeit gebraucht wird, um die verschiedenen Projekte vorzubereiten und zu planen. Das heißt, die Unternehmen oder Kommunen, die die Investitionsgelder beantragen, können dann ihre Anträge nicht mehr fristgerecht einreichen und das Geld bleibt in der Landeskasse liegen. Laut Finanzministerium besteht aber noch kein Grund zur Sorge, weil der größte Teil der Investitionsmittel grundsätzlich immer erst in der zweiten Hälfte eines Jahres abfließt.
0: Heißt das, die eingeplanten 2,4 Milliarden werden am Ende auch ausgegeben?
1: Wohl eher nicht. Das zeigt auch ein Blick in die letzten Jahre. Da ist eigentlich immer ein Haushaltsüberschuss übrig geblieben, insbesondere weil die Investitionsmittel nicht vollständig abgeflossen sind. Im letzten Jahr sind immerhin 300 Millionen Euro für Investitionen liegen geblieben, etwa 15% der eingeplanten Summe.
0: Was passiert mit dem Geld, das übrig bleibt?
1: Das kann helfen, die Landeskasse sozusagen auszugleichen. Die 300 Millionen Euro vom letzten Jahr zum Beispiel sind verwendet worden, um die ursprünglich geplante neue Verschuldung auf null zu reduzieren. Anders ist es bei dem Geld, das Thüringen aus dem Sondervermögen des Bundes bekommt. Das sind immerhin 2,5 Milliarden bis 2036. Wenn da in einem Jahr Geld aus diesem Topf nicht abfließt, wird es einfach ins nächste Haushaltsjahr übertragen.
0: Gibt es denn schon Projekte, die mit dem Geld aus dem Bundessondervermögen finanziert werden?
1: Ja, laut Finanzministerium gehört dazu etwa eine Tunnelübungsanlage in Krossen für die Landesfeuerwehrschule oder der Kauf neuer Straßenbahnen für die Thüringer Waldbahn. Allein bei diesen Projekten kommen 20 Millionen Euro aus dem Sondervermögen des Bundes.
0: Auch in diesem Jahr droht Thüringen aber wieder auf einem Teil der Gelder für geplante Investitionen sitzen zu bleiben. 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

0: warten Sie auch schon gefühlt eine Ewigkeit und hoffen, dass sich bald was tut? Aktuell müssen Thüringer Haushalte zwischen 2 und 9 Monaten warten darauf, dass das Wohngeld bewilligt wird. Das hat eine Stichprobe von MDR Thüringen in 7 Kreisen und kreisfreien Städten ergeben. Mehr als 44.000 Haushalte sind das im Moment, Tendenz steigend. MDR Thüringen Reporterin Claudia Götze hat fürs Fazit vom Tag nachgefragt. Claudia, bis zu 9 Monate bis zur Bewilligung. Warum dauert das so lange?
1: Weil die Zahl der Anträge in vielen Landkreisen steigt. In ganz Thüringen sind es 1.500 mehr als noch im Vorjahr. Und jeder Fall muss einzeln geprüft und teilweise mit anderen Behörden abgestimmt werden. Am schnellsten geht es immer noch im Kyffhäuserkreis. Ganz dicht dahinter sind Suhl, Jena und Nordhausen. Alle brauchen etwas mehr als 2 Monate. Im Unstrut-Hainich-Kreis dauert es derzeit bis 9 Monate. Das ärgert nicht nur die

0: unsere Mitarbeiter machen, die sind eigentlich das Zeitaufwendigste an diesem ganzen Wohngeldprozess.
1: Und die Mitarbeiter würden dann einfach mehr Anträge schaffen. Die vier Nordthüringer Landkreise wollen deshalb nun gemeinsam nach so einer künstlichen Mitarbeiterin suchen. Und bis dahin will der Unstrut-Hainich-Kreis 3 zusätzliche Mitarbeiter einstellen.
2: Die Zahl der Anträge auf Wohngeld steigt und damit es schneller geht, wird nach einer passenden künstlichen Intelligenz gesucht.
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0: Wir hoffen natürlich, dass bei Ihnen alles ganz normal verläuft. Aber was passiert eigentlich, wenn ich bei einer Geburt plötzlich einen Spezialisten brauche? Kann ja passieren. Damit Ärzte in Thüringen künftig noch schneller Unterstützung kriegen, wird die Geburtshilfe stärker vernetzt. Gesundheitsministerin Katharina Schenk, die hat dafür heute am Uniklinikum in Jena einen Förderbescheid übergeben. 1,4 Millionen Euro für das Projekt Perikov-T. MDR Thüringen Reporterin Daniel Haupt ist fürs Fazit vom Tag dabei gewesen. Was ist das genau für ein Projekt?
1: Ja, Perikov-T ist ein perinatalmedizinischer Kompetenzverband für Thüringen. Das klingt jetzt erstmal kompliziert, ist aber relativ einfach. Das ist also eine Art digitale Expertenhotline, die Geburtskliniken und Spezialisten miteinander verbindet. Und so können Ärzte dann auch noch sich schneller austauschen und bei komplizierten Fällen schnell Hilfe von Spezialisten holen. Wir haben das dann auch heute gleich mal ausprobiert und die Spezialisten aus Gera angerufen.
0: Und wie funktioniert das ganze Netzwerk jetzt konkret?
1: Aktuell, jetzt gibt's gerade schon so eine telefonische 24-Stunden-Rufbereitschaft für die Thüringer Kliniken. Bald soll das dann auch per Videoschalte möglich sein. Das sagt Professor Eckehard Schleusner, der Direktor der Klinik für Geburtsmedizin.
2: Wir haben einen noch auf Telefon und jetzt demnächst dann auch auf Telemedizinbasis 24 Stunden, 7 Tage die Woche. Ein Recall von einer Spezialistin, einem Spezialisten entweder im Neo oder Geburtshilfe, wo alle Thüringer Kliniken und alle, die natürlich dann beteiligt sind, sich kurzfristig Hilfe holen können.
1: Und das eben auch einfach samstagnachts um 3, ganz unkompliziert und schnell.
0: Und nochmal für uns, welche Vorteile hat das am Ende für die Frauen?
1: Am Ende sollen jede Frau und jedes Kind in Thüringen von der gleichen hohen Qualität profitieren und das ganz egal, wo die Geburt stattfindet. Kleinere Kliniken bekommen also dafür Unterstützung von Spezialisten. Und bis Ende des Jahres soll das Netzwerk stehen. Später sollen dann auch noch Facharztpraxen eingebunden werden.
0: Ein telemedizinisches Projekt soll also künftig dafür sorgen, dass Spezialwissen schneller dort ankommt, wo es gebraucht wird, eben auch in kleineren Kliniken auf dem Land.
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0: MDR Thüringen, Sie hören das Fazit vom Tag. In Thüringen ist jetzt ein erster Fall bekannt geworden. Da hat ein Strafgefangener seinen Geschlechtseintrag ändern lassen. Und vor wenigen Tagen, da wurde die als Mann verurteilte Sexualstraftäterin aus dem Männergefängnis Tonna ins sächsische Frauengefängnis Chemnitz verlegt. Emily Tümmler aus unserer MDR Thüringen Nachrichtenredaktion ist jetzt bei mir im Fazit vom Tag. Wie reagiert denn die Justiz auf solche geänderten Geschlechtseinträge von Insassen?
1: Naja, grundsätzlich sehen die Justizvollzugsgesetze erstmal vor, dass die Gefangenen unterschiedlichen Geschlechts getrennt untergebracht sind. Allerdings sind Ausnahmen vorgesehen. Zu beachten sind zum Beispiel Persönlichkeit und Bedürfnisse des oder der Gefangenen und die Sicherheit und Interessen der übrigen Inhaftierten.
0: Und was bedeutet das für den konkreten Fall?
1: In dem konkreten Fall haben zwei Thüringer Gerichte die weitere Unterbringung der Transfrau in Tonna als rechtswidrig eingestuft. Sie musste also in ein Frauengefängnis verlegt werden. Der Thüringer Verein Queer Weg, der sich unter anderem für Transpersonen einsetzt, berichtet aber andererseits auch von Fällen, in denen Strafgefangene mit einer geänderten Geschlechtseintragung allein auf einer Station untergebracht wurden. In anderen Fällen seien Personen vorzeitig entlassen worden, mit wenigen Wochen Resthaft.
0: Inzwischen gibt es dazu ja eine richtige öffentliche Debatte. Wer vertritt denn dabei welche Position?
1: Thüringens Justizministerin Beate Meißner zum Beispiel setzt auf eine Verschärfung des Selbstbestimmungsgesetzes, um Missbrauch zu verhindern.
2: Die Bundesländer Sachsen, Sachsen-Anhalt und Thüringen haben eine Initiative bei der vergangenen Justizministerkonferenz angestoßen, der sich alle Bundesländer angeschlossen haben und in der wir fordern, dass dieses Gesetz geändert wird, dass die Einwohnermeldeämter Möglichkeiten bekommen, bei offensichtlichen Missbrauchsfällen Prüfungen vorzunehmen.
1: Die Gewerkschaft der Strafvollzugsbediensteten schlägt vor, dass für Strafgefangene ein geänderter Geschlechtseintrag erst nach der Haft wirksam wird. Die AfD im Landtag kritisiert, dass weibliche Gefangene nicht mitentscheiden können, mit wem sie untergebracht werden. Und die Linke argumentiert, die Rechte vieler Menschen einzuschränken, um wenige mögliche Missbrauchsfälle zu verhindern, sei der falsche Weg.
0: Wie also umgehen mit Strafgefangenen, die ihren Geschlechtseintrag ändern? Ausführlich dazu auch mdrthüringen.de, wann immer Sie mögen.

0: MDR Thüringen mit dem Wetter im Freistaat für Sie heute Abend. Es ist größtenteils wechselnd bewölkt. Zipfelchen Sonne, wenn Sie Glück haben, sehen Sie noch. Ganz vereinzelt kann es hier und da noch ein bisschen schauern, aber fast nirgendwo. 17 bis 20 Grad sind es immer noch, windig ist es. Die Nacht wird unterschiedlich bewölkt sein. Es wird selten schauern heute Nacht, 14 bis 9 Grad. Morgen ist es dann wieder wechselnd bewölkt mit Sonne, meistens trocken, 18 bis 22 Grad sind es morgen dann kurz nach 7:30. Hier sind die aktuellen Verkehrsmeldungen für Sie. Auf der A9 Richtung Berlin in der Auffahrt Eisenberg gibt's Behinderungen durch einen defekten LKW. Die A71 Richtung Sangerhausen ist zwischen Stadt Ilm und Arnstadt Süd wegen Wartungsarbeiten im Tunnel Behringen gesperrt. Bis morgen gegen 7, da wird's eine Umleitung für Sie geben. Die B281 ist am Ortseingang Pößneck aus Richtung Kröpark gesperrt nach einem Unfall. Die Blitzer stehen auf der A4 Richtung Dresden zwischen Hermsdorf Ost und Rüdersdorf. In Erfurt in der Nordhäuser Straße, wenn Sie stadtauswärts fahren. In Jena in der Stadtroda Straße auf Höhe der A4, wenn Sie stadteinwärts unterwegs sind. Und zwischen Marlishausen und Arnstadt melden Sie uns bitte Staus oder Blitzer kostenfrei im MDR Thüringen Verkehrszentrum 0800 218 16 00. Danke.
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0: Tja, da freuen Sie sich auf die neu gebaute Bundesstraße, weil es dann nicht mehr so rumpelt unter Ihrem Sitz, wenn Sie mit Ihrem Traktor drüber fahren. Und dann Pustekuchen, wir lösen das Rätsel gleich für Sie im Fazit vom Tag. Ich bin Andreas Menzel. Schön, dass Sie neugierig bleiben.
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0: Freuen Sie sich auch schon, so als ganz normaler Autofahrer im Unstrut-Hainich-Kreis, auf die neue B247? Die Hoffnung ist ja groß, weniger Stau, schneller vorankommen, wenn sie endlich fertig ist. Aber wie es scheint, wird die neue Straße nicht nur schneller, sondern auch, ich sag mal ganz frech jetzt, exklusiver. Denn auf der Straße sollen keine landwirtschaftlichen Maschinen fahren dürfen. MDR Thüringen-Reporter Thomas Born hat sich fürs Fazit vom Tag mit dem Thema beschäftigt. Jetzt sag uns mal, warum für Traktoren und Mähdrescher die Neubaustrecke tabu sein soll.
1: Weil sie zu langsam sind. Das hat mir die bundeseigene Gesellschaft Deges gesagt, die neue B247 baut. Die betroffenen Abschnitte der neuen Bundesstraße werden nämlich als Kraftfahrstraße realisiert. Heißt, da dürfen ausschließlich Fahrzeuge unterwegs sein, die schneller als 60 km/h fahren können. Und damit sind Mähdrescher schon mal locker raus, Traktoren aber leider auch.
0: Ich traue mich kaum, dich zu fragen, was sagen denn die Landwirte im Unstrut-Hainich-Kreis dazu?
1: Na, die sind sauer, denn das hat der Vorsitzende vom Kreisbauernverband Marco Hesse gesagt, es sei ihnen mal anders versprochen worden. Ich meine, für Autofahrer, wie ich einer bin, da klingt das natürlich nach einem super Vorteil. Freie Fahrt ohne langsame Fahrzeuge vor einem. Für die Bauern hingegen bedeutet es teilweise längere Wege über das, ja, wie heißt es so schön, nachgeordnete Straßennetz. Und da sagt eben der Kreisbauernverband, dadurch könnten bestimmte Verbindungen deutlich umständlicher werden. So kommen sie zum Beispiel nicht mehr von Flachheim nach Bad Langensalza. Immerhin, die Deges hat mir gesagt, dass sie diese Wege in Teilbereichen anpassen bzw. ausbauen, um die Erreichbarkeit der landwirtschaftlichen Flächen sicherzustellen.
0: Also während viele Autofahrer sich schon auf die neue B247 freuen, ärgern sich die Landwirte darüber, dass sie die neue Schnellstraße mit ihren Traktoren dann nicht nutzen dürfen.
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0: kennen Ohrdruf noch. Stimmt's, als Militärstandort. Und seit gut 1,5 Jahren ist ja wieder militärisches Leben in diesen Standort eingekehrt mit der Bundeswehr. Das Heimatschutzregiment 5 hat dort seinen Sitz und bildet unter anderem junge Rekrutinnen und Rekruten aus. Und heute ist hoher Besuch aus Berlin da gewesen. Der Bundesverteidigungsminister Boris Pistorius hat den Standort besucht. MDR Thüringen-Reporter Dirk Reinhardt, unser Bundeswehrexperte, ist fürs Fazit vom Tag hingefahren. Was hat sich Pistorius denn da vor Ort angeschaut, Dirk?
1: Ja, Andreas, am Anfang so ein bisschen, ich sag's mal ein bisschen überspitzt, Rekrutendrill. Also da hat er so eine kleine Formation von so 30 Soldaten Aufstellung genommen. Die haben für die geplante Verabschiedung des derzeitigen Regimentskommandeurs Obersiegfried Zeyer morgen geübt. Und dann hat Pistorius danach auch noch ein paar jungen Soldaten beim Fitnesstraining ein bisschen zugeschaut. Und dann hat er ein längeres Gespräch mit Soldaten eben auch geführt über Sorgen und Probleme. Aber unter Ausschluss der Öffentlichkeit, da durften wir nicht dabei sein.
0: Warum ohne Öffentlichkeit?
1: Naja, vielleicht, um es eben sozusagen ein bisschen intimer zu machen, dass eben sozusagen also mal deutliche Worte gesagt werden, wo es halt hakt bei der Bundeswehr. Gibt ja hier noch viele Stellen, Thüringen, Investitionsstau, Personalaufwuchs läuft zwar, aber eben auch nicht klar, ist es nicht klar, wie das mit dem neuen Wehrdienst und der ganzen Fragebogen-Sache läuft, ob da wirklich eklatant mehr neue Leute zur Truppe kommen. Also da gibt es viele Punkte, die man schon mal kritisch auch diskutieren kann. Die Botschaft von Pistorius ist ja, die Bundeswehr wächst und das läuft ganz gut. Was er jetzt mit den Soldatinnen und Soldaten da besprochen hat, hinter verschlossenen Türen hat er nicht viel hinterher gesagt, nur es gehe auch unter anderem um alltägliche Probleme wie bessere Truppenverpflegung und wann kommt die neue Sporthalle.
0: Stichwort neue Sporthalle. Was wird denn da so gemacht in Ohrdruf?
1: Na, lassen wir mal den Minister erstmal dazu hören.
2: Und wir haben hier an diesem Standort gezeigt, wie es gehen kann. Im Mai war hier noch ein Parkplatz. Es ist immer noch ein kleiner Parkplatz. In wenigen Tagen ziehen hier Rekrutinnen und Rekruten ein, die ihren neuen Wehrdienst beginnen. Und das Ganze ist innerhalb weniger Monate entstanden. Und das ist die Schnelligkeit, die wir brauchen.
1: Man muss aber dazu sagen, das Gebäude ist erstmal in Containerbauweise, also ist so eine Übergangslösung. Soll auch noch ein neues Wirtschaftsgebäude mit Truppenküche gebaut werden, eine neue Sporthalle, eine Waffenkammer. Ohrdruf ist ja eben auch ein wichtiger Standort für die Ausbildung. Pro Jahr 260 junge Soldatinnen und Soldaten werden hier in der Grundausbildung ausgebildet und es sollen über 40 Millionen Euro in den nächsten Jahren hier investiert werden.
0: Verteidigungsminister Pistorius ist momentan ja auf Sommerreise. Heute war er beim Heimatschutzregiment in Ohrdruf.
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0: Vielleicht erinnern Sie sich ja sogar daran, an einem späten Abend im April, da mussten die Feuerwehrleute in Saalfeld-Gorndorf ausrücken, denn auf der Schwedenschanze ist ein beliebtes Ausflugsziel, genau, da brannte die Wanderhütte lichterloh. Eine neue Hütte gibt's immer noch nicht, bis heute, hat MDR Thüringen-Reporterin Kathleen Bernhard fürs Fazit vom Tag in Erfahrung gebracht. Kathleen, woran liegt das?
1: Ja, du kannst dir sicher denken, es liegt natürlich am Geld. Die Kassen der Städte und Gemeinde, die sind ja nicht gerade prall gefüllt. Und so eine Wanderhütte, die gehört ja eher zu den freiwilligen Leistungen. Aber den Entwurf für den Hüttenneubau, den hat die Stadt Saalfeld schon mal erledigt. Bezahlt werden kann die Hütte allerdings nur über Spenden. Und da fehlen noch 18.000 Euro.
0: Ohne Moos, nichts los. Ja. Aber wir Bürger, du und ich, wir zahlen ja schon Steuern und sollen dann nochmal bezahlen.
1: Ja, so eine Spende ist ja freiwillig. Und in Saalfeld hat man damit sogar recht gute Erfahrungen gemacht, sagt Stadtsprecher Christoph Mielke.
2: Bei diesen Spendenprojekten ist es so, dass wir wirklich auf offene Ohren stoßen, denn es ist immer eine gewisse Emotionalität da. Jeder hat so seine Erinnerungen, jeder war dort schon mal. Und es ist oft so, dass die Bevölkerung auf uns zukommt und sagt, halt, können wir nicht irgendetwas tun?
0: Geld reicht nicht, also spenden. Ist das ein Trend oder ist das nur in Saalfeld so üblich?
1: Ja, in Saalfeld, da wird das Spendensammeln ziemlich intensiv betrieben, aber es ist nur ein Beispiel von vielen. Erst kürzlich hatten wir über das Mooshäuschen berichtet, auch ein Wanderrastpunkt am Hohen Wartestausee. Auch der konnte nur mit Spenden wieder aufgebaut werden. In Gera, da haben Einwohner für neue Figuren für den Märchenmarkt gespendet. In Bad Langsalza für Fensterbilder am Bahnhof. Der Thüringer Städte- und Gemeindebund, da sieht das Land Thüringen in der Pflicht, den Kommunen auch für solche Leistungen mehr Geld zur Verfügung zu stellen. Aber wir wissen ja, auch der Landeshaushalt gibt das leider nicht her.
0: Viele Thüringer Gemeinden sind inzwischen also auch auf Spenden angewiesen. Auch für die neue Wanderhütte auf der Schwedenschanze in Saalfeld.

0: Es ist ja eigentlich egal, ob es gerade regnet oder nicht, wenn Sie mit dem Auto gerade unterwegs sind, in den Urlaub gerade mit Kindern an Bord, ist ja immer Leben in der Bude bei langen Autofahren und da ist das Regentropfenzählen wahrscheinlich nicht die beste Lösung gegen Langeweile. Alle 5 Kilometer, Sie kennen das, wann sind wir da, ich habe Hunger, mir ist warm, mir ist kalt, mein Keks ist runtergefallen, mir ist langweilig, da ist man immer gut beschäftigt und wir wollten fürs Fazit vom Tag natürlich wissen, wie handeln Sie das denn?
1: Wir reden sehr viel tatsächlich. Dann gibt es immer wieder so einen kleinen Fastfood-Stop. Singen, ganz wichtig. Reden, tiefsinnige Gespräche definitiv. Und ab und zu muss der Hund auch gekrault werden.
2: Auf jeden Fall gute Musik hören, vielleicht einen Podcast anmachen oder was Leckeres essen.
3: Geschmierte Brote und eine Obstschale, genau. Alles in erster Linie auch Sachen, die nicht krümeln. Das ist mal ganz wichtig, für mich zumindest.
4: Ich bin meist Beifahrer. Ich habe dann immer eine Rätselzeitung oder ein Buch in der Hand.
5: Für den Papa für die Fahrt gibt es immer Kaffee. Die Kinder hatten ein Wasser mit einer Flasche, die nicht auslaufen kann im Kindersitz.
6: Lesen, schlafen.
7: Netflix gucken.
8: Die Kinder hatten verschiedene Snacks, die man immer hinterreichen kann. Und durften sich selber was aussuchen, bevor wir beim Bäcker.
1: Wir haben viele Snacks mit dabei und ab und zu wird er noch angehalten, wenn wir was Tolles finden. Wenn wir ganz kreativ sind, dann gibt es geschmierte Brote oder Brötchen.
0: Oder eine geschmiert. Nee, das geht ja nicht mehr. Sie können aber auch Kennzeichenraten spielen zum Beispiel. Oder Sie finden irgendeine andere Art, die dazu führt, dass Sie Ihre Kinder dabei stören können, während der Fahrt mit dem Handy beschäftigt zu sein.
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vielleicht nochmal zum Thema Kinder quengeln im Auto auf der Fahrt in den Urlaub. Mein Vater hat immer zu mir gesagt, wenn du nicht sofort aufhörst zu meckern, dann fahre ich von der Autobahn runter und suche mir eine Landstraße mit ganz, ganz vielen Kurven. Und schon war Schluss. Hier geht's weiter mit den Nachrichten. Danach geht's rein in unseren gemeinsamen ARD-Abend. Kommt in dieser Woche von MDR Sachsen. Die Kollegen in Dresden, die freuen sich schon auf Sie. Ich wünsche Ihnen einen wunderschönen Abend mit uns. Ich bin Andreas Menzel und der bleibe ich auch.

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1: Um 20 Uhr mit Frank Beken. Guten Abend. Auch in diesem Jahr droht Thüringen wieder auf einem Teil der Gelder für geplante Investitionen sitzen zu bleiben. Nach Angaben des Finanzministeriums wurden bis zum 30. Juni knapp 500 Millionen Euro ausgereicht. Das war nur etwa ein Fünftel der zur Verfügung stehenden Summe. Grundsätzlich fließe allerdings der größte Teil der Investitionsmittel immer erst in der zweiten Jahreshälfte ab, hieß es. Im vergangenen Jahr blieben 300 Millionen Euro für Investitionen liegen, etwa 15% der eingeplanten Summe. Laut Finanzministerium können Unternehmen und Kommunen wegen langwieriger Planungen die Mittel oft nicht fristgerecht abrufen. Am Uniklinikum Jena wird ein Kompetenzverbund für Geburtshilfe, Frühgeborene und kranke Neugeborene aufgebaut. Er soll nach Angaben des Gesundheitsministeriums ein Netz bilden, um Schwangere, Neugeborene und ihre Familien in ganz Thüringen besser zu versorgen. Das Land fördert den Verbund mit gut 1,4 Millionen Euro. Bundesverteidigungsminister Boris Pistorius hat den Ausbau der Bundeswehrkaserne in Ohrdruf gewürdigt. Ohrdruf sei ein Beispiel dafür, wie schnell es gehen könne, sagte der SPD-Politiker heute bei einem Besuch in der Kaserne. So sei innerhalb von wenigen Minuten eine neue Unterkunft für Rekruten errichtet worden, die demnächst bezogen werde. Die Unterkunft werde Platz für 130 junge Soldaten bieten. Pistorius lobte bei seinem Besuch die Unterstützung durch Kommunen und dem Land Thüringen. Für die nächsten Jahre kündigte er Investitionen im Umfang von rund 40 Millionen Euro in den Standort Ohrdruf an. Der Telekommunikationsanbieter O2 Telefonica hat beschlossen, jede sechste Stelle in Deutschland abzubauen. Wie die Tochter des spanischen Konzerns mitteilte, soll die Anzahl der Vollzeitstellen bis Ende dieses Jahres demnach um bis zu 1.100 sinken. Für die Beschäftigten liegen nun Abfindungen oder andere Angebote bereit, damit sie freiwillig gehen. Im Januar hatte die Firma rund 6.800 Vollzeitstellen. Zudem sollen rund 60 von insgesamt 800 O2-Shops schließen. Man wolle damit wettbewerbs- und zukunftsfähig bleiben, hieß es vom Konzern zur Begründung. Zum Sport. Der FC Carl Zeiss Jena hat seinen Vertrag mit dem Jena Nahverkehr gekündigt. Wie das Unternehmen mitteilte, können Fans ihre Stadion-Eintrittskarte damit nicht mehr als kostenfreie Fahrkarte nutzen. Die Besucher müssten ab dieser Saison für Bus und Straßenbahn ein normales Ticket lösen. Der Verein habe wirtschaftliche Gründe für den Schritt angegeben. Das Wetter in Thüringen. In der Nacht ist es unterschiedlich bewölkt, selten sollen Schauer fallen, 14 bis 9 Grad. Morgen dann ein paar Wolken, aber auch Sonnenschein, es soll meist trocken bleiben, 22 Grad. Am Freitag dann viel Sonnenschein, bis zu 26 Grad. Das waren die Nachrichten, 20.03 Uhr.
2: Hier ist der Verkehrsservice für den ARD-Abend. Eine Entwarnung auf der B71 Magdeburg-Salzwedel. Kein Falschfahrer mehr zwischen Fahldorf und Haldensleben. A2 Richtung Berlin zwischen Lehrte und Himmelerwald. 5 Kilometer Stau. Die Verzögerung beträgt hier eine Dreiviertelstunde. Die A71 Richtung Sangerhausen ist zwischen Stadt Ilm und Arnstadt Süd wegen Wartungsarbeiten im Tunnel Beringen bis ca. 7 Uhr früh gesperrt. Die B281 Saalfeld-Triptis ist am Ortseingang Pößneck aus Richtung Krölper nach einem Unfall gesperrt. In Zwotter-Zechenbach ist die B283 am Abzweig Querweg nach einem Unfall gesperrt. Das waren die Meldungen. Kommen Sie gut an Ihr Ziel.
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2: Guten Abend aus Dresden, hier ist MDR Sachsen. Ich bin Frank-Michael Bauer, wünsche einen entspannten Abend. Und es geht aber mit viel Schwung los. Hier sind die Pet Shop Boys, Always on My Mind.

Hier ist der ARD-Abend. Unvergessen Bonnie Tyler, It's a Heartache. Diesen Titel hat sie größtenteils in Woldingham, 30 Kilometer vor den Toren von London, seinerzeit aufgenommen. Und da im Studio The Factory ist er auch abgemischt worden. Der große Teil ihres damaligen Albums. Jetzt kommen gleich Vince Clarke und Andy Bell, bekannt als Erasure. Im Frühjahr 1994, da veröffentlichte das Duo die Single Always als Vorboten ihres sechsten Studioalbums. Produziert wurde die melodische Ballade von einem gewissen Martin Ware, der zuvor bereits als Gründungsmitglied von Heaven 17 und The Human League Bekanntheit erlangt hatte. Der Song zeichnet sich durch ein harmonisches Zusammenspiel von diesen analogen Synthesizern und dem charakteristischen Gesang des Sängers Andy Bell aus. In den britischen Singlecharts erreichte der Titel auf Anhieb die Top 10. Erasure und Always und danach Starship mit We Built This City.

Ed Sheeran hier bei uns im ARD-Abend. Und jetzt kommt eine Sängerin, die sowohl solo als auch als Frontfrau von den Supremes über Jahrzehnte hinweg globale Erfolge feiern konnte. Sie wissen schon, um wen es geht. Klar, Diana Ross. Sie brachte im Spätherbst 1985 das Lied Chain Reaction als Teil ihres Albums Eaten Alive auf den Markt. Geschrieben und produziert wurde das Ganze von den Brüdern Barry, Robin und Maurice Gibb, kennen wir als die Bee Gees. Das Trio steuerte für die Aufnahme zudem den charakteristischen Hintergrundgesang bei, um die Produktion so richtig abzurunden. Falsett kommt ja auch immer gut an. Ja, und stilistisch hat sich das Ganze am klassischen Motown-Sound orientiert. Das Musikvideo parodiert übrigens die Musikfernsehsendungen der 60er und wechselt geschickt zwischen Schwarz-Weiß und Farbaufnahmen. Chain Reaction, die Kettenreaktion. Hier ist Diana Ross.

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7: Hier ist der Verkehrsservice für den ARD-Abend, 20.32 Uhr, A2 Richtung Berlin zwischen Lehrte und Hemmelerwald. 4 Kilometer Stau, die Wartezeit beträgt derzeit 30 Minuten, also eine halbe Stunde. Die A71 Richtung Sangerhausen ist zwischen Stadt Ilm und Arnstadt Süd wegen Wartungsarbeiten im Tunnel Behringen bis ca. 7 Uhr in der Früh gesperrt. Die B281 Saalfeld-Triptis ist am Ortseingang Pößneck aus Richtung Krölper nach einem Unfall gesperrt. Und damit weiter gute Fahrt durch diesen Abend. Kommen Sie gut an Ihr Ziel.
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7: Aus Dresden vom MDR. Ich bin Frank-Michael Bauer und hier sind Micha und seine Mechaniker Michael the Mechanics.

0: Im ADAM die Lighthouse Family von 2001, der Titel Free, die jetzt bei uns singen wird. Die ist im meist recht kühlen Norden der Irischen Republik zur Welt gekommen. Die Rede ist von Enya. Sie ist das sechste von insgesamt 9 Kindern. Und alle waren sie irgendwie musikalisch, da war ganz schön was los in der Familie. Nach der Schule wird Enya Mitglied in der Familienband Clannad. Sehr lange hält sie es da allerdings nicht aus. Mitte der 80er startet sie nämlich ihre Solokarriere. Gleich die zweite LP Watermark schlägt 1988 richtig ein. Sie landet mit Orinoco Flow auf Platz 1 der britischen, der irischen, der schweizerischen Charts, auf Platz 2 in Deutschland. Und dabei hat sie von diesem Titel überhaupt nicht viel gehalten.
1: It was a song that we shelled a few times. We were working on.
0: Das ist ein Lied, das ich mehrmals auseinandergenommen habe. Ich und mein Produzent Rick Ryan haben immer wieder daran gearbeitet und dann wieder liegen gelassen, weil wir nie zufrieden waren. Als für das Album am Ende noch ein Song fehlte, gingen wir gegen meine Einwände, großen Einwände nochmal ran an Orinoco Flow, den ich im Grunde schon ausgemustert hatte. Naja, und dann machten wir das Stück notgedrungen fertig. Niemand von uns dachte auch nur winzig daran, dass die Nummer eine Single oder gar ein Hit sein könnte. Was dann passierte, hat uns alle wirklich sehr, sehr überrascht. Wirklich, ich hätte das nie gedacht.
1: You know, that this was going to be a single. To actually think that it would be commercially successful was not something we thought of.
0: Ja, so kann's kommen. Hier ist Enya mit ihrem Erfolgssong, in dem sie um die ganze Welt segeln will. Auch auf dem großen Fluss will sie sein, auf dem Orinoco.

0: Silly mit Tamara Danz im ARD-Abend. Der Sommer ist ein bisschen abgekühlt, aber keine Angst, das wird demnächst sich dann ändern. Wir helfen noch ein bisschen nach mit einem Titel, der Einzug gehalten hat in der Rubrik Sommerhits. Und der kommt aus Schweden. Die ganze Geschichte kennt mein Kollege Dirk Henze.
1: Was wusste man bis in die 70er über Schweden? Ihre Gardinen sind aus Eisen, in den Eisbecher kommt Apfelmus. 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
2: alter Schwede.
1: Doch dann kamen ABBA und seither 1000 gute Songs aus dem skandinavischen Königreich. Selbst wenn eine Band offensichtlich geheim bleiben will, wird sie massenwirksam, so wie Anfang der 80er Secret Service. Sänger Ola Håkansson war da schon wer in Schweden. Mit Ola and the Janglers hatte er auf der Bühne jahrelang englische Beat-Klassiker zweitverwertet und so risikofrei das Publikum beglückt. Soweit so gut, Zeit für was Eigenes. Mit zwei Kollegen nahm er am Melodiefestivalen teil, Schwedens Ausscheid für den Grand Prix Eurovision. Sie wurden Dritter mit Det Schömson Jag Vandra Fram. Zu Deutsch, es fühlt sich an, als würde ich vorwärts kommen. Das Gefühl täuschte nicht. Es war der Anfang von Secret Service. Hitparade in Englisch statt Grand Prix in Muttersprache. Erst riefen sie nach Susi, dann hatten sie Sehnsucht nach dem Briefträger. Die Karriere erreichte ihren Sommer. Der nächste Hit war pure Lebensfreude. Für den perfekten Rhythmus fehlte nur ein weiblicher Vorname mit drei Silben. Edeltraud und Ingeborg hätten sich angeboten, aber es wurde Jessica wird besungen als eine Liebe wie der Sommer. Kurz und heiß, eine Affäre zum Langwachbleiben und nur kurz drüber schlafen. So sah sie auch Wolfgang Petri.
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1: Das Original von Secret Service passte zu jedem Klima, erfrischte die deutschen Top 10 und wurde Nummer 1 in Kolumbien.
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1: Um 21 Uhr mit Frank Beken. Guten Abend. Die SPD unterstützt Thorsten Frey als möglichen künftigen Unionsfraktionschef. SPD-Parlamentsgeschäftsführer Dirk Wiese sagte, er freue sich auf die Zusammenarbeit mit dem bisherigen Kanzleramtschef, sollte er gewählt werden. Auch aus Reihen der Grünen kommen positive Reaktionen. Dagegen berichtet der Spiegel, dass Frey innerhalb der Union nicht unumstritten ist. Konkrete Namen nennt das Magazin jedoch nicht. FDP-Chef Wolfgang Kubicki sieht in der Nominierung keinen Befreiungsschlag für Merz. Frey soll bei einer Sondersitzung der Unionsfraktion am kommenden Mittwoch gewählt werden. Auch in diesem Jahr droht Thüringen wieder auf einem Teil der Gelder für geplante Investitionen sitzen zu bleiben. Nach Angaben des Finanzministeriums wurden bis zum 30. Juni knapp 500 Millionen Euro ausgereicht. Das war nur etwa ein Fünftel der zur Verfügung stehenden Summe. Grundsätzlich fließe allerdings der größte Teil der Investitionsmittel immer erst in der zweiten Hälfte ab, hieß es. Im vergangenen Jahr blieben 300 Millionen Euro für Investitionen liegen, etwa 15% der eingeplanten Summe. Laut Finanzministerium können Unternehmen und Kommunen wegen langwieriger Planungen die Mittel oft nicht fristgerecht abrufen. Am Uniklinikum Jena wird ein Kompetenzverbund für Geburtshilfe, Frühgeborene und kranke Neugeborene aufgebaut. Er soll nach Angaben des Gesundheitsministeriums ein Netz bilden, um Schwangere, Neugeborene und ihre Familien in ganz Thüringen besser zu versorgen. Das Land fördert den Verbund mit gut 1,4 Millionen Euro. Bundesverteidigungsminister Boris Pistorius hat den Ausbau der Bundeswehrkaserne in Ohrdruf gewürdigt. Ohrdruf sei ein Beispiel dafür, wie schnell es gehen könne, sagte der SPD-Politiker heute bei einem Besuch in der Kaserne. So sei innerhalb von wenigen Minuten eine neue Unterkunft für Rekruten errichtet worden, die demnächst bezogen werde. Die Unterkunft werde Platz für 130 junge Soldaten bieten. Pistorius lobte bei seinem Besuch die Unterstützung durch Kommunen und dem Land Thüringen. Für die nächsten Jahre kündigte er Investitionen im Umfang von rund 40 Millionen Euro in den Standort Ohrdruf an. Zum Sport. Der FC Carl Zeiss Jena hat seinen Vertrag mit dem Jenaer Nahverkehr gekündigt. Wie das Unternehmen mitteilte, können Fans ihre Stadion-Eintrittskarte damit nicht mehr als kostenfreie Fahrkarte nutzen. Die Besucher müssen ab dieser Saison für Bus und Straßenbahn ein normales Ticket lösen. Der Verein habe wirtschaftliche Gründe für den Schritt angegeben. Das Wetter in Thüringen. In der Nacht unterschiedlich bewölkt, selten sollen Schauer fallen, 14 bis 9 Grad die tiefsten Werte. Morgen dann am Donnerstag ein paar Wolken mit viel Sonnenschein, meist trocken, bis 22 Grad an Tageshöchsttemperatur. Das waren die Nachrichten, 21.03 Uhr.
2: Hier ist der Verkehrsservice für den ARD-Abend. Die A1 Bremen Richtung Hamburg ist zwischen Harburg und Stillhorn wegen einer Nachtbaustelle bis ca. 5 Uhr gesperrt. Die Umleitung führt über die U83. A2 Hannover Richtung Berlin zwischen Lehrte und Hämelerwald 4 Kilometer Stau und die Verzögerung eine Stunde. Die A30 Osnabrück Richtung Amsterdam ist zwischen Rheine und Rheine-Nord wegen Brückenarbeiten bis ca. 5 Uhr in der Früh gesperrt. Die A71 Schweinfurt Richtung Sangerhausen ist zwischen Stadt Ilm und Arnstadt Süd wegen Wartungsarbeiten im Tunnel Behringen bis 7 Uhr gesperrt. Die A111 Oranienburg-Berlin ist zwischen Schulzendorfer Straße und Weidmannsluster Damm in beiden Richtungen wegen Tunnelwartungsarbeiten bis morgen früh 5 Uhr gesperrt. Die A115 Dreieck-Nutetal Richtung Berlin ist zwischen Kreuz Zehlendorf und Spanische Allee wegen Bauarbeiten bis morgen früh 5 Uhr gesperrt. Die B281 Saalfeld-Triptis ist am Ortseingang Pößneck aus Richtung Krölper nach einem Unfall gesperrt. Soweit die Meldungen, kommen Sie gut an.
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2: Aus Dresden mit Frank-Michael Bauer hier von MDR Sachsen und wir starten hinein mit FR David in diese Stunde und Words.

0: Das war Sting im ARD-Abend. Alle Jahre wieder gibt's ja den Themensommer beim deutsch-französischen Kulturkanal Arte. Diesmal gibt es Dokus, Konzerte und Spielfilme im Zeichen der Disco. The Summer of Disco, was heute ja eigentlich niemand mehr sagt. Man geht dieser Tage in den Club. Aber mit Disco hat das Ganze angefangen und mehrere Disco-Filme hat Arte derzeit im Angebot. Einer davon ist Saturday Night Fever, Disco pur. Das ist ein Klassiker, findet auch ARD-Filmexperte Peter Beddies. Den kennen Sie aus dem täglichen ARD Magazin Brisant. Guten Abend und hallo Peter.
1: Hallo.
0: Der Film ist schon etwas älter, fast 50 Jahre, aber er war unglaublich prägend, oder?
1: Auf jeden Fall. Er taucht auch immer noch in den Listen der stilprägendsten Filme aller Zeiten auf. Besonders schön fand ich habe da was rausgesucht, wie der Film 1977 beworben wurde. So fing der Trailer an.

0: Beethoven trifft auf Disco. Wunderschön. Und man merkt auch, dass wir über eine andere Zeit reden, wenn wir uns die Länge des Trailers anschauen. 3:30 gibt's heute gar nicht mehr. Der Film kommt mit 2 Stunden aus, was damals ziemlich lang war. Und erzählt wird in Saturday Night Fever von Tony Manero, der durch New Yorks Nächte läuft, als würde ihm die Stadt gehören. Und warum? Er kann tanzen wie kein Zweiter.
1: Es gab ja dann auch den Film in den deutschen Kinos, in den bundesdeutschen Kinos. Da hieß er nur Samstagnacht. Mhm. Für John Travolta begann mit diesem Film seine Karriere. Wie blickt er selbst darauf zurück?
0: Also ich habe immer mal wieder mit ihm darüber reden können und er hat mir auch mal gesagt, dass in dem Film eine Szene ist, die sich für ihn als durchaus als Fluch herausstellen sollte.
2: Tanzen, nur tanzen, das kann nicht ewig so weitergehen. Das ist nur eine kurze Sache. Ich meine, ich werde ja auch älter und ich fühle, dass ich viel mehr aus meinem Leben machen kann. Ich bin doch nicht so blöde, dass ich glaube, das Leben besteht nur aus Rumgammeln und Tanzen. Da ist doch noch was anderes.
0: John Travolta wollte nach diesem Film sofort eine andere Richtung einschlagen, aber sowohl die Industrie als auch seine Fans wollten mehr Tony von ihm, was er nicht wollte. Es kamen immer weniger Aufträge und ausgerechnet sein legendärer Tanz in Quentin Tarantinos Pulp Fiction brachte ihn dann zurück. Heute hat er seinen Frieden damit gemacht und er tanzt wohl immer noch ganz gern.
1: Ist der Film eigentlich gut gealtert? Also die Musik unter anderem von den Bee Gees ist noch faltenfrei, klingt ja nach wie vor sehr frisch.
0: Ja, interessant, dass du das ansprichst. Bei der Musik habe ich auch keine Zweifel. Zu der wird man wohl noch in Jahrzehnten tanzen. Aber wenn man mal so reinhört in die Dialoge.
3: Hast du im Bett auch so viel drauf wie da unten, Süße?
2: Die Leute verstehen das falsch. Wenn man die mal unter den Rock fasst, dann wollen sie gleich mit einem tanzen.
0: Das würde heute wohl gar nicht mehr gehen. Unter den Rock fassen als die Norm hinstellen, geht nicht. Aber sollte man deswegen die Filme nicht mehr zeigen? Im Gegenteil. Aus meiner Sicht sollte man nur sagen, in welcher Zeit sie entstanden sind und dass damals halt andere Regeln galten. Aber diese Filme wegen einer politischen Korrektheit wegsperren? Niemals.
1: Sagt Peter Beddies. Saturday Night Fever können Sie am Sonntag ab 13.15 Uhr auf Arte wiedersehen oder einfach im Internet jederzeit, auch gleich, wenn Sie wollen, unter arte.tv. Saturday Night Fever lief in der Bundesrepublik am 13. April 1978 an. Über 3 Millionen haben ihn geguckt am Anfang. Goldene Leinwand gab's dafür und der Soundtrack hat sich natürlich auch super verkauft. Und jetzt die Frage, welcher Film ist eigentlich Ihr absoluter Lieblingsfilm? Muss ja nicht Saturday Night Fever sein. Überhaupt, welchen Lieblingsfilm haben Sie, den Sie sich auch regelmäßig angucken können? Oder welchen Film haben Sie letztens im Kino geguckt? 0800 80 80 110. Verraten Sie uns, welches Ihr Lieblingsfilm ist. ard-abend@mdr.de geht natürlich auch. Und jetzt aus Saturday Night Fever eine Komposition der Bee Gees mit den Tavares und More Than a Woman.

Hier ist der ARD Abend. Heute ist der 22. Juli und da hat er Geburtstag. Und zwar der Mann, der auf den Namen Don Henley hört. 79 wird er heute und der Musiker steht nach wie vor aktiv im Rampenlicht mit den Eagles in der modernen Eventarena Sphere in Los Angeles. Und hier ist er mit The Boys of Summer. Er hat ja auch eine Solokarriere eingeschlagen. Don Henley, das Geburtstagskind. Alles Gute.

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5: 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Es ist 21.33 Uhr. Hier ist der Verkehrsservice für den ARD-Abend. Die A1 Bremen Richtung Hamburg ist zwischen Harburg und Stillhorn wegen einer Nachbaustelle bis ca. 5 Uhr gesperrt. Die Umleitung führt über die U83. A2 Hannover Richtung Berlin zwischen Lehrte Ost und Hämeler Wald 6 Kilometer Stau. Die Wartezeit leider eine Stunde. Die A30 Osnabrück Richtung Amsterdam ist zwischen Rheine und Rheine-Nord wegen Brückenarbeiten bis ca. 5 Uhr früh gesperrt. Die A71 Schweinfurt Richtung Sangerhausen ist zwischen Stadt Ilm und Arnstadt Süd wegen Wartungsarbeiten im Tunnel Beringen bis 7 Uhr gesperrt. Die A111 Oranienburg-Berlin ist zwischen Schulzendorfer Straße und Weidmannsluster Damm in beiden Richtungen wegen Tunnelwartungsarbeiten bis 5 Uhr gesperrt. Die A115 Dreieck-Nutetal Richtung Berlin ist zwischen Kreuz Zehlendorf und Spanische Allee wegen Bauarbeiten bis morgen früh 5 Uhr gesperrt. Die B170 Altenberg Richtung Dresden ist zwischen Bannewitz und Abzweig Bode wegen eines brennenden PKW derzeit gesperrt. Soweit die Meldungen, kommen Sie gut an Ihr Ziel.
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5: Aus Dresden mit Frank-Michael Bauer hier von MDR Sachsen. Danke für Ihre zahlreichen Mails und Anrufe. Zu Ihrem Lieblingsfilm sind wir gleich wieder beim Thema. Und jetzt gibt's erstmal Matthew Wilder und James Blunt. Und Sie können weiterschreiben über ard-abend@mdr.de.

Das war James Blunt. Hier ist der ARD-Abend und ich habe sie gefragt, welches ist ihr Lieblingsfilm? Annette hat uns geschrieben, ihr Lieblingsfilm ist Pretty Woman mit Julia Roberts und Richard Gere. Den kann ich nicht oft genug sehen. Besonders gefällt mir die Szene, wo Julia Roberts sich Stummfilme anschaut. Und ich mag Julia Roberts und ihre Filme, schreibt Annette. Notting Hill natürlich auch und Erin Brockovich. Mag ich auch diesen Erin Brockovich-Namen zusammen. Und Frank Becker hat uns aus dem Saarland geschrieben, meine zwei Filme sind Der Name der Rose, da schließe ich mich unbedingt an, den habe ich schon zigmal gesehen, und The Green Mile, klasse Musik macht ihr. Vielen, vielen Dank. Gerd aus Münster hat uns geschrieben und er mag den ABBA-Film. Die Handlung, naja, die ist ja dünn, aber trotzdem die Auftritte, die Live-Musik, das ist richtig schön. Schade, dass ich das nie erleben konnte, zum Beispiel da auch in Australien mit dabei zu sein. Und dann haben wir noch von Eva Maria Schuler Post bekommen. Hallo und liebe Grüße aus Neunkirchen im Saarland. Also mein absoluter Lieblingsfilm ist Sister Act, aber nur der erste Teil. Ja, welches ist Ihr Lieblingsfilm? Sie können uns das schreiben. Gehen Sie auch noch regelmäßig ins Kino? ard-abend@mdr.de oder 0800 80 80 110. Unsere kostenfreie Rufnummer ist das.

Viva Forever, das war Musik mit den Spice Girls im ARD-Abend. Welches sind Ihre Lieblingsfilme? Haben wir Grüße aus Hamburg bekommen, und zwar von Mario. Mein absoluter Lieblingsfilm ist Big Trouble in Little China mit Kurt Russell. Ein abgedrehter Film, den ich durch Zufall auf ZDF Neo gesehen habe im letzten Jahr. Ich habe trotz meines noch jungen Alters viele Filme gesehen, aber dieser Streifen, der haut mich einfach um. Geile Mucke. Und wir haben eine Mail von Hendrik aus Leipzig. Guten Abend, danke für die Sendung und Frage. Contact mit Jodie Foster, das ist der Lieblingsfilm von Hendrik. Sie können weiterschreiben, ard-abend@mdr.de. Welches ist denn Ihr Lieblingsfilm?

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1: Um 22 Uhr mit Frank Beken. Guten Abend. Die SPD unterstützt Thorsten Frey als möglichen künftigen Unionsfraktionschef. SPD-Parlamentsgeschäftsführer Dirk Wiese sagte, er freue sich auf die Zusammenarbeit mit dem bisherigen Kanzleramtschef, sollte er gewählt werden. Auch aus Reihen der Grünen kommen positive Reaktionen. Dagegen berichtet der Spiegel, dass Frey innerhalb der Union nicht unumstritten ist. Konkrete Namen nennt das Magazin jedoch nicht. FDP-Chef Wolfgang Kubicki sieht in der Nominierung keinen Befreiungsschlag für Merz. Frey soll bei einer Sondersitzung der Unionsfraktion am kommenden Mittwoch gewählt werden. Auch in diesem Jahr droht Thüringen wieder auf einem Teil der Gelder für geplante Investitionen sitzen zu bleiben. Nach Angaben des Finanzministeriums wurden bis zum 30. Juni knapp 500 Millionen Euro ausgereicht. Das war nur etwa ein Fünftel der zur Verfügung stehenden Summe. Grundsätzlich fließe allerdings der größte Teil der Investitionsmittel immer erst in der zweiten Jahreshälfte ab, hieß es. Am Uniklinikum Jena wird ein Kompetenzverbund für Geburtshilfe, Frühgeborene und kranke Neugeborene aufgebaut. Er soll nach Angaben des Gesundheitsministeriums ein Netz bilden, um Schwangere, Neugeborene und ihre Familien in ganz Thüringen besser zu versorgen. Das Land fördert den Verbund mit gut 1,4 Millionen Euro. Bundesverteidigungsminister Boris Pistorius hat den Ausbau der Bundeswehrkaserne in Ohrdruf gewürdigt. Ohrdruf sei ein Beispiel dafür, wie schnell es gehen könne, sagte der SPD-Politiker heute bei einem Besuch in der Kaserne. So sei innerhalb von wenigen Monaten eine neue Unterkunft für Rekruten errichtet worden, die demnächst bezogen werde. Die Unterkunft werde Platz für 130 junge Soldaten bieten. Für die nächsten Jahre kündigte Pistorius Investitionen im Umfang von rund 40 Millionen Euro in den Standort Ohrdruf an. Rund 170 Vereine und Initiativen in Thüringen haben im ersten Halbjahr Fördergelder aus Lottomitteln erhalten. Mehr als 700.000 Euro seien von Januar bis Juni für gemeinnützige Projekte aus Überschüssen der Thüringer Staatslotterie bereitgestellt worden, teilte die Staatskanzlei mit. Unterstützt wurde damit unter anderem das ehrenamtliche Engagement etwa in Kultur, Heimat- und Brauchtumspflege sowie im Sport. Und da sind wir jetzt auch im Sport. Der FC Carl Zeiss Jena hat seinen Vertrag mit dem Jena Nahverkehr gekündigt. Wie das Unternehmen mitteilte, können Fans ihre Stadion-Eintrittskarte damit nicht mehr als kostenlose Fahrkarte nutzen. Die Besucher müssten ab dieser Saison für Bus und Straßenbahn ein normales Ticket lösen. Der Verein habe wirtschaftliche Gründe für den Schritt angegeben. Das Wetter in Thüringen. In der Nacht ist es unterschiedlich bewölkt, selten sollen Schauer fallen, 14 bis 9 Grad. Morgen ein paar Wolken, aber auch Sonnenschein, meist trocken, bis zu 22 Grad. Das waren die Nachrichten. Es ist 22.03 Uhr.
2: Hier ist der Verkehrsservice für den ARD-Abend. Die A1 Bremen Richtung Hamburg ist zwischen Harburg und Stillhorn wegen einer Nachtbaustelle bis ca. 5 Uhr morgen früh gesperrt. Die Umleitung führt über die U83. A2 Hannover Richtung Berlin zwischen Lehrte Ost und Hämmeler Wald 3 Kilometer Stau. Hier die Verzögerung plus 20 Minuten. Die A30 Osnabrück Richtung Amsterdam ist zwischen Rheine und Rheine-Nord wegen Brückenarbeiten bis ca. 5 Uhr früh gesperrt. Die A71 Schweinfurt Richtung Sangerhausen ist zwischen Stadt Ilm und Arnstadt Süd wegen Wartungsarbeiten im Tunnel Behringen bis 7 Uhr gesperrt. Die A111 Oranienburg Berlin ist zwischen Schulzendorfer Straße und Weidmannslusterdamm in beiden Richtungen wegen Tunnelwartungsarbeiten bis 5 Uhr früh gesperrt. Die A115 Dreiknutetal Richtung Berlin ist zwischen Kreuz Zehlendorf und Spanischer Allee wegen Bauarbeiten bis 5 Uhr gesperrt. Die B170 Altenberg Richtung Dresden ist zwischen Bannewitz und Abzweig Boderitz wegen eines brennenden Pkw gesperrt. Soweit die Meldungen, kommen Sie gut an.
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2: Aus Dresden mit Frank-Michael Bauer und hier ist Rick Astley, der Mann, der auch noch munter auf Tournee geht. Take me to your heart.

Ja, aber und thank you for the music. Und da sind wir bei Simone Ahrens aus Rostock. Sie hat, glaube ich, schreibt sie, ich glaube, ich habe alle Vorstellungen damals gesehen, als der Film ins Kino gekommen ist. Und das war ein Dauerbrenner für mich. Ich habe mir natürlich dann auch später die DVD und die Blu-ray gekauft. Der Titel ist ja da auch zu hören. Thank you for the music. Dann hat Mike Hohmeister geschrieben, hallo, der absolute Renner. Für mich sind die zwei abgedrehten Kiffer Jack und Jonk. Dann haben wir von Hauken Ufen aus Marne Post bekommen. Ich habe eine Menge Lieblingsfilme, das kann ich mir vorstellen. Es gibt ja viele Leute, die auch gerne Filme schauen. Aber True Lies mit Arnold Schwarzenegger und Jamie Lee Curtis sind dann ganz weit vorn. Und auch Pretty Woman oder Overboard. Ein Goldfisch fällt ins Wasser mit Goldie Hawn und Kurt Russell. Und dann haben wir herzliche Grüße aus Gelsenkirchen von Max bekommen und sein Lieblingsfilm ist Knocking on Heaven's Door von Till Schweiger. Absolut lustig und sehenswert, wenn man seine Lachmuskeln trainieren will. Und ja, vielen Dank auch für die Musik heute Abend. Ich werde es auch der Musikredaktion weiter sagen. Vielen Dank, dass Sie uns geschrieben haben und wir haben noch ein paar, die wir dann verraten können, die ihr ihren Lieblingsfilm uns genannt haben. Jetzt aber erstmal lassen wir die Polizei singen. Every little thing she does is magic. Here is the police im ARD-Abend.

Diese Stimme gehört Anastasia, hier gehört im ARD-Abend. Können Sie sich noch daran erinnern? Das gab's mal in den Kinos, so einen Gong. Frank Stiller aus Frankfurt-Oder hat uns geschrieben, ja, er hat diesen Gong gemocht und vermisst ihn heute, wenn er ins Kino geht. Sein absoluter Favorit ist übrigens der Club der Toten Dichter mit einem ganz tollen Robin Williams. Schade, dass er von uns gegangen ist und er hat wirklich tolle Filme gespielt. Und in diesem Moment bekomme ich eine Meldung aus der Verkehrsredaktion rein, die ich Ihnen nicht vorenthalten möchte. Ist ganz wichtig. Achtung, Falschfahrer auf der A24 Berlin-Hamburg zwischen Herzsprung und Pritzwalk ist ein Falschfahrer unterwegs. Bitte äußerst rechts fahren und nicht überholen. Ich wiederhole, Falschfahrer auf der A24 Berlin-Hamburg zwischen Herzsprung und Pritzwalk ist ein Falschfahrer unterwegs. Bitte äußerst rechts fahren und nicht überholen. Wir melden, wenn die Gefahr vorüber ist. Dann haben wir auch einen Anruf bekommen, und zwar von Jörg. Die Kinder vom Bahnhof Zoo ist für ihn ein wichtiger Film. The Blues Brothers, Der letzte Mohikaner, Vom Winde verweht und Dirty Dancing. Das sind so eine ganze Reihe von Filmen, die er sehr mag. Und dann habe ich hier noch Post bekommen von Dietrich aus Mildenau. Es gibt ja so viele gute Filme, so viele sehr gute Darsteller. Mein großer Favorit ist Clint Eastwood. Ein toller Film mit Meryl Streep ist Die Brücken am Fluss. Und Roswitha hat uns geschrieben, sie mag Jenseits von Afrika mit Meryl Streep und dem unvergessenen Robert Redford. Und wenn wir schon mal beim Thema Afrika sind, passt hier ganz gut, haben wir im Programm Afrika mit Toto.

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4: 22.33 Uhr. Hier ist der Verkehrsservice für den ARD-Abend. Achtung, Falschfahrer auf der A24 Berlin-Hamburg. Zwischen Herzsprung und Pritzwalk ist ein Falschfahrer unterwegs. Bitte äußerst rechts fahren und nicht überholen. Die A1 Bremen Richtung Hamburg ist zwischen Harburg und Stillhorn wegen einer Nachbaustelle bis ca. 5 Uhr gesperrt. Die Umleitung führt über die U83. A2 Hannover Richtung Berlin zwischen Lehrte Ost und Hämmelerwald 5 Kilometer Stau. Hier dauert es 30 Minuten länger für Sie. Die A30 Osnabrück Richtung Amsterdam ist zwischen Rheine und Rheine-Nord wegen Brückenarbeiten bis ca. 5 Uhr gesperrt. Die A71 Schweinfurt Richtung Sangerhausen ist zwischen Stadt Ilm und Arnstadt Süd wegen Wartungsarbeiten im Tunnel Behringen bis 7 Uhr gesperrt. Die A111 Oranienburg-Berlin ist zwischen Schulzendorfer Straße und Weidmannsluster Damm in beiden Richtungen wegen Tunnelwartungsarbeiten bis 5 Uhr gesperrt. Dann haben wir die A115 Dreiknutetal Richtung Berlin. Die ist dort zwischen Kreuz Zehlendorf und Spanische Allee wegen Bauarbeiten bis 5 Uhr gesperrt. Die B170 Altenberg Richtung Dresden ist zwischen Bannewitz und Abzweig Boderitz wegen eines Feuerwehreinsatzes gesperrt. Soweit die Meldungen. Kommen Sie gut an Ihr Ziel.

Hier ist der Verkehrsservice für den ARD-Abend. Jetzt kommt sie, die Entwarnung. Entwarnung auf der A24 Berlin-Hamburg. Kein Falschfahrer mehr zwischen Herzsprung und Pritzwalk.

0: OMDMARD-Abend. Es geht um Ihre Lieblingsfilme und da gibt es wirklich eine ganze Menge und unterschiedliche. Hören wir weiter rein, jetzt mal ins Telefon.
1: Ja, schönen guten Dank. Mein Name ist Mirko Kehler aus Rostock-Warnemünde. Mein Lieblingsfilm ist mit Bastet und Terenzel 2, die Pech und Schwefel, aber auch die anderen Filme mit Bastet und Terenzel gucke ich sehr gerne, da ich ja fast alle Filme von den beiden auf DVD habe. Noch viele Grüße nach Dresden, Studio aus Rostock. Einen schönen Abend.
2: Ja, guten Abend. Hier ist der Alija Bakovic aus Hannover. Ich habe eigentlich auch mehrere Lieblingsfilme, aber ich sage jetzt mal, den ich am sehr liebsten mag. Also war auf jeden Fall immer Möge die Macht mit euch sein. Das war mein erster Kinofilm und zwar war das Krieg der Sterne. Ich habe natürlich dann auch danach sehr gerne gesehen hier Cannonball Run 1 und 2. Auf dem Highway ist die Hölle los, wo ganz viele verschiedene Prominente mitmachen. Roger Moore, Burt Reynolds, Sammy Davis Jr., Dean Martin. Was ich auch gerne gesehen habe, ist von Barbara Streisand und Ryan O'Neill. Iswas Dog.
3: Meine beiden Filme sind Yellow Submarine von den Beatles und Spiel mir das Lied vom Tod als Western.
4: Der Film aus nächster Nähe mit Robert Redford. Da sind einige Lieder dabei von Celine Dion. Einfach nur toll. Gruß, Ingrid aus Peine.
0: Danke, Ingrid. Grüße nach Peine und an die anderen. Vielen Dank für Ihre Lieblingsfilme, dass Sie die uns nennen. Hier im ARD Abend jetzt.

Hier ist der ARD-Abend mit einer wichtigen Meldung aus der Verkehrsredaktion. Achtung auf der B5 in Hamburg in der Bergedorfer Straße zwischen Rheinbeker, Redder und Sanderdamm werden Steine von einer Brücke auf die Fahrbahn geworfen. Ich wiederhole, auf der B5 in Hamburg in der Bergedorfer Straße zwischen Rheinbeker, Redder und Sanderdamm werden Steine von einer Brücke auf die Fahrbahn geworfen.

0: Hungry Eyes, da fällt uns doch sofort Dirty Dancing ein. Das war Musik hier mit Eric Carmen. Dirty Dancing, das ist für Susanne der absolute Lieblingsfilm. Der wurde ja auch in Ost und West gezeigt. Und das war ein Kassenschlager auf jeden Fall. Dann hat Rudi geschrieben, mein Lieblingsfilm ist Guess Who's Coming to Dinner mit den unvergesslichen Spencer Tracy, Katharine Hepburn, Sidney Poitier und vielen mehr. Mit seinen Vorurteilen fertig werden ist leider ein nie endendes Problem. Liebe Grüße aus Holland von Rudi. Ulrike aus Aachen mag La Boom die Fete und La Boom die Fete geht weiter. Und natürlich E.T. Am Ende heule ich dann immer. Egal, ich gucke ihn trotzdem immer wieder gerne. Ich mag gerne den Film Buddy und der außerirdische Kleine von Heiko Kotsch ist diese Nachricht gekommen. Und dann von Andreas aus Wolkenstein die Filme mit Bud Spencer und Terence Hill mit Louis de Funès oder die Winnetou-Filme der DEFA. Und dann haben wir noch einen Lieblingsfilm hier von Andy, und zwar der Beatles-Film Hihi, Hilfe oder auch Help. Und Bernd Streb aus Emden hat uns geschrieben, Emden, da war doch was. Genau, er schreibt uns auch, dass ein anderer bekannter Mann aus Emden heute Geburtstag hat, nämlich Otto Waalkes. Und der feiert seinen 78. Geburtstag. Auf Platz 3 der erfolgreichsten deutschen Eigenproduktion steht übrigens der Otto, der Film von 1985. Und das ist auch Bernds Lieblingsfilm und der hat uns noch einen kleinen Ausschnitt geschickt.
1: Ja, sehen Sie denn nicht, dass ich todmüde bin?
2: Na, ist doch wunderbar, da singe ich Ihnen gleich das Schlaflied.
1: Oh Gott.
2: Sie können ruhig Otto zu mir sagen. Halt noch nicht einschlafen, erst kommt doch das Schaflied. Das 990. Schaf hieß Ferdinand, dem hat der Blitz den Schwanz verbrannt. Das 1000. Schaf hieß Harald. Und das war 100 Jahre. Harald.
0: Otto, unübertroffen aus dem ersten Film. Ja, und er hat heute Geburtstag. Vielen, vielen Dank für alle Mails und Telefonanrufe. Ich schaffe sie bei weitem nicht, aber es hat Ihnen Spaß gemacht. Das haben Sie auch geschrieben. Vielen, vielen Dank mit Ihren Lieblingsfilmen. Und den einen oder anderen können sich ja wieder angucken. Gibt ja heute viele Möglichkeiten. So, das war dann der ARD-Abend. Mein Name ist Frank-Michael Bauer und gleich gibt's die ARD-Hitnacht nach 23 Uhr. Und meine liebe Kollegin Romy Anders freut sich schon auf Sie. Sie kommt dann aus Thüringen, von MDR Thüringen aus Erfurt.

Der Verkehrsservice hier am ARD-Abend. Achtung auf der B5 weiterhin in Hamburg. In der Bergedorfer Straße zwischen Rheinbeker Redda und Sanderdamm werden Steine von einer Brücke auf die Fahrbahn geworfen.

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1: Um 23 Uhr mit Felix Sprung. Kanzleramtsminister Frey soll Nachfolger des zurückgetretenen Jens Spahn an der Spitze der Unionsfraktion werden. Das hat CDU-Chef Merz zusammen mit Markus Söder, seinem Kollegen von der CSU, vorgeschlagen. Was der Entscheidung möglicherweise zugrunde lag, erläutert unser Berlin-Korrespondent Markus Preis.
2: Friedrich Merz, der hat jetzt statt eines potenziellen Konkurrenten wie Jens Spahn demnächst einen sehr, sehr loyalen Vertrauten als Fraktionschef im Bundestag. Trotzdem gibt's heute zumindest hinter vorgehaltener Hand auch ein paar Fragezeichen. Einige Unionsabgeordnete meinen, Frey hätte als Kanzleramtschef Konflikte nicht früh genug gesehen und abgeräumt. Und genau das müsse er aber auch als Fraktionschef können. Und manche zweifeln auch, wie gut Thorsten Frey Attacke kann. Attacke auf den politischen Gegner. Und attackieren, das konnte Jens Spahn sehr gut.
1: Die Bundesregierung hat mit Sorge auf den jüngsten Vorfall bei OpenAI reagiert, einem der führenden Unternehmen im Bereich der künstlichen Intelligenz. Ein Sprecher des Digitalministeriums sprach von einem Paradigmenwechsel. Man sehe bereits seit Monaten, dass KI-Agenten immer mehr können. Das verändere auch die Bedrohungslage. Zuvor war bekannt geworden, dass bei OpenAI ein autonom agierendes KI-Modell außer Kontrolle geraten war. Es drang in das Computersystem eines anderen Unternehmens ein, um eine Aufgabe zu erfüllen. Die EU-Kommission hat der milliardenschweren Übernahme des Hollywood-Konzerns Warner Brothers durch den Konkurrenten Paramount zugestimmt, allerdings unter Auflagen. Paramount muss eine Beteiligung am Filmverleiher United International Pictures aufgeben. Denn die EU-Kommission befürchtet, dass das Unternehmen nach der Übernahme schlechtere Konditionen für die Kinobetreiber durchsetzen könnte, zum Nachteil der europäischen Verbraucher. Im Bereich der Filmproduktion sieht die Kommission dagegen keine Gefahr für den Wettbewerb. In München ist am Abend mit einer bewegenden Feier der Opfer des rechtsextremistischen Anschlags vor 10 Jahren gedacht worden. Ein 18-Jähriger hatte damals im Bereich des Olympia-Einkaufszentrums 9 Menschen ausländischer Herkunft und anschließend sich selbst erschossen. Aus München Alisa Marie Schröter.
3: Bundespräsident Frank-Walter Steinmeier sprach den Angehörigen sein Mitgefühl aus und setzte das Münchner Attentat in den Kontext anderer rechtsterroristischer Anschläge, wie jener in Hanau, Halle und Solingen. Eine Spur rechtsextremer Taten ziehe sich durch die Geschichte der Bundesrepublik, sagte Steinmeier. Auch der Täter vom Münchner OEZ-Attentat habe seine Opfer nach rassistischen Zuschreibungen ausgewählt. Daran ändere auch die Tatsache nichts, dass der Täter selbst Migrationshintergrund hatte.
1: Das waren die Nachrichten. Das Wetter in Deutschland, in der Nacht gebietsweise trocken, zum Teil noch Schauer, kaum Gewitter, Tiefstwerte 15 bis 8 Grad. Morgen mehr Wolken, Höchstwerte 18 bis 27 Grad. Es ist 23.03 Uhr.
4: Und hier ist der Verkehrsservice in der ARD-Hitnacht. Wir haben Gott sei Dank gleich 2 Entwarnungen. Einmal die Entwarnung für die A24 Berlin Richtung Hamburg. Kein Falschfahrer mehr zwischen Herzsprung und Pritzwalk. Und auch die Entwarnung für die A49 Kassel-Gießen ist reingekommen. Kein Falschfahrer mehr zwischen Neuental und Stadtallendorf Nord. Aktuell ist die A1 Bremen Richtung Hamburg. Die Strecke ist zwischen Harburg und Stillhorn wegen der Nachtbaustelle bis 5 Uhr morgen früh gesperrt. Es gibt eine Umleitung, die U83. A2 Richtung Braunschweig zwischen Lehrte und Hemmelerwald 5 Kilometer Stau, Fahrbahnverengung, Verzögerung ca. 30 Minuten. Dann haben wir die A3 Würzburg Richtung Frankfurt zwischen Hanau und Obertshausen 3 Kilometer Stau wegen Reparaturarbeiten nach einem Fahrzeugbrand. Der Verkehr wird an der Brandstelle über den Standstreifen geleitet. A5, Frankfurt Richtung Karlsruhe, zwischen Heppenheim und Hemsbach, wegen der Nachtbaustelle wieder bis 6 Uhr gesperrt. Die Umleitung führt ab Heppenheim über die U86. Dann haben wir die A8, München Richtung Stuttgart, zwischen Eichelberg und Kirchheim Tech Ost, 3 Kilometer Stau, da gab es einen Unfall, nur eine Spur ist frei. Die A30 Rheine Richtung Amsterdam ist zwischen Rheine und Rheine Nord wegen Bauarbeiten bis ca. 5 Uhr morgen früh gesperrt. Und die A44 Essen Richtung Düsseldorf ist zwischen dem Dreieck Felbert Nord und Hetterscheid wegen Bauarbeiten bis Herbst gesperrt. Es geht noch weiter. Die A52 Gelsenkirchen Richtung Mahl zwischen Übergang von der B224 und Gelsenkirchen-Schollwin wird nach einem Unfall der Verkehr über die Anschlussstelle Gelsenkirchen-Böhr-West geleitet. A71 Richtung Sangerhausen, der Tunnel Behringen, ist gesperrt wegen Wartungsarbeiten bis um 7 morgen früh. Und die A93 Hof Richtung Weiden ist zwischen Selb-West und Höchststädt wegen Bergungsarbeiten gesperrt. Die Umleitung führt über die U14. Die Berliner Stadtautobahn A111 ist zwischen Schulzendorfer Straße und Weidmannslusterdamm wegen Wartungsarbeiten im Tunnel bis um 5 morgen früh gesperrt. Und wir haben noch die A115 AWUS Richtung Dreieck Funkturm. Die Strecke ist zwischen Kreuz Zehlendorf und Spanische Allee gesperrt, auch bis um 5. Letzte Meldung, die B96 in Berlin, der Tiergartentunnel, ist gesperrt wegen Wartungsarbeiten bis um 6 morgen früh.
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4: Guten Abend, Deutschland, und eine schöne Nacht. Das wünscht Ihnen Rumi Anders. Hi und willkommen in der ARD-Hitnacht.

Elton John. Was für ein schöner Song. Und ich hatte gerade wieder alle Bilder von König der Löwen vor Augen. Das ist auch ein geniales Musical. Das ist so wunderbar gemacht. Also wenn Sie das noch nicht gesehen haben, ich kann es nur empfehlen. Ist auch für die ganze Familie, wirklich von groß bis klein. Das ist ein Erlebnis. Und Hamburg, auch eine tolle Stadt, wo es aufgeführt wird. Jetzt in den Sommerferien ein schöner Ausflug nach Hamburg mit Musical. Also das vergisst man nicht. Ihr lieben Nachtschwärmer, ihr lieben Frühaufsteher, liebe ARD-Hit-Nachtgemeinde, freue mich, dass wir wieder beisammen sind. Es ist kurz vor 11:45. Hi.

ard-hitnacht@mdr.de. Weil ich gerade so von Hamburg und vom Musical König der Löwen geschwärmt habe, schreibt Uwe aus Zeitz. Hallo Romy, ich kann das nur bestätigen, auch wir waren vor einem Jahr in Hamburg und zwar zu Harry Potter. Einfach super, Hotelklasse und Hamburg ist immer eine Reise wert. Euer Uwe aus Zeitz. Na cool. Dankeschön Uwe fürs Schreiben. ard-hitnacht@mdr.de. Wir freuen uns über Post. Let it be, hier sind die Beatles.

0: 23.30 Uhr, es ist 11:30. Der Verkehrsservice in der ARD Hitnacht mit einer Menge Meldungen von den Straßen. Da wird viel gebaut. Wir haben die A1 Bremen Richtung Hamburg. Die Strecke ist zwischen Harburg und Stillhorn wegen der Nachtbaustelle gesperrt bis um 5. A2 Richtung Braunschweig zwischen Lehrte und Hemmelerwald. 5 Kilometer Stau wegen Fahrbahnverengung. Sie brauchen da eine halbe Stunde länger. A3 Würzburg Richtung Frankfurt zwischen Hanau und Obertshausen. 3 Kilometer Stau wegen Reparaturarbeiten. Da gab es einen Fahrzeugbrand. Der Verkehr wird an der Brandstelle über den Standstreifen geleitet. Die A5 Frankfurt Richtung Karlsruhe ist zwischen Heppenheim und Hemsbach wegen der Nachtbaustelle gesperrt bis um 6 morgen früh. Die Umleitung führt ab Heppenheim über die U86. A8 München Richtung Stuttgart zwischen Eichelberg und Kirchheim Tech Ost, 3 Kilometer Stau. Da gab es einen Unfall, nur eine Spur ist frei. Die A30 Rheine Richtung Amsterdam ist zwischen Rheine und Rheine Nord gesperrt wegen Bauarbeiten bis um 5 morgen früh. A44 Essen Richtung Düsseldorf ist zwischen dem Dreieck Felbert Nord und Hetterscheid wegen Bauarbeiten bis Herbst gesperrt. Und die A71 Richtung Sangerhausen, der Tunnel Beringen ist wegen Wartungsarbeiten gleich bis um 7 morgen früh gesperrt. Die A93 Hof Richtung Weiden ist zwischen Selb West und Höchstädt wegen Bergungsarbeiten gesperrt. Die Umleitung führt über die U14. Die Berliner Stadtautobahn A111 ist zwischen Schulzendorfer Straße und Waldmannsluster Damm wegen Wartungsarbeiten im Tunnel gesperrt bis ca. 5 Uhr morgen früh. Und wir haben die A115 AWUS Richtung Dreieck Funkturm. Die Strecke ist zwischen Kreuz Zehlendorf und der Spanischen Allee bis ca. 5 Uhr gesperrt. Letzte Meldung, die B96 in Berlin. Der Tiergartentunnel ist wegen Tunnelwartungsarbeiten in beiden Richtungen gesperrt bis um 6 morgen früh. Da wissen Sie erstmal Bescheid, passen Sie gut auf, bleiben Sie wach und kommen Sie bald an.
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0: In dieser Nacht hören Sie mal wieder etwas anders mit mir. Ich bin Romy Anders und grüße Sie ganz herzlich. Hey, willkommen bei uns.

Beautiful Girl. ARD-Mittwoch@mdr.de. Wir haben im Laufe des Tages noch eine Nachricht von Hörer Markus bekommen. Er schreibt, für mich bedeutet Glück, dass meine Frau Kathi jeden Tag an meiner Seite ist. Sie ist das größte Glück in meinem Leben. Ich bin ihr für alles, was sie für mich macht und für uns macht, so dankbar. Grüße aus Hamburg von Markus. Das ist cool. Dankeschön fürs Schreiben, Markus. Das war ja unser Thema in der vergangenen Nacht. Was bedeutet Glück für Sie? Was macht Ihr Leben schöner? Worüber freuen Sie sich im Alltag? Und jetzt ganz konkret in der Nacht. Ich hatte ja von meiner Freundin erzählt, deren größtes Glück war vor kurzem, Küchenpapier zu ergattern, bedruckt mit kleinen roten Herzen drauf. Da war die total begeistert, mir hat sie auch gleich eine Rolle geschenkt. Und jetzt das Allerneueste, sie hat davon auch Klopapier bekommen, mit roten kleinen Herzlein drauf. Verschönert das Lebensgefühl, sagt sie. Okay. Also mein größtes Glück ist gerade das Wetter. Ist nicht zu warm. Du kannst durchatmen. Du kannst denken, ohne sofort zu schwitzen, Sport machen, kochen. Das fetzt. 20 Grad, Wolken, zwischendrin auch mal ein bisschen Sonne. Auch das kann Glück sein. Ich frage daher nochmal Sie in dieser Nacht. Was bedeutet für Sie Glück? ARD-Mittwoch@mdr.de.

Guten Abend, Deutschland. Die ARD Hitnacht hier gesendet aus Thüringen, aus den Studios von MDR Thüringen, aus Erfurt. Wir wünschen eine angenehme Nacht.

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1: Um 0 Uhr mit Juliette Groß. Kanzleramtsminister Frey soll Nachfolger des zurückgetretenen Jens Spahn an der Spitze der Unionsfraktion werden. Das hat CDU-Chef Merz zusammen mit Markus Söder, seinem Kollegen von der CSU, vorgeschlagen. Was der Entscheidung möglicherweise zugrunde lag, erläutert unser Berlin-Korrespondent Markus Preis.
2: Friedrich Merz, der hat jetzt statt eines potenziellen Konkurrenten wie Jens Spahn demnächst einen sehr, sehr loyalen Vertrauten als Fraktionschef im Bundestag. Trotzdem gibt's heute zumindest hinter vorgehaltener Hand auch ein paar Fragezeichen. Einige Unionsabgeordnete meinen, Frey hätte als Kanzleramtschef Konflikte nicht früh genug gesehen und abgeräumt. Und genau das müsse er aber auch als Fraktionschef können. Und manche zweifeln auch, wie gut Thorsten Frey Attacke kann. Attacke auf den politischen Gegner. Und attackieren, das konnte Jens Spahn sehr gut.
1: Die Bundesregierung hat mit Sorge auf den jüngsten Vorfall bei OpenAI reagiert, einem der führenden Unternehmen im Bereich der künstlichen Intelligenz. Ein Sprecher des Digitalministeriums sprach von einem Paradigmenwechsel. Das verändere auch die Bedrohungslage. Zuvor war bekannt geworden, dass bei OpenAI ein autonom agierendes KI-Modell außer Kontrolle geraten war. Es drang in das Computersystem eines anderen Unternehmens ein, um eine Aufgabe zu erfüllen. Die US-Regierung will Saudi-Arabien dabei helfen, ein ziviles Atomprogramm aufzubauen. Die Energieminister beider Länder haben ein Abkommen dafür unterzeichnet. Was genau darin steht, hat US-Energieminister Wright nicht bekannt gegeben. Ihm zufolge wird aber sichergestellt, dass keine Atomwaffen hergestellt werden. Im US-Parlament könnte es Widerstand gegen das Abkommen geben, denn viele Abgeordnete lehnen es ab, atomare Technologie im Nahen Osten auszuweiten. In München ist am Abend der Opfer des rechtsextremistischen Anschlags vor 10 Jahren gedacht worden. Ein 18-Jähriger hatte damals im Bereich des Olympia-Einkaufszentrums 9 Menschen ausländischer Herkunft und anschließend sich selbst erschossen. Aus München, Alisa Marie Schröter.
3: Bundespräsident Frank-Walter Steinmeier sprach den Angehörigen sein Mitgefühl aus und setzte das Münchner Attentat in den Kontext anderer rechtsterroristischer Anschläge, wie jener in Hanau, Halle und Solingen. Eine Spur rechtsextremer Taten ziehe sich durch die Geschichte der Bundesrepublik, sagte Steinmeier. Auch der Täter vom Münchner OEZ-Attentat habe seine Opfer nach rassistischen Zuschreibungen ausgewählt. Daran ändere auch die Tatsache nichts, dass der Täter selbst Migrationshintergrund hatte.
1: Das waren die Nachrichten. Das Wetter in Deutschland. Gebietsweise trocken, zum Teil noch Schauer, kaum Gewitter, Tiefstwerte 15 bis 8 Grad. Tagsüber mehr Wolken und etwas Regen, im Südwesten und im Ostseeumfeld oft heiter. Höchstwerte 18 bis 27 Grad. Es ist 0:03 Uhr.
4: Und hier ist der Verkehrsservice in der ARD-Hitnacht. Die A1 Bremen Richtung Hamburg ist zwischen Harburg und Stillhorn wegen der Nachtbaustelle gesperrt. Die Umleitung führt über die U83. A2 Richtung Braunschweig zwischen Lehrte und Hemmeler Wald 5 Kilometer Stau. Sie brauchen dann eine halbe Stunde länger. Die A3 Würzburg Richtung Frankfurt zwischen Hanau und Obertshausen 3 Kilometer Stau. Da hat ein Fahrzeug gebrannt. Der Verkehr wird an der Brandstelle über den Standstreifen geleitet. Die A5 Frankfurt Richtung Karlsruhe ist zwischen Heppenheim und Hemsbach wegen der Nachtbaustelle gesperrt. Die Umleitung führt ab Heppenheim über die U86. A8 München Richtung Stuttgart zwischen Eichelberg und Kirchheim Tech Ost 3 Kilometer Stau. Dort ist nach einem Unfall nur eine Spur frei. Und die A30 Rheine Richtung Amsterdam ist zwischen Rheine und Rheine Nord wegen Bauarbeiten gesperrt bis ca. 5 Uhr morgen früh. A44 Essen Richtung Düsseldorf zwischen dem Dreieck Felbert Nord und Hetterscheid gesperrt. Da laufen Bauarbeiten und zwar bis Oktober. Und die A71 Richtung Sangerhausen, der Tunnel Beringen, ist wegen Wartungsarbeiten gesperrt bis morgen früh ca. 7 Uhr. Dann haben wir die A93 Hof Richtung Weiden zwischen Selb-West und Höchstädt wegen Bergungsarbeiten gesperrt. Die Umleitung führt über die U14. Und die Berliner Stadtautobahn A111 ist zwischen Schulzendorfer Straße und Waldmannsluster Damm wieder wegen Wartungsarbeiten im Tunnel gesperrt bis ca. 5 Uhr morgen früh. Die A115 AWUS Richtung Dreieck Funkturm ist zwischen Kreuz Zehlendorf und Spanischer Allee gesperrt bis um 5. Und B96 in Berlin, der Tiergartentunnel, da finden Tunnelwartungsarbeiten statt, daher die Sperrung bis 6 Uhr morgen früh. Passen Sie gut auf, bleiben Sie wach und kommen Sie gut und sicher an.
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4: Mit Romy Anders. Grüß Sie. Hi.

Too Blue, Musik von Madonna. ARD-Hitnacht@mdr.de. Unser Hörer Heiko, der sonst nur NDR 90.3 hört, schreibt, er mag unsere Musik total. Und Heiko stellt nochmal ganz konkret fest, ohne euch wäre die Welt eine ganz andere. Heiko, danke für das Kompliment. Wie anders wäre die Welt denn? Wir wollen nicht weiter drüber nachdenken. Zum Glück gibt's uns, die ARD-Hitnacht, Radio für alle. Eine schöne Nacht und einen schönen Donnerstag. Danke, Heiko, fürs Schreiben.

ard-hitnacht@mdr.de. Was bedeutet für Sie Glück? Frank aus dem Saarland meint, für mich bedeutet Glück, selber gesund zu sein und überhaupt, dass keiner krankheitsbedingt leiden muss. Da ist definitiv was dran, Frank. Dankeschön für Ihre Nachricht. Und Stefan aus Duisburg hat sich auch gemeldet. Er schreibt, hallo Romy, ich finde, dass Glück so viele Auslöser hat. Glück ist immer ein kurzer, besonderer Moment, schreibt er, und viel wichtiger ist ja auch die Zufriedenheit mit sich und seinem Leben. Wenn man das ist, dann kommen auch Glücksgefühle immer wieder. Stefan, wahre Worte. Dankeschön für Ihre Nachricht.

Mitternacht mit einer Warnmeldung für Velde. In Velde, Kreis Rendsburg-Eckenförde, werden die Bewohner im Bereich der Dorfstraße aufgrund eines Feuerwehreinsatzes gebeten, Fenster und Türen geschlossen zu halten, sowie Lüftungs- und Klimaanlagen abzuschalten. Ich wiederhole die ARD-Hitnacht mit einer Warnmeldung für Velde. In Velde, Kreis Rendsburg-Eckenförde, da werden die Bewohner im Bereich der Dorfstraße aufgrund eines Feuerwehreinsatzes gebeten, Fenster und Türen geschlossen zu halten, sowie Lüftungs- und Klimaanlagen abzuschalten.

0: Eine Minute nach 13:30, der Verkehrsservice in der ARD-Hitnacht. Die A1 Bremen Richtung Hamburg ist zwischen Harburg und Stillhorn wegen der Nachtbaustelle bis ca. 5 Uhr morgen früh, heute früh gesperrt. Wir sind ja schon drin im Donnerstag. Die Umleitung führt über die U83. Dann haben wir die A2 Richtung Braunschweig zwischen Lehrte und Hemmelerwald. 5 Kilometer Stau, Verzögerung dort etwa eine halbe Stunde. Die A5 Frankfurt Richtung Karlsruhe ist zwischen Heppenheim und Hemsbach wegen der Nachtbaustelle gesperrt bis um 6 nachher. Die Umleitung führt ab Heppenheim über die U86. A8 München Richtung Stuttgart zwischen Eichelberg und Kirchheim Tech Ost. 3 Kilometer Stau, dort ist nach dem Unfall nur eine Spur frei. Und die A30 Rheine Richtung Amsterdam ist zwischen Rheine und Rheine-Nord gesperrt wegen Bauarbeiten bis um 5 morgen heute früh. Ich bin immer noch im Gestern drin. Die A44 Essen Richtung Düsseldorf ist zwischen dem Dreieck Felbert-Nord und Hetterscheid wegen Bauarbeiten bis Herbst gesperrt. Und die A71 Richtung Sangerhausen, der Tunnel Behringen ist wegen Wartungsarbeiten bis um 7 nachher in der Früh gesperrt. Die A93 Hof Richtung Weiden ist zwischen Selb West und Höchststädt wegen Bergungsarbeiten gesperrt. Die Umleitung führt über die U14. Und die Berliner Stadtautobahn A111 ist zwischen Schulzendorfer Straße und Weidmannsluster Damm wegen Wartungsarbeiten im Tunnel bis ca. um 5 in beiden Richtungen gesperrt. Die A115 AWUS Richtung Dreieck Funkturm ist zwischen dem Kreuz Zehlendorf und Spanischer Allee bis um 5 gesperrt. Und wir haben noch die B96 in Berlin. Der Tiergartentunnel ist wegen Tunnelwartungsarbeiten auch gesperrt bis um 6 nachher.
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0: Mit Romy Anders. Hi, hi, hi. Grüße Sie ganz herzlich und wünsche Ihnen einen guten Start in den Donnerstag. Eine schöne Zeit mit der ARD-Hitnacht.

Nachts@mdr.de. Das war Sandra. Einfach gute Musik, auch in der ARD-Nacht. Die Frage nach dem ganz eigenen persönlichen Glück, die beantwortet jeder für sich. Ne, so sind so viele unterschiedliche Meinungen da übers Glück. Und es trudelt hier beinahe sekündlich bei uns ein. Dankeschön, ihr Lieben, fürs Schreiben. Auch Marco aus Hamburg hat sich gemeldet. Er schreibt: Die Frage, was Glück für mich ist, ist gar nicht so einfach zu beantworten, denn es sind die vielen kleinen Momente und Dinge, die mich glücklich machen. Das Kitzeln der ersten Sonnenstrahlen im Frühling, die warme Brise im Sommer, der Duft von nassem Laub im Herbst und die vielen Lichter in den Fenstern im Winter. Die Tatsache, schreibt er, dass ich die Liebe meines Lebens letztes Jahr im November geheiratet habe. Meine Familie und Freunde, die mich in all meinem Sein ertragen und aushalten. Und er schreibt, dass ich das Glück habe, in diesem noch so schönen Land, in dieser tollen Stadt Hamburg, ja, zur Welt gekommen zu sein. Ich kann diese Liste ewig weiterführen, doch das würde definitiv den Rahmen sprengen. Glück ist für mich, dass ich selber entscheiden kann, ob ich glücklich bin, schreibt Marco. Und wenn er mal unglücklich ist, dann denkt er an die glücklichen Momente. Er macht seinen Mann mit etwas Schönem glücklich und ist dann ebenfalls wieder sehr froh. Mensch, Marco, wow, danke für Ihre Nachricht und ganz, ganz liebe Grüße aus der ARD-Hitnacht nach Hamburg. Ist echt schön geschrieben.

Die ARD Hitnacht, heute gesendet aus Erfurt, aus den Studios von MDR Thüringen. Gleich die 1 Uhr Nachrichten. Schön, dass Sie bei uns sind, dass Sie mit uns die Nacht verbringen.

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1: Um 1 Uhr mit Juliette Groß. Kanzleramtsminister Frei soll Nachfolger des zurückgetretenen Jens Spahn an der Spitze der Unionsfraktion werden. Das hat CDU-Chef Merz zusammen mit Markus Söder, seinem Kollegen von der CSU, vorgeschlagen. Was der Entscheidung möglicherweise zugrunde lag, erläutert unser Berlin-Korrespondent Markus Preis.
2: Friedrich Merz, der hat jetzt statt eines potenziellen Konkurrenten wie Jens Spahn demnächst einen sehr, sehr loyalen Vertrauten als Fraktionschef im Bundestag. Trotzdem gibt's heute zumindest hinter vorgehaltener Hand auch ein paar Fragezeichen. Einige Unionsabgeordnete meinen, Frei hätte als Kanzleramtschef Konflikte nicht früh genug gesehen und abgeräumt. Und genau das müsse er aber auch als Fraktionschef können. Und manche zweifeln auch, wie gut Thorsten Frei Attacke kann. Attacke auf den politischen Gegner. Und attackieren, das konnte Jens Spahn sehr gut.
1: Die Bundesregierung hat mit Sorge auf den jüngsten Vorfall bei OpenAI reagiert, einem der führenden Unternehmen im Bereich der künstlichen Intelligenz. Ein Sprecher des Digitalministeriums sprach von einem Paradigmenwechsel. Das verändere auch die Bedrohungslage. Zuvor war bekannt geworden, dass bei OpenAI ein autonom agierendes KI-Modell außer Kontrolle geraten war. Es drang in das Computersystem eines anderen Unternehmens ein, um eine Aufgabe zu erfüllen. Die US-Regierung will Saudi-Arabien dabei helfen, ein ziviles Atomprogramm aufzubauen. Die Energieminister beider Länder haben ein Abkommen dafür unterzeichnet. Was genau darin steht, hat US-Energieminister Wright nicht bekannt gegeben. Ihm zufolge wird aber sichergestellt, dass keine Atomwaffen hergestellt werden. Im US-Parlament könnte es Widerstand gegen das Abkommen geben, denn viele Abgeordnete lehnen es ab, atomare Technologie im Nahen Osten auszuweiten. In München ist am Abend der Opfer des rechtsextremistischen Anschlags vor 10 Jahren gedacht worden. Ein 18-Jähriger hatte damals im Bereich des Olympia-Einkaufszentrums 9 Menschen ausländischer Herkunft und anschließend sich selbst erschossen. Aus München, Alisa Marie Schröter.
3: Bundespräsident Frank-Walter Steinmeier sprach den Angehörigen sein Mitgefühl aus und setzte das Münchner Attentat in den Kontext anderer rechtsterroristischer Anschläge, wie jener in Hanau, Halle und Solingen. Eine Spur rechtsextremer Taten ziehe sich durch die Geschichte der Bundesrepublik, sagte Steinmeier. Auch der Täter vom Münchner OEZ-Attentat habe seine Opfer nach rassistischen Zuschreibungen ausgewählt. Daran ändere auch die Tatsache nichts, dass der Täter selbst Migrationshintergrund hatte.
1: Das waren die Nachrichten. Das Wetter in Deutschland. Gebietsweise trocken, zum Teil noch Schauer, kaum Gewitter, Tiefstwerte 15 bis 8 Grad. Tagsüber mehr Wolken und etwas Regen im Südwesten und im Ostseeumfeld oft heiter. Höchstwerte 18 bis 27 Grad. Es ist 1.03 Uhr.
4: 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Erstmal mit einer Warnmeldung für Felde. In Felde, nämlich Kreis Rendsburg, Eckenförde, werden die Bewohner im Bereich der Dorfstraße aufgrund eines Feuerwehreinsatzes nach wie vor gebeten, Fenster und Türen geschlossen zu halten, sowie Lüftungs- und Klimaanlagen abzuschalten. So, dann haben wir den Verkehrsservice mit der A1 Bremen Richtung Hamburg. Die Strecke ist zwischen Harburg und Stillhorn wegen der Nachtbaustelle gesperrt. Die Umleitung führt über die U83. A2 Richtung Braunschweig, zwischen Lehrte und Hemmelerwald 5 Kilometer Stau wegen Fahrbahnverengung. Die A5 Frankfurt Richtung Karlsruhe ist zwischen Heppenheim und Hemsbach wegen der Nachtbaustelle gesperrt bis nachher um 6. Die Umleitung führt ab Heppenheim über die U86. Die A30 Rheine Richtung Amsterdam ist zwischen Rheine und Rheine-Nord gesperrt wegen Bauarbeiten bis um 5 nachher. Die A44 Essen Richtung Düsseldorf ist zwischen dem Dreieck Felbert Nord und Hetterscheid wegen Bauarbeiten bis Oktober gesperrt. Und die A71 Richtung Sangerhausen, der Tunnel Behringen, ist wegen Wartungsarbeiten gesperrt bis um 7 nachher in der Früh. Die Berliner Stadtautobahn A111 Richtung Charlottenburg ist zwischen Schulzendorfer Straße und Waldmannsluster Damm wegen Wartungsarbeiten im Tunnel gesperrt bis um 5. Und die A115 AWUS Richtung Dreieck Funkturm ist zwischen dem Kreuz Zehlendorf und Spanischer Allee auch bis ca. 5 Uhr gesperrt. Außerdem die B96 in Berlin, der Tiergartentunnel, ist wegen Tunnelwartungsarbeiten bis ca. 6 Uhr in beiden Richtungen gesperrt. Seien Sie schon achtsam, bleiben Sie wach und vor allem kommen Sie gut und sicher und bald an.
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Was ist Glück für uns ganz persönlich? Darüber reden wir seit der vergangenen Nacht in der ARD-Hitnacht. Henny hat noch geschrieben. Er schreibt, hallo Romy, echte Glücksmomente im Leben habe ich durch das Leben. Ausrufezeichen. Denn wir Menschen, wir sind ja individuell. Das stimmt absolut. Und jeder kann was auf seine eigene Art und Weise richtig gut. Und wenn man herausgefunden hat, was man selbst am besten kann und das dann vielleicht auch im Leben so macht, beruflich zum Beispiel, dadurch Geld verdient, hat man doch ganz, ganz großes Glück überhaupt. Henny, danke schon für Ihre Nachricht. Was für wahre Worte. ARD-Hitnacht@mdr.de. Was heißt denn für Sie persönlich Glück?

Lutz aus Königsborn schreibt gerade zum Thema Glück. Und Lutz, das finde ich total süß. Lutz schreibt, hallo Romy, Glück ist für mich, die ARD-Hitnacht mit dir zu hören. Liebe Grüße von deinem treuesten Fan Lutz. Mensch, danke schön Lutz für das Kompliment und für die sehr liebe Nachricht. Also für mich ist es ja auch ein ganz großes Glück, dass Sie noch wach sind und zuhören und nicht alle schlafen wie der Rest von Deutschland. Also danke, ihr lieben Nachtschwärmer und Frühaufsteher. Ihr sorgt auch für Glück hier in der ARD-Hitnacht. ARD-Hitnacht@mdr.de. Schreiben Sie uns gern. Wir freuen uns.

0: ARD-Hitnacht@mdr.de. Es hat gerade noch ein Lutz geschrieben, und zwar aus Penich. Hallo Frau Anders, hallo ARD-Hitnacht-Team. Wir hören euch wieder zu. Unser Glück, dass es euch gibt und natürlich die beste Unterhalterin der Welt. In Klammern Rumi Anders, das bin ich. Liebe Grüße aus Penich, Freistaat Sachsen, senden Lutz und Gabi. Bis bald. Ey, die beste Unterhalterin der Welt, Leute, da will ich ja gar nicht widersprechen. Ihr lieben Lutzes, danke für die sehr, sehr netten Nachrichten.
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0: jetzt kurz nach halb zwei. Der Verkehrsservice in der ARD-Hitnacht. Die A1 Bremen Richtung Hamburg ist zwischen Harburg und Stillhorn wegen der Nachtbaustelle gesperrt bis ca. 5 Uhr. Die Umleitung führt über die U83. A2 Richtung Braunschweig zwischen Lehrte und Hemmeler Wald 5 Kilometer Stau wegen einer Fahrbahnverengung. Die A5 Frankfurt Richtung Karlsruhe ist zwischen Heppenheim und Hemsbach gesperrt wegen der Nachtbaustelle bis um 6. Es gibt aber eine Umleitung, die führt ab Heppenheim über die U86. Dann haben wir die A7 Flensburg Richtung Hamburg. Der Elbtunnel ist gesperrt nach Auslösung der Höhenkontrolle. Und die A30 Rheine Richtung Amsterdam ist zwischen Rheine und Rheine Nord gesperrt wegen Bauarbeiten bis um 5. Die A44 Essen Richtung Düsseldorf ist zwischen dem Dreieck Felbert Nord und Hetterscheid wegen Bauarbeiten bis Mitte Oktober gesperrt. Die A71 Richtung Sangerhausen, Tunnel Behringen wegen Wartungsarbeiten gesperrt, wahrscheinlich bis um 7 nachher. Die Berliner Stadtautobahn A111 Richtung Charlottenburg ist zwischen Schulzendorfer Straße und Weidmannsloster Damm gesperrt. Da laufen Wartungsarbeiten im Tunnel und das geht wahrscheinlich auch bis um 5 nachher. Dann haben wir die A115 AWUS Richtung Dreieck Funkturm. Die Strecke ist zwischen dem Kreuz Zehlendorf und Spanischer Allee bis ca. 5 Uhr gesperrt. Und B96 in Berlin, der Tiergartentunnel, gesperrt wegen Tunnelwartungsarbeiten bis um 6 nachher. Kommen Sie gut und sicher an.
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0: Die ARD-Hitnacht wieder anders. Mit mir, ich bin Romy Anders. Hallo, hallo, liebe Grüße und vor allem das Wichtigste, kommen Sie gut und entspannt in den Donnerstag.

Musik von Milo. ARD-hitnacht@mdr.de. Anonym hat uns jemand geschrieben. Ich habe ein Zitat, das stand auf einem Tischplatzset. Warte nicht auf das große Glück, sondern genieße die vielen kleinen Glücksmomente. Und weiter schreibt er oder sie, ein Bekannter hatte einen sehr, sehr schweren Unfall, ist seitdem querschnittsgelähmt, hat aber das Glück, sich noch verständigen zu können und eine Hand bewegen zu können. Im Kopf fit, sich aber nicht mehr verständigen zu können, das ist schlimm. Ich wünsche Ihnen eine gute Nacht. Mein Wecker klingelt um 5.30 Uhr. Oh Mann. Danke auch für diese Zeilen, für diese Mail und alles Liebe für Sie und Ihren Bekannten natürlich aus der ARD-Hitnacht. Was bedeutet Glück für Sie? ARD-hitnacht@mdr.de.

Fuller Song aus den 80ern. In the land of the free, you can be what you wanna be. Yes. Und das Schöne, das geht ja gleich so weiter. Ausschließlich nämlich Lieblingshits für Sie in der ARD-Hitnacht. Eine schöne Nacht wünschen wir jetzt mit Musik von London Beat.

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1: Um 2 Uhr mit Juliette Groß. Kanzleramtsminister Frey soll Nachfolger des zurückgetretenen Jens Spahn an der Spitze der Unionsfraktion werden. Das hat CDU-Chef Merz zusammen mit Markus Söder, seinem Kollegen von der CSU, vorgeschlagen. Was der Entscheidung möglicherweise zugrunde lag, erläutert unser Berlin-Korrespondent Markus Preis.
2: Friedrich Merz, der hat jetzt statt eines potenziellen Konkurrenten wie Jens Spahn demnächst einen sehr, sehr loyalen Vertrauten als Fraktionschef im Bundestag. Trotzdem gibt's heute zumindest hinter vorgehaltener Hand auch ein paar Fragezeichen. Einige Unionsabgeordnete meinen, Frey hätte als Kanzleramtschef Konflikte nicht früh genug gesehen und abgeräumt. Und genau das müsse er aber auch als Fraktionschef können. Und manche zweifeln auch, wie gut Thorsten Frey Attacke kann. Attacke auf den politischen Gegner. Und attackieren, das konnte Jens Spahn sehr gut.
1: Die Bundesregierung hat mit Sorge auf den jüngsten Vorfall bei OpenAI reagiert, einem der führenden Unternehmen im Bereich der künstlichen Intelligenz. Ein Sprecher des Digitalministeriums sprach von einem Paradigmenwechsel. Das verändere auch die Bedrohungslage. Zuvor war bekannt geworden, dass bei OpenAI ein autonom agierendes KI-Modell außer Kontrolle geraten war. Es drang in das Computersystem eines anderen Unternehmens ein, um eine Aufgabe zu erfüllen. Die US-Regierung will Saudi-Arabien dabei helfen, ein ziviles Atomprogramm aufzubauen. Die Energieminister beider Länder haben ein Abkommen dafür unterzeichnet. Was genau darin steht, hat US-Energieminister Wright nicht bekannt gegeben.